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1: Mit Helene Feichtenhofer. Schönen guten Morgen. Nach Wien, Niederösterreich und dem Burgenland startet heute auch in den restlichen Bundesländern wieder die Schule. Ein Problem, das immer mehr Kinder und Jugendliche haben, ist, dass sie immer schlechter sehen, kurzsichtig sind. Das hängt unter anderem damit zusammen, dass Kinder oft schon in jungen Jahren vor Bildschirmen wie Tablets sitzen. Ärzte empfehlen daher für Kinder, mindestens 2 Stunden am Tag draußen zu sein, und Eltern sollten auch einmal im Jahr mit den Kids zum Augenarzt zur Kontrolle, um keine Sehschwäche zu übersehen. Nationalrat-Sondersitzung heute einberufen von den Grünen. Es geht um den Klimaschutz. Die Grünen werden da heute einen dringlichen Antrag einbringen. Sie wollen von der Regierung ein Gesetz mit klaren Klimazielen, mehr Schutz vor Trockenheit und dass Schulen, Kindergärten und Altenheime besser vor Hitze geschützt werden. Parteichefin Gehwessler wirft der Regierung vor, zu wenig zu tun. Besonders hart kritisiert sie auch FPÖ-Chef Kickl, weil er die Klimakrise in Frage stellt. In Tirol gilt ab heute erstmals ein Rechtsanspruch auf einen Kinderbetreuungsplatz für Kinder ab 2 Jahren. Als erstes Bundesland Österreichs. Rund 11.600 Kinder wurden bereits über die Online-Plattform Frieda angemeldet und an Betreuungsplätze in den Gemeinden vermittelt. Fußball in der Bundesliga hat Sturm Graz gestern Tabellenführer LASK mit 2:1 besiegt. Die Austria Wien hat ebenfalls 2:1 gegen Lustenau gewonnen. Und das Match WSG Tirol gegen Hartberg hat mit einem 2:2 unentschieden geendet.
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2: Mit Martina Steidl, guten Morgen. Eine Woche nach dem Schulstart im Osten geht heute auch in Kärnten, Oberösterreich, Salzburg, der Steiermark, Tirol und Vorarlberg die Schule wieder los. Rund 663.000 Kinder und Jugendliche brüten also wieder über Büchern, Laptops oder Tablets. Ein Problem, das immer öfter auftritt, die jungen Menschen sehen schlechter. Woran das liegt, erklärt Augenoptiker Kurt Otter.
3: Das liegt in erster Linie daran, dass unsere Kinder immer mehr im Nahbereich sich aufhalten. Handy ist sicher ein Thema, das ist eben Gaming auf Handy etc. Und das ist die Hauptursache, warum Kinder immer kurzsichtiger werden.
2: Ärzte empfehlen daher, dass Kinder mindestens 2 Stunden am Tag draußen sind. Einmal im Jahr sollte man zur Augenkontrolle, rät Otter, um keine Sehschwäche zu übersehen. Nationalratssondersitzung heute zum Thema Klimaschutz, einberufen von den Grünen. Sie wollen von der Regierung ein Gesetz mit klaren Klimazielen, mehr Schutz vor Trockenheit und auch mehr Schutz vor Hitze für Schulen, Kindergärten und Altenheime. Parteichefin Gewessler wirft der Regierung vor, zu wenig zu tun. Besonders hart kritisiert sie auch FPÖ-Chef Kickl, weil er die Klimakrise in Frage stellt. Knappes Rennen bei der Parlamentswahl in Schweden. Rund 90% der Stimmen sind ausgezählt. Hauchdünn in Führung liegt die Opposition, die von den Sozialdemokraten angeführt wird. Knapp dahinter die Mitte-Rechts-Koalition von Premier Kristersson. Überraschende Verluste gibt es für die Rechtspopulisten. Alexander Zverev hat die Tennis US Open gewonnen. Nach den French Open in Paris sein 2. Grand Slam-Titel. Der 29-jährige Deutsche hat sich in der Nacht gegen den 23-jährigen Amerikaner Ben Shelton mit einem Viersatzsieg durchgesetzt. Zverev ist der erste Deutsche nach Boris Becker 1989, der in Flushing Meadows das Männereinzel gewonnen hat.
4: Und damit einen wunderschönen guten Morgen hier bei uns auf U1. Gleich 3 Minuten nach 6 Uhr haben wir's und da schauen wir als allererstes auf die Tiroler Straßen. Der U1 Verkehrsservice. Und da läuft es sehr gut. Es gibt keine Verzögerungen oder Staus derzeit. Wir wünschen allseits gute und vor allem sichere Fahrt. Erster Schultag und der Himmel weint. Größtenteils nass. Starten wir rein in diesen Montag, aber es ist ein bisschen wärmer als zuletzt. 12 Grad messen wir zum Rausgehen jetzt in Alpbach. 14 Grad hat es in Heiming, 12 Grad in Erwald und 15 Grad sind es bei Ihnen in Jenbach. Die Höchstwerte, die erreichen heute noch 18 bis 24 Grad. Der Morgen und der Vormittag sind also bei uns in Tirol noch ziemlich verregnet. Ab Mittag lockert es aber auf und bis zum Abend schaut sogar zeitweise die Sonne raus. Morgen am Dienstag dann viel Sonnenschein, es ist weitgehend wolkenlos morgen wieder und sehr, sehr warm für September bei 22 bis sogar 27 Grad.
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4: Ab also in diese neue Woche. Es ist Montag, der 14. September und heute ist es soweit. Für viele geht's wieder zurück in die Schule. Wie geht's uns denn damit?
6: Jeder ist, glaube ich, ein bisschen angespannt auf die neuen Lehrer und auf die neue Klasse.
7: Die Ferien waren schon schön, aber man freut sich ja irgendwie ein bisschen auf die Schule.
4: Ja, klingt doch gar nicht mal so schlecht. Ihre Erinnerungen an die Schulzeit, über die sprechen wir gleich. Jetzt aber erstmal eins nach dem anderen. Kaffee holen, nochmal durchstrecken und wir starten rein ins neue Schuljahr mit Musik von Brennholz. Schönen guten Morgen hier bei uns auf U1.

0: Übrigens umgangssprachlich für auf Wiedersehen. Jedenfalls ein guter, stimmungsvoller Start rein in diesen Montag. Und wie der oben auf dem Berg ausschaut, das schauen wir uns jetzt an. 7:07 haben wir's.
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0: Es ist ein trüber Start in diesen Tag hinein. Vor allem im Westen und im Zentralraum von Tirol ist es zunächst neblig und bis zum Vormittag kann auch noch der ein oder andere Regenschauer mit dabei sein. Die Schneefallgrenze, die liegt dabei bei rund 3000 Metern. Auch in den Bergen im Tiroler Unterland und entlang der Tauern bleibt es am Vormittag noch nass. Am Nachmittag wird das Wetter dann zunehmend besser. Von Westen her kommt immer öfter auch die Sonne raus. Einzelne Schauer sind zwar noch möglich, dann setzt sich aber auch hier die Wetterbesserung und vor allem die Sonne durch. Südlich der Tauern bleibt es mit Abstand am meisten trocken. Dort wechseln sich Wolken und sonnige Abschnitte ab. Bei den Temperaturen, da wird es in 2000 Metern Höhe mit 7 bis 12 Grad recht mild. Auf 3000 Metern, da hat es um die 3 Grad. Also doch ein recht feiner Tag ab dem Nachmittag. Wenn Sie auf den Bergen unterwegs sein wollen, dann ein bisschen warten und gegen Mittag starten, dann haben Sie schönes Wetter. Und wir starten gemeinsam rein mit guter Musik, die gibt's für jeden. 8:06, jetzt mit Sweet Home Alabama. Guten Morgen, hier bei uns auf 1.

0: Herz auf Rot. Gigi Anderson, heute am Montag, 14. September, Back to School, oder wie es bei Pink Floyd heißt. Nein, natürlich Spaß. Brauchen wir natürlich schon die Schule. Knapp 98.000 Schülerinnen und Schüler starten heute rein ins neue Schuljahr 2026/27. Und vielleicht können Sie da draußen ja auch ein bisschen mitfühlen. Der erste Schultag war und ist ja immer was ganz, ganz Besonderes. Egal in welcher Hinsicht. Ich glaube, da sind wir uns einig, oder?
1: Ja, da kann ich mich sogar noch gut erinnern. Bin nämlich in der ersten Bank gesetzt und die Eltern sind hinten gestanden, beziehungsweise eigentlich leider die Mama. Und da ist man sich dann ziemlich verlassen vorgekommen, wo die Eltern haben. Und das war keine einfache Situation, das weiß ich wirklich noch genau.
2: Das Gefühl, wenn man mal in die Schule schon reingeht, nachher hat es schon passt, aber die Vorfreude war klein.
3: Also vom ersten Schultag war die Gefühlslage meistens gemischt. Man hat sich auf der anderen Seite auf die ganzen Freunde gefreut, die man jetzt über den Sommer nicht getroffen hat. Auf der anderen Seite hat man immer gewusst, ja, es wartet jetzt halt einfach wieder mehr Pflichterfüllung auf einen. Und das hat dann schon manchmal ein bisschen mit vielleicht leichter Furcht erfüllt, da die sagen.
0: Na klar, ein bisschen was ist schon dran, wenn man sagt, es startet wieder der Ernst des Lebens. Aber ich glaube, die meisten freuen sich dann doch wieder auf die Schule. Und eine Sache, an die ich mich erinnern kann, ist, bessert mich gerne aus, wenn ich falsch liege, aber am Schulstart war es doch immer regnerisch, oder? Also ich kann mich an keinen Schulstart, an keinen ersten Schultag erinnern, an dem die Sonne gescheint hat, so wie eben auch heute. Aber vielleicht muss es einfach so sein, damit es nicht ganz so schwer fällt, die Sommerferien hinter einem zu lassen. Auf jeden Fall wünschen wir allen Schülern, die uns vielleicht jetzt schon zuhören, einen guten Schulstart. Und wer weiß, vielleicht trefft sie heute noch unseren U1-Reporter Max Osweiler. Der ist nämlich heute an den Tiroler Schulen unterwegs. Wir hören es dann auf jeden Fall später. Also guten Start rein ins neue Schuljahr wünschen wir. Und jetzt gibt's auch für alle anderen die Fettsigen. Schönen guten Morgen auf U1.

0: Das braucht's. Die Fetzigen starten mit uns rein in diesen Montag. Tempo und vor allem mehr Struktur fordert die Tiroler ÖVP, wenn es darum geht, mehr Transporte auf die Schiene zu verlagern. Mehr dazu gibt's von Florian Pirnbacher zu hören in den Tirol-Nachrichten. Die gibt's um 6:30, wie immer, hier bei uns auf 1. Schönen guten Morgen.
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0: Cliff Richard. Viel Musik ist wichtig, brauchen wir zum Aufstehen und damit geht's auch gleich weiter. Damit wir aber auch bestens informiert reinstarten in diese neue Woche, die Tirol-Nachrichten jetzt um 6.30 Uhr gemeinsam mit Florian Birnbacher.
1: Einen schönen Montagmorgen.
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1: Für knapp 98.000 Kinder und Jugendliche in Tirol beginnt heute wieder die Schule. Für fast 8.000 von ihnen ist es der erste Schultag überhaupt. Zwei Drittel der Schülerinnen und Schüler besuchen eine Pflichtschule, knapp 15.000 gehen jeweils in eine AHS oder eine berufsbildende mittlere oder höhere Schule. Der Schulstart bringt für viele Familien aber auch zusätzliche Kosten, laut Studien bis zu 2.500 Euro pro Kind und Schuljahr. Das Land Tirol unterstützt deshalb einkommensschwächere Haushalte unter anderem mit einer Schulkostenbeihilfe von bis zu 200 Euro für jedes Kind. Auch mehrtägige Schulveranstaltungen können mit bis zu 150 Euro gefördert werden. Beim Ausbau der Brenner Bahnstrecke drängt die Tiroler ÖVP auf mehr Verladekapazitäten für Güter. Nationalratsabgeordneter Klaus Mayer sagt nach einem Lokalaugenschein beim Überholbahnhof Fomp, die Wirtschaft sei bereit, mehr Transporte auf die Schiene zu verlagern. Dafür müsse aber die nötige Infrastruktur auch vorhanden sein.
3: Es kann nicht sein, dass man von Unternehmen verlangt, ihre Transporte auf die Bahn zu verlagern, gleichzeitig aber nicht klar ist, wo ausreichende Verladekapazitäten vorhanden sind. Die Wirtschaft braucht Planungssicherheit. Die ÖBB muss endlich auf den Tisch legen, welche Terminals ausgebaut oder neu errichtet werden und vor allem, welche Kapazitäten zur Verfügung stehen und wann diese tatsächlich auch nutzbar sind.
1: Wer mehr Güter auf die Bahn bringen will, müsse auch dafür sorgen, dass die entsprechenden Möglichkeiten geschaffen werden, so Mayer. Bei einem Alpinumfall im Bereich der inneren Wetterspitze in Gschnitz ist am Samstag ein 31-jähriger Deutscher schwerst verletzt worden. Der Mann ist beim Abstieg an einer seilversicherten Stelle ins Leere getreten und rund 100 Meter über steiles, felsiges Gelände abgestürzt. Seine beiden Begleiter haben sofort die Rettung alarmiert. Der 31-jährige ist vom Notarzthubschrauber geborgen und in die Innsbrucker Klinik geflogen worden. Und Felix Gall hat bei der Vuelta a España österreichische Radsportgeschichte geschrieben. Der Osttiroler hat die Rundfahrt als Gesamtdritter beendet, als erster Österreicher überhaupt auf dem Vuelta-Podest. Der Sieg ist an den Spanier Enric Mas gegangen. Das war das Neueste zum Start in den Tag und damit zu dir, Christine.
0: Vielen Dank, Florian. 2 Minuten nach 6:30 jetzt zum U1 Verkehrsservice und da haben wir gute Nachrichten für Sie. Es gibt keine Staus, keine Verzögerungen. Sie kommen pünktlich in die Arbeit. Gute Fahrt. Wetter und da starten wir rein in den Tag bei 14 Grad. Derzeit in Landeck, 12 Grad messen wir jeweils in Hochfilzen und in Lengenfeld und 11 Grad sind es aktuell bei Ihnen in Seefeld. Zwischen 18 und 24 Grad gehen sich heute insgesamt bei den Höchstwerten noch aus. Dazu gibt es jetzt in der Früh und am Vormittag noch ein bisschen was an Regen. Immer wieder ziehen da Regenschauer durchs Land durch. Gegen Mittag lockert es aber auf und am Nachmittag ist es dann auch schon meist trocken und zum Teil sogar sonnig bei uns in Tirol.
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0: Na, ganz schön sexy, dieser Start in diesem Montag. Schönen guten Morgen, 20 vor 7 haben wir's.
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0: Schauen wir uns an, was uns erwartet heute am ersten Schultag. Lieber Florian, schönen guten Morgen.
2: Guten Morgen, Christine.
0: Wir starten bei den Widdern. Bist du die Jungfrauen?
2: Ja, und die Widder starten positiv in die Woche. Die könnten nämlich heute im Job einen wichtigen Schritt nach vorne machen. Mit dem richtigen Gespür für ihr Umfeld erfahren sie vielleicht sogar etwas, das ihnen bei einer Entscheidung weiterhilft.
0: Bei den Stieren ist heute ein bisschen mehr Rücksicht gefragt. Nicht jeder hält schließlich ihr Tempo problemlos mit. Singles dürfen sich dafür über den einen oder anderen interessierten Blick freuen.
2: Die Zwillinge, die bekommen heute vielleicht eine Aufgabe serviert, die zunächst unnötig kompliziert wirkt. Aber keine Panik, mit etwas Konzentration bekommen sie das hin. Und in der Liebe, da darf ruhig ein bisschen mehr Freiraum bleiben.
0: Bei den Krebsen sorgt heute eine neue Herausforderung im Job zunächst für Unsicherheit. Bevor der Geduldsfaden reißt, lieber kurz durchatmen. Vieles wirkt beim zweiten Blick schon deutlich machbarer.
2: Die Löwen sind heute vor allem mit Familie und mit Alltag beschäftigt. Und wenn der letzte Zahnarztbesuch schon eine ganze Weile her ist, wäre vielleicht auch wieder einmal ein Kontrolltermin keine schlechte Idee.
0: Und bei den Entschuldigung. Und bei den Jungfrauen, da könnte heute die Frage auftauchen, weiter diskutieren oder lieber kurz Abstand gewinnen. Ein bisschen Rückzug bringt Klarheit und Singles, die müssen ohnehin noch nichts festlegen.
2: Ja, wir schauen jetzt dann, wie es bei den Steinböcken ausschaut, Christine, ob da heute vielleicht eine kleine gesundheitliche Probleme in der Luft liegen.
0: Nein, ich bin mir sicher nicht. Aber wir schauen es uns jetzt dann in Kürze genauer an. Let's Fets gibt es jetzt davor mit bei Locken, weil ich locker

0: Guten Morgen auf U1, 6:45.
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0: Und wir sind Ihnen noch was schuldig, natürlich die zweite Hälfte von unserem Tageshoroskop. Florian, wir schauen von den Wagen bis zu den Fischen.
2: Die Wagen, die sollten ihre Finanzen heute nicht einfach sich selbst überlassen. Dafür könnte es in der Liebe plötzlich spannend werden und ihr gutes Gespür verrät Ihnen ziemlich schnell, wem Sie wirklich vertrauen können.
0: Bei den Skorpionen, da läuft es in der Liebe heute richtig harmonisch. Am besten gar nicht zu viel daran herumdoktern, sondern einfach genießen und weiterhin zeigen, dass man sich auf sie verlassen kann.
2: Die Schützen können heute im Beruf für eine echte Überraschung sorgen und zeigen, was in ihnen steckt. Jetzt darf ruhig mit etwas Stolz aufgetreten und eine Herausforderung direkt beim Namen genannt werden.
0: Bei den Steinböckchen fehlt heute vielleicht ein bisschen Energie. Eine Runde an der frischen Luft kann da Wunder wirken, danach aber nicht gleich wieder auf der Couch versacken.
2: Also raus mit dir, Christine.
0: Raus mit mir.
2: Die Wassermänner, die wirken heute angenehm ausgeglichen und kommen dadurch besonders gut mit anderen Menschen zurecht. Die Aufmerksamkeit, die sie zuletzt verteilt haben, die kommt jetzt zurück und zwar in Form von Anerkennung.
0: Und zu den Fischen noch, die haben heute gute Karten für gemeinsame Pläne und wichtige berufliche Entscheidungen. Wenn etwas geregelt oder festgemacht werden muss, lohnt es sich dran zu bleiben. Ausdauer zahlt sich aus. Neue Woche, neues Glück. Wir starten rein mit zumindest guter Musik. Die Edelseher mit dem alten Eisen gibt's jetzt. Guten Morgen auf U1.
3: Volker.

0: neue Musik von die Ilse, ja, hier bei uns auf Radio U1 Tirol. 10 Minuten vor 7 haben wir es. Wir starten gemeinsam rein in diese neue Woche mit ganz viel Musik. All Right, die Bands gibt's gleich mit Auf dem Land und Dizzy und Friends auch mit dabei. Mit Ich brauch nur a Zukunft. Guten Morgen.
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1: Mit Martina Steidl, guten Morgen. Eine Woche nach dem Schulstart im Osten geht heute auch in den restlichen Bundesländern die Schule wieder los. Für 663.000 Kinder beginnt der Unterricht, oft auch mit Handy, Tablet oder Laptop. Stundenlanges Beschäftigen im Nahbereich ist aber die Hauptursache, dass viele Kids kurzsichtig sind, warnt Optiker Kurt Otter. Zeichen dafür gibt es viele.
2: Wenn ein Kind gern was umstößt, zum Beispiel, wo er dagegen rennt, Schwierigkeiten beim Ballfangen hat, Kopfschief, Haltungen etc., Augen zusammenkneifen, das können alles Indikationen sein, dass mit den Augen etwas nicht stimmt, und es muss nicht immer nur die Sehschärfe sein. Also es gibt auch andere Dinge, das Zielen der Augen, was auch genau zwischen beiden Augen koordiniert sein muss, auch da kann es Defizite geben.
1: Ärzte empfehlen daher, dass Kinder mindestens 2 Stunden am Tag draußen sind. Einmal im Jahr sollte man auch zur Augenkontrolle, rät Otter, um keine Sehschwäche zu übersehen. Kanada will kein EU-Mitglied werden, strebt aber eine einzigartige Allianz mit der Union an. Das ist von Premierminister Mark Carney zu hören. Er wird am Donnerstag auch eine Rede vor dem EU-Parlament halten. Hintergrund für das Interesse an einer engeren Zusammenarbeit mit der EU ist der Handelsstreit mit den USA. Seit Präsident Trump im Amt ist, haben sich die Beziehungen zwischen den USA und Kanada ja deutlich verschlechtert. Der Musiker, Komponist und Produzent Christoph Straub ist im Alter von 57 Jahren unerwartet gestorben. Bekannt wurde er vor allem als Teil des Duos Paper Moon, gemeinsam mit Edina Thalhammer. Einer der bekanntesten Hits war Tell Me a Poem. Gemeinsam mit seiner Tochter Zoe hat er auch das Lied Loire de Sie geschrieben, mit dem sie vor 10 Jahren für Österreich beim Song Contest angetreten ist. Felix Gall hat die Vuelta auf Platz 3 beendet und schreibt damit österreichische Radsportgeschichte. Nach Platz 2 beim Giro d'Italia landet der 28-jährige Osttiroler in einem Jahr bei 2 Grand Tours auf dem Podest. Bisher hatte erst ein Österreicher einen Podestplatz geschafft. Adolf Christian wurde bei der Tour de France im Jahr 1957 Dritter. Gewonnen hat die Vuelta der Spanier, Enric Maas vor dem Slowenen Primož Roglič.
3: 7:03, wir schauen für Sie auf die Tiroler Straßen mit dem U1 Verkehrsservice. A12 Interautobahn, da herrscht dichter Verkehr zwischen Wattens und Innsbruck. In Fahrtrichtung Bregenz brauchen Sie 10 Minuten länger. Das war's aber, längere Wartezeiten oder Staus gibt's keine. Wir wünschen sichere Fahrt. Heute darf es wieder beides sein, Regenschirm und Sonnenbrille. Zuerst braucht es aber den Schirm. Wir starten recht verregnet rein in diese neue Woche, aber es lockert auch schnell auf. Gegen Mittag werden die Wolken loser, weniger, und am Nachmittag schaut dann zeitweise sogar bei uns in Tirol die Sonne wieder vorbei. Die Höchstwerte, die steigen dann auch noch auf 18 bis zu 24 Grad. Zum Rausgehen, jetzt in der Früh messen wir 11 Grad in Kappel und Hinterriss, 12 Grad hat es in Wengle und 15 Grad derzeit bei Ihnen in Straß. Morgen am Dienstag dann der schönste Tag der Woche mit Sonne und wolkenlosem Himmel. Die Höchstwerte, die erreichen zwischen 22 und sogar 27 Grad.
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3: Ja, wer sich bei dem Wetter natürlich sehr, sehr wohl fühlt, die Blumen. Eigenes Gemüse ernten, die Hände in die Erde stecken und das alles ohne einen eigenen Garten zu haben. Ja, das geht. In Innsbruck, in der Landeshauptstadt, da gibt es einen Gemeinschaftsgarten, in dem Hobbygärtler gemeinsam pflanzen, jäten und ernten. Wie das Ganze funktioniert und ausschaut, darüber sprechen wir gleich. Und wir haben einen neuen Hinweis für Sie. Unser BYD-Gewinnspielauto ist wieder versteckt an einem neuen Ort in Tirol. Wo genau, der erste Hinweis diese Woche, gibt's gleich nach Chris Norman und Susi Quattro, sowie jetzt Jürgen Markus. Unser gemeinsamer Start ist es, rein in diesen Montag. 7:05. Guten Morgen.

0: Ja, mit der Playlist kann es nur ein guter Start werden. Rein in diesen Montag, 14. September. Neue Woche, neues Versteck. Und jetzt der erste Hinweis in dieser Woche.
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0: So, stellen Sie sich vor, Sie reisen rund 500 Jahre in die Vergangenheit zurück. In einem Tiroler Ort hat damals plötzlich reges Treiben geherrscht. Menschen sind von weit her gekommen, immer mehr Bergleute zogen in die Gegend und mit ihnen ist auch das Leben rund um den Bergbau gewachsen. Florian.
2: Ja, aus einem kleinen Ort hat sich dann damals innerhalb weniger Jahrzehnte ein bedeutendes Zentrum entwickelt. Die Menschen haben tief unter der Erde gearbeitet, nach wertvollen Erzen gesucht und damit Wohlstand in die Region gebracht. Straßen und Häuser füllten sich, Handel und Handwerk blühten auf und der Name dieses Ortes wurde weit über Tirol hinaus bekannt.
0: Zur Hochblüte um 1500 damals lebten dort sogar mehr als 20.000 Menschen. Damit gehörte der Ort damals zu den größten Siedlungen im gesamten Habsburgerreich. Aber welcher Ort in Tirol steckte hinter diesem außergewöhnlichen Aufstieg?
2: Ja, gute Frage und das ist eben unser erster Hinweis. Und vielleicht kommen Sie der Lösung schon heute ein kleines Stück näher. Und jetzt heißt es, auf die Suche nach unserem BYD Dolphin Surf gehen, das Auto finden und ein Selfie mit dem BYD machen. Und das schickt ihr uns per WhatsApp an 052 42 61 030 oder per Mail an office@u1-radio.at.
0: Und wenn Sie bei der Suche noch einen kleinen Tipp brauchen, ein Blick auf unsere Social-Media-Kanäle kann sich lohnen. So viel dazu. Da finden Sie nämlich vielleicht den einen oder anderen zusätzlichen Hinweis. Wir wünschen ganz viel Glück.
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0: Die Mountain Crew begleitet uns rein in diesen Montag. 16 Minuten nach 7 haben wir es und wir haben es vorher schon kurz angesprochen. Sein eigenes Gemüse anbauen, seinen eigenen Garten hegen. Vielleicht versuchen Sie das ja so wie wir hier bei uns auf der Büroterrasse oder im Hochbeet. Oder Sie haben das Glück, einen eigenen Garten zur Verfügung zu haben. Es gibt da aber noch eine andere Möglichkeit. Und zwar, lieber Florian, Gemeinschaftsgarteln.
1: Genau, Freipflanzen in Innsbruck ist so ein Verein, bei dem sich Hobbygartler zusammengeschlossen haben, um eben einen Garten für alle Vereinsmitglieder zu gestalten.
0: Richtiger cooles Projekt, kann man das Ganze gemeinsam machen. Der Obmann von diesem Verein, der Max Holzknecht, der schätzt dieses gemeinschaftliche Anbauen und Unkrautjäten sehr, wie er uns auch im Interview erzählt hat.
2: Ich finde gerade das gemeinsame Garteln ist dann sehr erfüllend, wenn man gemeinsam was schafft, wenn dann gemeinsam die Kartoffeln geerntet werden und so. Das ist dann immer das Schönste, finde ich.
1: Ja, ist natürlich auch ein bisschen ein Aufwand, weil die Kartoffel, die muss ja auch mal etwa einpflanzen und ein bisschen Pflege brauchen sie auch, aber schmutzige Hände, die stören Max Holzknecht gar nicht.
2: Ich empfinde das auch nicht wirklich als Arbeit, ich finde das eigentlich sehr entspannend. Man entschleunigt sich ein bisschen vom Alltag, kommt ein bisschen weg vom Bildschirmen und anderen schnelllebigen Dingen. Man kommt ein bisschen ins Gespräch mit anderen Gartenmitgliedern, lernt was Neues, unterhält sich.
0: Wichtig ist ihm, dass die Freipflanzenmitglieder, alle die was da mit dabei sind, keine giftigen Spritzmittel und sowas verwenden. Der Garten, der liegt zwar gleich neben der Autobahn in Amras, interessanter Standort, aber er soll ein Stück Natur sein, in dem sich auch zum Beispiel Schmetterlinge und Igel sehr wohlfühlen können.
2: Da verspürt man einfach eine Verbindung, die man zu Hause in den eigenen vier Wänden mit ein paar Zimmerpflanzen nicht so hinkriegt. Ich glaube, diese Verbundenheit zur Natur, auch bestimmte Abläufe mitzuerleben, das ist schon etwas, was die Leute verbindet.
1: Ja, zu beobachten und vor allem zu tun, gibt's im Gemeinschaftsgarten immer was, auch jetzt im Herbst.
0: Ja, und wenn es nicht zum Ernten ist, dann zumindest eine gemeinsame Grillerei mit den Gartenkollegen. Steht auch des Öfteren bei diesem Projekt auf dem Programm. Also ich finde es mega cool.
1: Ja, das könnten wir eigentlich mal starten, Christine.
0: Ja, jetzt absolut, auch, weil ich allein der Raffi nicht auf zum Garten arbeite.
1: Nicht. Vielleicht schaffen wir es gemeinsam.
0: Ja, ist ein bisschen unsere Generation vielleicht, aber ja. Gemeinsam ist man bekanntlich stärker.

0: Zillertalbauer um 8:08. Ein bisschen trübes Wetter haben wir heute zum Reinstarten in diese neue Woche, in die erste Schulwoche. Aber wenn wir die Sonne schon nicht am Himmel oben haben, dann zumindest woanders. Im Herzen die Sonne. Gut, dass es Musik gibt. Im Herzen die Sonne. Mario K. gibt's gleich ausgespielt und in voller Länge noch vor 7:30 hier bei uns auf 1.
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0: Wenn schon nicht am Himmel die Sonne, dann zumindest in der Musik. Wobei, ein bisschen Sonne geht sich heute sogar aus. Genauer schauen wir uns das gleich im Wetterupdate an, hier auf O1, direkt nach den Tirol-Nachrichten. Und die gibt's jetzt um 7.30 Uhr von Florian Birnbacher.
1: Guten Morgen.
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1: In der Nacht auf gestern ist ein Personenzug auf der Karwendelbahn im Martinswandtunnel bei Zierl liegen geblieben. Gegen 2:30 in der Früh ist der Zug wegen eines technischen Defekts zum Stillstand gekommen. Die Feuerwehr Zierl hat daraufhin alle 11 Personen an Bord aus dem Tunnel gebracht. Verletzt worden ist niemand. Für die Einsatzkräfte ist das Szenario nicht ganz neu gewesen. Erst im Vorjahr ist eine ähnliche Evakuierung dort bei einer Übung schon durchgespielt worden. Der defekte Zug ist anschließend von den ÖBB abgeschleppt worden. Gegen 6 Uhr in der Früh ist die Karwendelbahn dann wieder frei befahrbar gewesen. Während heute das neue Schuljahr in Tirol beginnt, geht der Blick an den Schulen aber schon weiter und zwar ins nächste Jahr. Dann werden in der AHS-Oberstufe nämlich die neu eingeführten Fächer Medien und Demokratie sowie Informatik und künstliche Intelligenz unterrichtet. Dafür gibt es weniger Stunden bei Latein oder der zweiten lebenden Fremdsprache. In Tirol steckt man bereits voll in den Vorbereitungen für die beiden neuen Fächer, sagt ÖVP-Bildungslandesrätin Cornelia Hagele.
3: Ist natürlich Thema, vor allem in der pädagogischen Hochschule. Da wird natürlich auch schon mit Hochdruck daran gearbeitet. Es geht natürlich darum, das entsprechende Angebot auch zu schaffen für die Lehrerinnen und Lehrer, damit sie auch eine entsprechende Ausbildung haben und gut gerüstet sind. Aber natürlich findet das schon statt.
1: Mehrere tausend Tiroler Schülerinnen und Schüler werden ab dem kommenden Schuljahr in diesen beiden neuen Fächern unterrichtet. Kritik an den neuen Unterrichtsfächern ist von FPÖ und Grünen gekommen. Die Novelle würde dazu beitragen, dass das Niveau weiter sinkt. Das Vorhaben sei auch eine reine PR-Show, heißt es. Und einen ungewöhnlichen Einsatz hat die Bergrettung im Karwendel gehabt. Ein einheimischer Alpinist hat während seiner Pause einen Bergschuh verloren. Der ist in eine Rinne abgestürzt und nicht mehr sicher erreichbar gewesen. Daraufhin hat er die Einsatzkräfte verständigt. Die alarmierten Bergretter aus Seefeld-Reit haben kurzerhand ein paar Ersatzschuhe bei einer Nachbarin des Mannes abgeholt und hinaufgebracht. Mit den neuen Schuhen an den Füßen ist der Wanderer schließlich gemeinsam mit seinen Rettern sicher zurück zur Nördlinger Hütte und mit der Materialseilbahn ins Tal gekommen. Für den besonderen Schuhservice bekommt er jetzt allerdings noch eine Rechnung zugesandt. Das war das Neueste aus unserem Land und damit jetzt zum Blick auf Tirols Straßen, Christine.
0: Vielen Dank, Florian. 3 Minuten nach 7:30 zum O1 Verkehrsservice A12 Interautobahn. Da gibt es Stau bzw. stockenden Verkehr aktuell. Zwischen Vomp und Wattens in Fahrtrichtung Bregenz. Da dauert es 10 Minuten länger. Sonst gibt es aber keine nennenswerten Verzögerungen. Wir wünschen sichere Fahrt. Trüb und kühl, so starten wir rein in den heutigen Montag. Jetzt in der Früh und am Vormittag, da ist es bewölkt und Regenschauer ziehen bei uns durchs Land durch. Am Mittag oder ab Mittag, da lockert es dann auf. Die Wolken werden dünner und die Sonne, die zeigt sich sogar zwischendurch immer wieder mal. Die Temperaturen, die steigen dann auf 18 bis 24 Grad am Nachmittag, also recht warm für September. 12 Grad messen wir jetzt aktuell in Elmen, 10 Grad in Obernberg am Brenner und 13 Grad hat es jeweils in Bertisau und auch in Aurach bei Kitzbühel.
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0: Franz und Fernando. Damit stehen wir gemeinsam auf hier auf Radio U1 Tirol. Es ist eine Krankheit, die schleichend kommt, das Leben der Betroffenen und ihrer Familien grundlegend verändern kann und auch aufgrund der demografischen Entwicklungen immer mehr Menschen davon betroffen sind. Und zwar Demenz. Vergesslichkeit, Orientierungslosigkeit und die zunehmende Schwierigkeit, den Alltag alleine zu bewältigen, gehören für viele Menschen irgendwann zur Realität. Und trotzdem gibt es viele Möglichkeiten, Betroffene zu unterstützen und Florian, ihnen Lebensqualität zu erhalten.
1: Ja, und welche Möglichkeiten es da unter anderem gibt, darüber können sich Betroffene, Angehörige, aber auch generell Interessierte am kommenden Donnerstag beim zweiten Demenz-Meet in Innsbruck informieren. Eine der Mitveranstalterinnen ist die klinische Psychologin Johanna Constantini, die erklärt, was hinter der Veranstaltung steckt.
2: Demenz-Meet ist eine ursprünglich aus der Schweiz kommende Veranstaltung für Menschen mit Demenz, für ihre Angehörigen und für Fachpersonen. Das ist ein Tag. Manchmal sind es auch zwei Tage, an denen sich alles rund um das Thema Demenz, Unterstützung, Hilfe miteinander dreht. Eigentlich eine Begegnung auf Augenhöhe, die da geschaffen wird.
1: Ja, und dazu finden mehrere Workshops, musikalische Begleitungen und Austauschgespräche statt.
0: Das Motto vom zweiten Demenz-Meet in Innsbruck lautet heuer, was uns gut tut, erklärt Gertrud Dewig, die Geschäftsführerin von der Organisation Waget, die die Veranstaltung organisiert.
3: Was ist nützlich im Bereich Ernährung, was ist nützlich im Bereich Soziales, was macht Freude, wie kann Aktivierung gelingen, wie kann man sich selber stärken, wie kann man sich untereinander stärken, und für uns die großen wichtigen Themen werden auch angeteasert, nämlich das Thema Bewegung, das Thema Vernetzung, Vorsorge und das Thema Essen ist uns dieses Mal auch ganz wichtig.
1: Aber auch Betroffene selbst kommen beim Demenz-Meet zu Wort und teilen ihre Erfahrungen.
2: Ja, genau. Also wir haben heuer die Gelegenheit bekommen, mit einer Betroffenen vorab zu sprechen über ihre Demenz, über den Weg mit der Krankheit, auch über Herausforderungen, über Chancen. Dieses Interview wurde vorab aufgezeichnet und das dürfen wir im Rahmen der Veranstaltung abspielen.
0: Erklärt also Johanna Constantini, die ja auch selbst persönlich mit dem Thema Demenz in Verbindung gekommen ist. Ihr Vater, uns allen bekannt, Didi Constantini, war selbst von der Krankheit betroffen.
1: Also viele wichtige Informationen gibt es diese Woche am Donnerstag beim Demenz-Meet in Innsbruck. Los geht's um 8.30 Uhr im Novum Innsbruck Mitte. Für Demenzbetroffene ist die Veranstaltung übrigens kostenlos.
0: Und mehr Infos zur Veranstaltung gibt's heute am Nachmittag ab 15 Uhr in der Tiroler Zeit bei Fabian Strichner zu hören.

0: Schönen guten Morgen. Dreiviertel acht haben wir's.
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0: Ja, und wir beginnen heute, wie sollte es anders sein? Florian, bei unserem Ausnahmetalent auf dem Rad, Felix Gall.
2: Ja, und der, liebe Christine, hat bei der Vuelta a España österreichische Radsportgeschichte geschrieben. Der Osttiroler hat die Rundfahrt als Gesamtdritter beendet und ist damit als erster Österreicher überhaupt auf dem Vuelta-Podest gestanden. Für den 28-Jährigen ist es heuer nach Rang 2 beim Giro d'Italia schon der zweite Podestplatz bei einer Grand Tour gewesen. Vor allem bei den Bergetappen ist Gall eine Klasse für sich gewesen und hat seine Schwächen im Zeitfahren damit ausgleichen können. Den Gesamtsieg hat der Spanier Enric Mas ins Ziel gebracht. Zweiter ist der Slowene Primož Roglič geworden. Zum Abschluss seiner starken Saison steht für Felix Gall in knapp 2 Wochen noch das WM-Straßenrennen in Kanada auf dem Programm.
0: Da drücken wir natürlich weiter in die Daumen.
2: Das machen wir.
0: Damit kommen wir zum Fußball und zu unserem Blick darauf, wie das Wochenende bei Tirols Bundesligisten von der WSG Tirol gelaufen ist.
2: Ja, so mittel würde ich sagen, Christine. Die WSG hat gestern gegen Hartberg in letzter Sekunde noch einen Punkt gerettet. Nach einer schwachen ersten Hälfte sind die Wattener mit einem 0:2 Rückstand in die Pause gegangen. Zwar habe man das Spiel von Beginn an kontrolliert, so Cheftrainer Philipp Semlitz, aber...
3: Eins hat gefällt und das war das Energielevel. Da haben 1-2 Prozentpunkte gefehlt, dann kriegst du sehr billige Gegentore als Standards. Weil wenn du die Prozentpunkte fehlen, bist du ein bisschen schläfrig, bist ein Schritt spät, irgendwann einmal deswegen kriegst du 2 Standardtore. Dem rennst du noch. Das haben wir in der Pause schon sehr deutlich angesprochen. Es geht nur, wie bereit bist du, wie ready bist du, welche Bereitschaft bringst du mit. Und das hat die Mannschaft zweite Halbzeit sehr, sehr gut gemacht.
2: Ja, und das sieht man auch am Ergebnis. Lukas Hinterseher hat zunächst auf 1:2 verkürzt, Murat Satin in der 94. Minute per Elfmeter noch zum 2:2 ausgeglichen. Für die WSG ist es damit nach 3 Siegen in Serie zumindest noch ein Punkt für die Moral geworden.
0: Ja, ist doch auch was, oder?
2: Ja, stimmt.
0: Sind wir schon zufrieden. Und zum Schluss schauen wir jetzt noch zum Triathlon. Auch da hat ein Tiroler für eine österreichische Premiere gesorgt.
2: Jeppe Keindl hat österreichische Sportgeschichte geschrieben. Der Tiroler ist beim WM-Serienrennen im tschechischen Karlovy Vary über die olympische Distanz auf Rang 3 gelandet. Als erster Österreicher überhaupt auf einem Podest in der höchsten Rennserie. Auf Sieger Dorier Konanx aus Frankreich haben Keindl am Ende nur 17 Sekunden gefehlt, auf Platz 2 sogar nur 7. Und auch bei den Frauen hat es ein starkes Tiroler Ergebnis gegeben. Therese Feuersinger ist Fünfte geworden und hat damit ihr bisher bestes Resultat in der WM-Serie gefeiert.
0: Wir sagen Gratulation an
2: viele
0: unsere
2: Rekorde von Tirolern heuer dieses Wochenende.
0: Lieben wir doch, oder?
2: Ja, lieben wir.
0: So soll es weitergehen.
2: So kann es weitergehen.
0: Vielen Dank, Florian.
2: Gerne.
0: Und wir servieren jetzt den Kaffee von Josh Espresso Chianti für Sie und Ihren Montag hier auf 1.

0: Josh mit seinem Espresso Chianti, immer gut. Hier bei uns auf Radio 1 Tirol, wir starten gemeinsam rein in diesen Montag mit ganz viel Musik und diese Melodie dürfte wahrscheinlich jeder von Ihnen kennen und Sie wissen auch wahrscheinlich sofort, um welchen Titel es sich handelt. Das ist ein absoluter Klassiker. Something Stupid. Stupid, Original von Carson Parks. Frank Sinatra und Nancy Sinatra haben es gesungen, damals das erste Mal. Und gleich in der Version von Global Kriner hier bei uns auf Radio 1 Tirol. Schicken wir zu Ihnen und damit schönen guten Morgen hier bei uns auf 1.
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1: Mit Martina Steidl. Guten Morgen. Trotz der Rekordhitze und der Dürre ist im Klimaschutz nichts passiert. Der Vorwurf der Grünen an die Regierung. Parteichefin Leonore Gehwisler hat daher für heute eine Sondersitzung des Nationalrats beantragt. Hier wollen die Grünen über ihre Vorschläge abstimmen lassen. Michael Scheder.
2: Die Regierung sei untätig, es gebe lediglich Ankündigungen, aber nach wie vor kein ordentliches Klimagesetz. Versprochene Maßnahmen gegen die Hitze würden vollständig fehlen. Die Dreierkoalition würde auch die Bauern und Wirtschaftsbetriebe mit den Folgen der Trockenheit alleine lassen. Die Grünen sparen nicht an Vorwürfen und wollen heute einen eigenen Antrag einbringen. Die wesentlichen Punkte: ein Klimaschutzgesetz mit verbindlichen Zielen, Hitzeschutz für Kindergärten, Schulen und Altenheime, mehr Bodenschutz und ein Wasserentnahmeregister gegen die Trockenheit.
1: Dass die Regierungsparteien hier zustimmen werden, gilt aber als unwahrscheinlich. Eine Woche nach dem Schulstart im Osten geht heute auch in den restlichen Bundesländern die Schule wieder los. Und ab diesem Schuljahr kann an AHS-Oberstufen auch die Gebärdensprache als zweite lebende Fremdsprache gewählt werden. Ab 2030 soll man darin auch maturieren können. In der Praxis wird Gebärdensprache aber nur an einzelnen Standorten unterrichtet, weil es zu wenig Personal dafür gibt. Noch keinen Sieger gibt es nach der Parlamentswahl in Schweden. Es ist ein knappes Rennen zwischen dem regierenden Mitte-Rechts-Block von Premier Kristersson und der Opposition, dem Mitte-Links-Lager, das aktuell voranliegt. Ein endgültiges Ergebnis soll es erst in ein paar Tagen geben. Klar verloren haben allerdings die Rechtspopulisten. Der zweite Achtfach-Jackpot in der 40-jährigen Lotto-Geschichte ist geknackt. Diesmal gibt's allerdings gleich mehrere Sechser. Drei Spielteilnehmer haben die sechs richtigen getippt. Sie bekommen jeweils rund 3,6 Millionen Euro. Die Gewinner kommen aus Niederösterreich, der Steiermark und dem Burgenland.
3: 8:02. Wir schauen damit für Sie auf die Tiroler Straßen mit dem U1-Verkehrsservice. Und da herrscht weiterhin dichter Verkehr auf der A12 der Interautobahn zwischen Vomp und Hall in Fahrtrichtung Innsbruck. Da dauert's 10 Minuten länger. Und direkt in Innsbruck auf der Innstraße in Richtung Flughafen. Da gibt es ebenfalls kurzen Stau und ebenfalls bis zu 10 Minuten Wartezeit. Längere Staus gibt es aber keine. Sollte Ihnen was auffallen, gerne melden. 052 42 61 0 30 30. Vielen Dank und wir wünschen gute Fahrt. Ab in den Montag, rein in die neue Woche. Mit Regen starten wir da heute am Vormittag, ziehen noch ein paar Regenschauer durchs Land durch. Bis Mittag so in etwa, dann lockert's auf und es bleibt meist trocken. Und sogar die Sonne schaut dann am Nachmittag zeitweise raus. Bei den Temperaturen gehen sich am Nachmittag sogar 18 bis 24 Grad aus. So warm ist es aktuell noch nicht. 13 Grad messen wir da jetzt zum Rausgehen in Mirdas. 11 Grad hat's in Umhausen und 14 Grad bei Ihnen in Aschau im Zillertal. Morgen am Dienstag erwartet uns dann der Sonne. Nächster Tag in dieser Woche. Es ist kaum eine Wolke morgen mit dabei, also wer frei hat, unbedingt was unternehmen. Bis zu 27 Grad gehen sich morgen bei den Temperaturen sogar aus.
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3: Und da starten wir gemeinsam rein in diese neue Woche. Montag, 14. September 2026. Und für viele, einige bei uns in Tirol, ist es heute ganz ein besonderer Tag, weil viele erleben heute ihren ersten Schultag. Unser Kollege Max Osweiler, unser Reporter, der ist dazu in den Schulen in Tirol unterwegs und begleitet so ein paar Schüler auf ihrem ersten Schulweg und Schulalltag. Das hören wir uns gleich an. Schalten wir gleich zu Max und in der Zwischenzeit gibt es natürlich Musik für Sie. Steirer Blut, Wolfgang Petri, einiges haben wir mit dabei. Und damit wünschen wir jetzt einen schönen guten Morgen hier bei uns auf U1.

0: Wir kommen zwar gerade erst vom Wochenende, aber dürfen schon einen Blick aufs nächste werfen, beziehungsweise die nächsten Tage. Da gibt's die Veranstaltungskalender bei uns in Tirol einiges her.
1: Was ist los in Tirol?
0: Wir starten in Ebs. Am Mittwoch veranstaltet die Rietzaualm, die Rietza in Ebs, den Almnachmittag. Der Ebser Kaiserklang sorgt ab 13 Uhr für musikalische Unterhaltung. Alle Infos, die finden Sie unter www.rietzaualm.com. Und diesen Sonntag findet das Weißenblasen am Schatzberg statt. Um 10 Uhr gibt es eine Bergmesse an der Bergstation der Schatzbergbahn mit anschließendem Musikwandertag. Nähere Infos und das gesamte Programm unter www.wildschönau.com.
1: Wir geben auch Ihre Veranstaltung bekannt. Rufen Sie uns an unter 052 42 61 030. 052 42 61 030.
0: Und wo heute vor allem was los ist, in den Tiroler Schulen. Erster Schultag, und wir schauen uns das gleich in Kürze an.

0: Mit viel Musik starten wir rein in diesen Montag, 14. September. Und da wird es heute spannend. Für knapp 90.000 Schüler in Tirol startet heute das neue Schuljahr 2026-27. Für ein paar sogar das erste Schuljahr überhaupt. Für die, die heute den ersten Schultag haben. Wie geht's Ihnen damit, den Tiroler Schülern, dass die Schule jetzt wieder losgeht? Maximilian Ostweiler ist für uns im Land unterwegs und fragt ein bisschen nach, auf was freuen Sie sich denn am meisten jetzt am ersten Schultag nach den Sommerferien? Auf was am meisten?
1: Auf die Freunde.
2: Dass ich wieder meine Lehrerin sehe.
3: Turnen.
2: Weil es cool ist.
4: Aufs Lesen lernen.
5: Ich kann ein paar Bücher schon lesen, die was ich auswendig kenne.
6: Welche Bücher denn?
5: Ein Baggerbuch oder ein Klub-Klub-Buch.
6: Auf was freust du dich denn jetzt am ersten Schultag?
7: Auf alles.
6: Auf was ganz besonders?
7: Auf Mathe. Ich bin Mathe-Fan. Und auf Deutsch halt nicht so, aber ja.
8: Turnen.
9: Auf Deutsch, weil es mein Lieblingsfach ist.
10: Auf Kunst und Zeichnen.
11: Und auf Turnen.
0: Also man hört schon raus, die Freude ist doch recht groß, dass es jetzt endlich wieder losgeht. Übrigens, ganz, ganz wichtiges Thema beim Schulstart ist vor allem auch der sichere Schulweg. Und darum, vor allem die Sichtbarkeit im Dunkeln auch, geht es bei uns heute in der Gute-Laune-Stunde. Zwischen 10 und 11 Uhr, Gerhard Meister vom Verein Sicheres Tirol ist da bei uns im Studio zu Gast und klärt ein bisschen auf. Wir wünschen allen Schülern da draußen, die den ersten Schultag haben oder ins zweite, dritte, vierte Schuljahr starten, einen guten Start jetzt nach den Sommerferien und alles, alles Gute fürs diesjährige Schuljahr. Jetzt gibt's Gentike bei uns. Schönen guten Morgen am Montag.

0: mit Chantic. Starten wir rein in diese neue Woche. Gleich Tommy Steiner und die neue vom Spitz bei Markus. Ti amo, ciao, ciao. Gibt's gleich ausgespielt hier auf A1 und damit guten Morgen Tirol.
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0: für viel mehr Liebe auf dieser Welt. Tommy Steiner hier bei uns auf Radio U1 Tirol. Jetzt um 8.30 Uhr aber erstmal wieder zu den Tirol-Nachrichten zu Florian Birnbacher.
1: Einen schönen Montagmorgen.
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1: Im alten Wohnheim in Kitzbühel heißt es heute Blackout. In der Einrichtung wird die zentrale Stromhauptleitung erneuert. Dafür muss das gesamte Gebäude voraussichtlich bis zu 9 Stunden komplett vom Strom genommen werden, damit wichtige Geräte wie Wände, Druckmatratzen, Sondennahrung oder die Beleuchtung weiter funktionieren, stehen mobile Stromspeicher bereit. Begleitet wird der Einsatz auch vom Land Tirol und der Bezirkshauptmannschaft Kitzbühel. Laut Gemeinde ist ein kompletter Stromausfall in einer Einrichtung dieser Größe österreichweit bisher einzigartig. Die gesammelten Erfahrungen sollen dann auch Einrichtungen in Zukunft zugutekommen. In den letzten Jahren ist die Zahl der Bauvorschriften in Tirol nahezu explodiert. Einige der Vorschriften bedeuten beim Bauen erhebliche Mehrkosten. Der Tiroler Landeshauptmann hat kürzlich angekündigt, diese Vorschriften grundlegend überarbeiten zu wollen, um so das Bauen wieder günstiger zu machen. Markus Pollo, der Geschäftsführer des gemeinnützigen Bauträgers Neue Heimat Tirol, sieht durchaus Einsparungspotenzial, sofern man die richtigen Vorschriften angreift.
3: Es ist natürlich die heilige Kuh und der heilige Gral. Wir müssen jedes Badezimmer so bauen, dass dort potenziell der Radius eines Rollstuhlfahrers mit 1,50 Meter Durchmesser immer Platz hat. Und das ist natürlich genau diese Vorschriften, die natürlich alles größer machen.
1: Und größer bedeutet eben auch teurer. Das Land kann über die Tiroler Bauordnung festlegen, welche Normen und Richtlinien bei uns gelten sollen. Die konkreten Vorschriften legt die Landesregierung mit einer Verordnung fest. Zuletzt sind diese im Sommer aktualisiert worden, wobei dort einige Vorgaben sogar noch deutlich strenger geworden sind als zuvor. Und in Kundl wird ab heute selbst geblitzt. Pünktlich zum Schulstart gehen an 7 Standorten im Ortsgebiet neue Radaranlagen in Betrieb, unter anderem beim Kindergarten, im Dorfzentrum und bei der Aachenbrücke. Aktiv ist jeweils immer nur eine der 7 Säulen. Kontrolliert werden vor allem Tempo 30 und Tempo 40 Bereiche. Zusätzlich sind ab heute freiwillige Schülerlotsen im Einsatz, die Kinder an mehreren Zebrastreifen im Ortszentrum beim sicheren Überqueren der Straße unterstützen. Das war das Neueste aus Tirol und wir bleiben bei der Straße und den Blick auf Tirolstraßen, Christine.
0: 3 Minuten nach 8:30 Uhr zum U1 Verkehrsservice. Vielen Dank, lieber Florian. Um die Sicherheit am Schulweg geht es heute am Vormittag auch noch bei uns auf Radio 1 Tirol. Zwischen 10 und 11 Uhr ist Gerhard Meister vom Verein Sicheres Tirol zu Gast. Und damit jetzt der Blick auf die Tiroler Straßen. Da gibt es ein bisschen Stau direkt in Innsbruck im Stadtzentrum. Auf der Amrasser Straße zum Beispiel brauchen Sie ein paar Minuten länger. Und dichter ist der Verkehr auch auf der A12 der Interautobahn zwischen Vomp und Wattens. Im Baustellenbereich Fahrtrichtung Innsbruck, da brauchen Sie 10 Minuten länger. Gute Fahrt wünschen wir. Ständig und trüb geht's durch den Morgen hier bei uns auf Radio 1 Tirol. Und am Vormittag geht's noch in dieser Manier weiter. Immer wieder regnet's. Die Wolken, die sind meist noch dicht. Es wird aber im Laufe der nächsten Stunden besser und es lockert auf. Ab Mittag zeigt sich immer öfter in Tirol dann auch die Sonne. Die Temperaturen, die reichen dann angenehme 18 bis 24 Grad. Da braucht's aber noch ein bisschen Geduld. Aktuell messen wir 15 Grad in Kirchbichl, 11 Grad hat sie in Namlos und 12 Grad bei Ihnen in Assling.
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1: Schwung raus aus dem Bett mit Great Balls of Fire hier auf Radio U1 Tirol. Der Montag, das heißt, unser BYD-Gewinnspielauto ist neu versteckt.
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1: Heute also Hinweis Nummer 1 in dieser Woche. Stellen Sie sich vor, Sie reisen rund 500 Jahre in die Vergangenheit zurück. In einem Tiroler Ort hat damals plötzlich reges Treiben geherrscht. Menschen sind von ganz weit her gekommen, immer mehr Bergleute zogen in die Gegend und mit ihnen wuchs auch das Leben rund um den Bergbau. Aus einem kleinen Ort hat sich innerhalb weniger Jahrzehnte ein bedeutendes Zentrum entwickelt. Die Menschen haben hier tief unter der Erde gearbeitet, haben nach wertvollen Erzen und so gesucht und haben damit Wohlstand in diese Region gebracht. Die Straßen und Häuser haben sich gefüllt, Handel und Handwerk blühten auf und der Name von diesem Ort ist weit über Tirol hinaus bekannt geworden. Zur Hochblüte um 1500 haben dort sogar mehr als 20.000 Menschen gelebt und damit hat der Ort damals zu den größten Siedlungen im gesamten Habsburgerreich gehört. Aber welcher Ort in Tirol steckt hinter diesem außergewöhnlichen Aufstieg? Das ist unser erster Hinweis in dieser Woche und vielleicht kommen Sie der Lösung heute schon ein kleines Stückchen näher. 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Schicken Sie uns dann dieses Foto entweder per WhatsApp an 052 42 61 030 oder gerne auch per E-Mail an office@u1-radio.at. Und wenn Sie bei der Suche noch einen kleinen Tipp benötigen, ein Blick auf unsere Social Media Kanäle kann sich da durchaus lohnen. Da finden Sie vielleicht auch noch den einen oder anderen zusätzlichen Hinweis. Wir wünschen ganz viel Spaß beim Suchen und viel Glück mit dem ersten Hinweis in dieser Woche.
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0: Konvent. Um genau 8:45 hier bei unseren Friends.
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0: Eine sehr spannende Frage. Warum vergeht die Zeit gefühlt immer schneller, je älter wir werden? Vielleicht können Sie sich erinnern, als Kind hat ja ein Jahr, ein Schuljahr vor allem damals noch ewig gedauert. Heute fühlt sich so an, als ob ständig schon wieder Weihnachten ist. Aber Florian, warum ist das eigentlich so?
3: Ja, Christine, genau dieses Gefühl, das viele von uns kennen, hat jetzt auch eine aktuelle Studie untersucht. Befragt worden sind 120 Menschen zwischen 20 und 91 Jahren und dabei hat sich gezeigt, vor allem beim Rückblick auf längere Zeiträume, also etwa die vergangenen 10 Jahre, empfinden ältere Menschen die Zeit tatsächlich als schneller vergangen.
0: Ja, und woran liegt das jetzt? Weil im Alter einfach weniger Neues passiert?
3: Ja, das ist eine häufige Erklärung, aber ganz so eindeutig scheint es nicht zu sein. Die Forschenden haben da eher einen Zusammenhang mit unserem Gedächtnis gefunden. Wenn weniger neue und klar voneinander unterscheidbare Erinnerungen abgespeichert werden, wirkt ein längerer Zeitraum im Rückblick gewissermaßen zusammengedrängt.
0: Und deshalb wirklich in die Sommerferien als Kind, also wie eine halbe Ewigkeit.
3: Ja, das könnte zumindest mit hineinspielen. Als Kinder erleben wir nämlich ständig Dinge zum ersten Mal. Also neue Schule, neue Orte, neue Erfahrungen. Dadurch entstehen viele einzelne Erinnerungen. Im Erwachsenenalltag wiederholt sich dagegen vieles. Und rückblickend scheint die Zeit dadurch schneller vergangen zu sein.
0: Dann gibt es also doch ein Mittel dagegen. Öfter mal was Neues ausprobieren, sozusagen. Vielleicht fühlt sich das Jahr dann am Ende zumindest ein klein wenig länger an. Wenn man das will, natürlich.
3: Aber es ist ja schon bald wieder Weihnachten.
0: Ja, es ist tatsächlich so.
3: So lange dauert es nicht mehr.
0: Ja, es ist tatsächlich so. Aber ja, sehen wir es positiv. So ist ja auch was Schönes. Und jetzt Pizzeria und ja aus für Sie.

0: passend zum heutigen ersten Schultag für Sarah und Neos hier bei uns auf U1. Und ja, knapp eine Woche ist es her, da hat sie den Kongress in Innsbruck zum Beben gebracht. Gleich gibt sie bei uns in der Playlist. Ich bin frei. Maite Kelly mit ihrer aktuellen Single gleich ausgespielt, gemeinsam mit Edith Cochran hier bei uns auf Radio U1 Tirol. Das ist der Montagmorgen. Schön, dass Sie dabei sind.
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1: Mit Martina Steidl, guten Morgen. Schulstart heute auch im Westen und im Süden Österreichs. Einiges ist ja neu in diesem Schuljahr. Unter anderem werden suspendierte Schülerinnen und Schüler ab sofort begleitet, etwa mit einem Förderplan und psychosozialer Betreuung, was bei den Menschen in Österreich auch sehr gut ankommt, wie eine Umfrage im Standard heute zeigt. Mehr dazu von Michael Schäder.
2: Auch Elterngespräche gehören zur neuen Begleitung. Verweigern Eltern die Zusammenarbeit mit Sozialpädagogen oder der Kinder- und Jugendhilfe, drohen Strafen von bis zu 800 Euro. 3/4 der Befragten sind der Meinung, dass Eltern ohnehin zahlen sollten, wenn ihr Kind suspendiert wird. Überhaupt sollten Eltern stärker in die Pflicht genommen werden, auch weil sogar Volksschulkinder schon suspendiert werden. Mehr als 70% finden auch, dass Lehrerinnen und Lehrer mehr Möglichkeiten haben sollten, Schülerinnen und Schüler zu bestrafen.
1: Generell sind 88% der Ansicht, dass Schulen ein härteres Vorgehen gegen Kinder und Jugendliche möglich sein sollte, wenn diese andere gefährden. Trotz der Rekordhitze und der Dürre ist im Klimaschutz nichts passiert. Der Vorwurf der Grünen an die Regierung. Parteichefin Leonore Gewessler hat daher für heute eine Sondersitzung des Nationalrats beantragt und bringt eigene Vorschläge ein, darunter ein Klimaschutzgesetz mit verbindlichen Zielen oder Hitzeschutz für Kindergärten, Schulen und Altenheime. Dass die Regierungsparteien hier zustimmen werden, gilt aber als unwahrscheinlich. Ein für heute angekündigtes Treffen im Oman zum Konflikt über die Straße von Hormuz ist abgesagt. Ein neuer Termin ist vorerst nicht bekannt. Die Außenminister der Staaten am Persischen Golf wollten die Lage beraten. Vor dem Iran-Krieg ist etwa rund ein Fünftel der weltweiten Ölversorgung durch die Meerenge gelaufen. Sie ist ein zentraler Streitpunkt zwischen dem Iran und den USA geworden. Kanada will kein EU-Mitglied werden, strebt aber eine einzigartige Allianz mit der Union an. Das ist von Premierminister Mark Carney zu hören. Er wird am Donnerstag auch eine Rede vor dem EU-Parlament halten. Hintergrund für das Interesse an einer engeren Zusammenarbeit mit der EU ist der Handelsstreit mit den USA. Seit Präsident Trump im Amt ist, haben sich die Beziehungen zwischen den USA und Kanada ja deutlich verschlechtert.
3: Gleich 3 Minuten nach 9 Uhr. Wir schauen zum U1-Verkehrsservice. Der Blick auf die Tiroler Straßen. A12 Internautobahn, da gibt es weiterhin dichten Verkehr zwischen Wattens und Innsbruck. Vor der Baustelle ab Hall dauert es in Fahrtrichtung Bregenz 10 Minuten länger. Sonst gibt es aber keine längeren Staus oder Wartezeiten. Wir wünschen sichere Fahrt. Bewölkt und nebelig ist es aktuell und am Vormittag meist noch bei uns in Tirol. Dazu ziehen die nächsten Stunden auch noch ein paar Regenschauer durch. Ab Mittag lockert es dann aber auf und am Nachmittag gibt es dann immer öfter auch Sonne bei uns in Tirol. Und damit steigen auch die Temperaturen auf 18 bis 24 Grad. 15 Grad messen wir jetzt zum Rausgehen in Hippach. 12 Grad hat es jeweils in Hinterhornbach und im Kappel und 11 Grad sind es derzeit bei Ihnen in Leutasch. Morgen am Dienstag erwartet uns dann wieder ein sehr, sehr sonniger Tag. Es wird der schönste Tag in dieser Woche mit nur wenigen bis gar keinen Wolken am Himmel. Die Höchstwerte, die erreichen morgen sogar bis zu 27 Grad.
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3: Und da bleiben absolut keine Wünsche offen. Von Roger Whittaker über die Schornsteinfeger bis Juhe aus Tirol ist da für jeden Geschmack was dabei. Ich bin Christine Trainer und wir hören uns wieder ab 10 Uhr zur Gute-Laune-Stunde. Und da geht es heute bei uns unter anderem um den sicheren Schulweg. Dazu ist bei mir der Verein Sicheres Tirol, der Gerhard Meister. Der hat Tipps, vor allem wenn es darum geht, im Dunkeln sichtbar zu sein. Sehr, sehr wichtiges Thema. Mehr dazu aber ab 10 Uhr hier bei uns. Und jetzt gibt es erstmal ganz viel Musik für Sie. Und den Start macht jetzt Nick P. Das ist U1.

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1: Es ist 9.30 Uhr. Aus dem Studio begrüßt Sie Florian Pirnbacher. Einen schönen Vormittag. Eine eingegangene Meldung über die Sichtung eines Bewaffneten hat am Samstag in Mils und Hall einen größeren Polizeieinsatz ausgelöst. In Mils ist deshalb sogar ein Fußballspiel kurz vor Schluss unterbrochen worden. Die rund 300 Zuschauer sind während der Fahndung kontrolliert worden. Wenig später hat es auch aus Hall eine ähnliche Meldung gegeben. Trotz mehrerer Polizeistreifen ist die Suche in beiden Fällen aber ohne Ergebnis geblieben. Weder ein Verdächtiger noch eine Waffe sind gefunden worden. Beim Ausbau der Brennerbahnstrecke drängt die Tiroler ÖVP auf mehr Verladekapazitäten für Güter. Nationalratsabgeordneter Klaus Mayer sagt nach einem Lokalaugenschein beim Überholbahnhof Vomp, die Wirtschaft sei bereit, mehr Transporte auf die Schiene zu verlagern. Dafür müsse aber die benötigte Infrastruktur vorhanden sein.
2: Es kann nicht sein, dass man von Unternehmen verlangt, ihre Transporte auf die Bahn zu verlagern, gleichzeitig aber nicht klar ist, wo ausreichende Verladekapazitäten vorhanden sind. Die Wirtschaft braucht Planungssicherheit. Die ÖBB muss endlich auf den Tisch legen, welche Terminals ausgebaut oder neu errichtet werden und vor allem, welche Kapazitäten zur Verfügung stehen und wann diese tatsächlich auch nutzbar sind.
1: Wer also mehr Güter auf die Bahn bringen will, müsse auch dafür sorgen, dass die entsprechenden Möglichkeiten geschaffen werden, so Mayer. Und für knapp 98.000 Kinder und Jugendliche in Tirol beginnt heute wieder die Schule. Für fast 8.000 von ihnen ist es überhaupt der erste Schultag. Zwei Drittel der Schülerinnen und Schüler besuchen eine Pflichtschule. Knapp 15.000 gehen jeweils in eine AHS oder in eine berufsbildende mittlere oder höhere Schule. Der Schulstart bringt auch einige Neuerungen, unter anderem das Kopftuchverbot für unter 14-Jährige und mehr Planstellen für das mittlere Management, die Schulverwaltungen entlasten sollen.
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1: Mit Martina Steidl. Gleich drei Kinder bzw. Jugendliche sind gestern allein in der Steiermark bei Unfällen mit ihren E-Scootern verletzt worden. Keiner hat einen Helm getragen, noch dazu waren die Scooter allesamt getunt gewesen. Im letzten Jahr sind in Österreich fast 2800 Menschen nach Scooterunfällen im Krankenhaus gelandet, auch weil das Fahren damit nicht ganz einfach ist, sagt uns Christoph Schönlechner vom ÖAMTC.
2: Aufgrund der kleinen Räder und dem hohen Schwerpunkt wegen der stehenden Fahrposition ist der E-Scooter weit instabiler wie ein Fahrrad. Gerade Bordsteinkanten oder irgendwelche Unebenheiten sind ein großes Problem und das führt schnell einmal zu einem Sturz.
1: Die Helmpflicht beim Fahren mit einem E-Scooter gilt aktuell für alle bis 16. Diese sollte allerdings für alle Altersgruppen gelten, so der Vorschlag des ÖAMTC. Heute hat die Schule auch für die Kinder und Jugendlichen im Westen und im Süden Österreichs begonnen. Einiges ist ja neu ab diesem Schuljahr. Unter anderem werden suspendierte Schülerinnen und Schüler ab sofort begleitet. Das kommt bei 3/4 der Bevölkerung auch gut an, wie eine Umfrage im Standard zeigt. Noch mehr sind der Ansicht, dass Schulen ein härteres Vorgehen gegen Kinder und Jugendliche möglich sein sollte, wenn diese andere gefährden. Leichtes Erdbeben im Raum Innsbruck in der Nacht auf heute. Die Erdstöße haben eine Stärke von 1,9 erreicht. Einige Menschen haben von einem Grollen im Untergrund berichtet. Schäden sind bei dieser geringen Stärke aber nicht zu erwarten. Meldungen über das Beben können via Internet, die App Quake Watch Austria oder mittels Post an die Geosphere Austria übermittelt werden. Die Arktis wird immer wichtiger, militärisch und wirtschaftlich. Das sieht auch die EU so. Mehrere Staats- und Regierungschefs beraten daher aktuell in Finnland die Lage. Die Finnen warnen, China und Russland sind interessiert an den neuen Seewegen, die durch den Klimawandel entstanden sind. Die EU will sich daher eine neue Arktis-Strategie für die Bereiche Infrastruktur, Sicherheit und Nachhaltigkeit überlegen und noch in diesem Herbst präsentieren.
3: 2:02 Uhr, wir schauen für Sie auf die Tiroler Straßen mit dem U1 Verkehrsservice Innsbruck auf der Weinhardtstraße beim Silbark und auch Grasmeierkreuzung im Baustellenbereich in Fahrtrichtung Tivoli. Dauert es jeweils 10 Minuten länger. Und Pastonstraße bei St. Johann in Tirol. Fahrtrichtung Oberndorf müssen Sie ebenfalls mit 5 Minuten Wartezeit rechnen. Längere Staus sind aber soweit keine dabei. Wenn Ihnen was auffallen sollte, gerne auch Blitzer, melden Sie es uns unter 052 42 61 0 30 30. Vielen Dank und gute Fahrt.
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3: Zum Wetter. Und da starten wir rein in den Vormittag bei 16 Grad jeweils in Haiming und Jenbach, 14 Grad messen wir in Erwald und 15 Grad bei Ihnen in St. Johann. Im Laufe des Tages gehen sich aber immerhin 18 bis 24 Grad aus. Möglich macht das die Sonne. Die zeigt sich jetzt aktuell noch nicht. Da ist es eher bewölkt und auch der ein oder andere Regenschauer zieht da jetzt am Vormittag noch durch Tirol. Spätestens ab Mittag lockert es aber auf und es zeigt sich zumindest zeitweise die Sonne. Morgen am Dienstag wird es dann generell wieder sonnig und schon fast Sommer. Es ist der schönste Tag in der Woche. Wenige bis gar keine Wolken sind morgen am Himmel und die Höchstwerte, die steigen sogar auf bis zu 27 Grad.
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3: Und da ist heute ganz ein besonderer Tag für viele Tiroler Schülerinnen und Schüler. Der erste Schultag nach den Sommerferien steht auf dem Programm. Für viele überhaupt der erste Schultag. Was da wichtig ist, vor allem wenn er noch nicht geübt ist, der Schulweg. Genauer gesagt, die Sicherheit auf dem Schulweg. Und darüber sprechen wir in dieser Stunde hier bei uns. Bei mir ist dazu der Gerhard Meister vom Verein Sicheres Tirol. Hallo, grüß dich, Gerhard.
5: Hallo, Christine. Danke, dass wir da sein dürfen.
3: Und wir klären heute ein bisschen auf, was denn wichtig ist beim sicheren Schulweg. Und ihr seid schon in den Startlöchern. Diese Woche steht noch ganz ein wichtiger Termin bei euch an. Es werden wieder die Schulsicherheitspakete übergeben.
5: Ja, wir haben am 17. September in Elbögen die offizielle Übergabe des Schulstartpaketes mit unserem Landeshauptmann und anderen prominenten Personen. Es freut mich total, dass wir das jetzt schon zum 9. Mal machen können. Das ist gestartet 2018-19, das Schulstartpaket. Und da werden alle Erstklässler, also 9000 Kinder in ganz Tirol mit dem Schulstartpaket ausgestattet, wo eine Sicherheitsweste drinnen ist und vieles mehr.
3: Also alles zum Thema Sicherheit gibt es in dieser Stunde hier bei uns auf Radio U1 Tirol. Natürlich mit ganz viel Musik, die Klostertaler. Und jetzt starten wir hinein mit Mischa Kovar. Schön, dass Sie dabei sind. 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

0: Musik von dir, Klosterdala. In einer gute Laune-Stunde, 11 Minuten nach 10 haben wir's.
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0: Ja, und heute ist für viele Kinder ein ganz besonderer Tag, der erste Schultag. Bei mir im Studio ist dazu der Gerhard Meister vom Verein Sicheres Tirol. Gerhard, wir haben schon ein bisschen angeteased, um was es heute geht. Eben Sicherheit am Schulweg. Vielleicht nimmst du uns mal ganz kurz mit, holst uns ab, wie viel passiert denn auf dem Schulweg?
2: Ja, wie wichtig die Aktion des Schulstartpaket eigentlich ist, zeigen die Zahlen vom letzten Jahr. Vor 25 haben sich in Tirol 58 Unfälle auf dem Schulweg ereignet. Mhm. Davon sind 55 Schulkinder verletzt worden. Im Vergleich zu 24 waren es nur unter Anführungszeichen 47 Schulwegunfälle mit 51 verletzten Schulkindern. Tragisch dabei ist, dass letztes Jahr wirklich ein 7-jähriges Kind verstorben ist auf dem Schulweg. Und es lässt sich viel vermeiden, wenn man einfach ein paar Sicherheitstipps einhält und mit den Kindern vorbereitet auf den Schulweg geht.
0: Also es passiert schon relativ viel. Ich glaube, das zeigt es ganz deutlich. Was kann man denn als Elternteil machen? Du sagst schon irgendwie Schulweg üben, sich das einprägen. Was sind so die weiteren Tipps?
2: Genau, am besten ist ein Schulweg üben zu reellen Zeiten. Also wirklich in der Früh einmal die Runde gehen. Mhm. Ist auch als Vorbereitung. Ich glaube, heute sind ein paar relativ schwer aufgestanden für die Kinder, wenn wieder Schule losgeht. Und das ist genau das, rechtzeitig aufstehen. Also wenn auch die Kinder haben Stress davor, wenn sie spät dran sind, in die Schule laufen, schaut man immer auf die Straßen, betrifft aber nicht leider die Kinder, jetzt hat auch die Autofahrer müssen sich ein bisschen umstellen in dieser Zeit, ein bisschen langsamer fahren, wenn überhaupt ein Schulweg ist, und bitte die Geschwindigkeitsregelungen oder Beschränkungen einhalten, die 30er fahren die Schulen. Gebäuden oder auf dem Schulweg sind, wie du mir siehst.
0: Was sind so die häufigsten Fehler, was auf der Straße passieren, was die Kinder so machen, was man vielleicht zeigen sollte, dass man nicht macht?
2: Man muss schauen, ein Kind sieht die Straße anders als Erwachsener. Man braucht allein mal in die Knie gehen und einmal hinter ein Auto rausschauen. Das ist also ein typisches Thema, wo die Kinder nicht so aufpassen oder der Autofahrer die Kinder nicht sieht, wenn sie hinter ein Auto versteckt sind. Was ganz oft passiert, ist leider mit dem Schulbus hinspringen. Der Bus ist da, und der muss ja auch wieder ausparken. Und also da passiert am meisten eigentlich leider auch tragische Sachen. Und wie gesagt, Sichtbarkeit ist ganz ein großes Thema für uns. Darum haben wir in dem Schulstartpaket eine Sicherheitsweste drinnen. Wenn es dämmerig wird, und die Zeit haben wir jetzt eben auch, muss man schauen, dass man sichtbar ist. Mhm. Aber da sagen wir immer noch ein
0: Ich würde auch sagen, da reden wir noch später drüber. Da hast du genaue Zahlen für uns, beziehungsweise wie das ist, wie viel schneller man ein Kind sieht, wenn es einen Schutz oder eine Warnweste trägt. Dazu aber eben gleich mehr nach der Helene Fischer. Schöne Zeit.

0: Guter Start in den Vormittag. Helene Fischer hier bei uns.
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0: Ja, um den sicheren Schulweg, um die Sichtbarkeit im Dunkeln geht es heute bei uns und in dieser Stunde. Anlässlich natürlich des heutigen ersten Schultags, der Gerhard Meister vom Verein Sicheres Tirol ist bei mir. Gerhard, die Tage werden jetzt wieder kürzer. Warum ist denn die Sichtbarkeit gerade für die Schulkinder, für die Kleinen unter uns so wichtig?
2: Ja, es ist in den Herbst- und Wintermonaten steigt natürlich das Unfallrisiko für Schulkinder stark an. Mhm. Die Sehschärfe von Autofahrern reduziert sich in der Dunkelheit bis zu 90% und ohne reflektierende Elemente sieht der Autofahrer natürlich den Fußgänger viel zu spät.
0: Mhm. Diese Warnwesten sind ja jetzt im Schulsicherheitspaket drin, die was ihr übergebt. Warum ist diese Warnweste so wichtig? Ich glaube, sie macht schon einen größeren Unterschied, als man vielleicht meinen mag.
2: Ja, das erste Problem ist das gewesen, wir haben da mit den Schulen Erhebungen gemacht, wie kann man die Schutzweste cool machen.
0: Weil, ganz wichtiges Thema.
2: Ja, weil ich sage, ab der dritten, vierten Klasse wird es noch immer schwieriger, dass die Kinder die Jacken anziehen.
0: Ja.
2: Wir haben Gott sei Dank mit unseren Sponsoren bzw. auch mit der Polizei eine Vereinbarung. Die Polizei, Landespolizeidirektion Tirol liefert diese Jacken mit den Polizisten in den Schulen direkt aus.
0: Mhm.
2: Wir haben uns damit Haufen Geld erspart, weil die Post ja auch relativ teuer geworden ist. Und jetzt steht hinten Polizei um und die Polizistinnen, die was die Kinder da in den Schulen betreuen, machen das wirklich sensationell. Und jetzt ist die Jacke auf einmal cool und jetzt zeigen wir auch, dass die Annahme dieser Jacken natürlich wesentlich höher ist, als es davor war.
0: Dass sie effektiv umgezogen werden,
2: ja,
0: sozusagen.
2: Genau.
0: Vielleicht, um das nochmal ein bisschen zu verdeutlichen, ich glaube, mit der Warnweste, man sieht die Kinder schon viel, viel schneller auf den Straßen, oder? Ich glaube, das hat auch viel mit Bremsweg und so zu tun.
2: Ein normal bekleidetes Kind ohne Reflektoren oder irgendwas sieht man erst ab ca. 25 Meter Entfernung als Autofahrer. Das Problem bei einer Geschwindigkeit von 50 km/h haben wir schon einen Bremsweg von 28 Meter. Das heißt, das Auto kann nicht rechtzeitig anhalten.
0: Mhm.
2: Also ist unmöglich mit dem reflektierenden Material wie der Schutzweste oder Reflektoren oder Schnappbänder, was leuchten oder Blinkers. Da gibt es ja Kappen, Stirnbanteln, alles Mögliche gibt es da. Steigert man diesen Weg von 140 bis 150 Meter. Das heißt, der Autofahrer hat wesentlich mehr Zeit zu reagieren. Und ich sage auch, ich sehe es untertags auch, wenn ich irgendwo fahre und ich sehe die Kindergärtler oder die Volksschüler, wo sie in einer Gruppe gehen und die Schutzwesten anhaben, bremst man automatisch.
0: Mhm.
2: Weil man sieht etwas Leuchtendes. Mhm. Wenn die jetzt normal gekleidet sind, dann fahrst du einfach vorbei. Aber das ist ein Warnsignal, eine Warnfarbe und darum reagiert jeder Autofahrer da wesentlich besser.
0: Ganz wichtig, wir sprechen gleich weiter.

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2: 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Unser Motto für den heutigen Montag. Mit ganz viel Musik geht's durch den Vormittag und gleich Christine Stark.
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2: Starke Musik, viel Power ist mit dabei. Noch vor den Tirol-Nachrichten um 10.30 Uhr hier bei uns auf R1.
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0: absoluter Wiedererkennungswert. Die Stimme von Christine Stark begleitet uns durch den Montagvormittag hier auf Radio U1 Tirol. Gleich geht's weiter mit Daniela Alfinito und Olaf Henning sind mit dabei. Jetzt aber zuerst um 10.30 Uhr das Neueste aus unserem Land von mit Florian Birnbacher.
1: Einen schönen Vormittag.
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1: Im Raum Innsbruck hat es in der vergangenen Nacht erneut ein leichtes Erdbeben gegeben. Das Beben südöstlich der Stadt ist laut Geosphere Austria um kurz nach 2 Uhr mit einer Magnitude von 1,9 gemessen worden. Vereinzelt hat man das Beben auch schwach spüren können, etwa durch ein Zittern oder Grollen. Schäden sind keine gemeldet worden und bei dieser Stärke auch nicht zu erwarten. In den vergangenen Tagen hat es östlich von Innsbruck bereits mehrere kleinere Erdbeben gegeben. Wer das Beben wahrgenommen hat, soll sich beim Erdbebendienst melden, etwa über das Webformular oder über die App Quake Watch Austria. Während heute das neue Schuljahr in Tirol beginnt, geht der Blick an den Schulen aber schon weiter und zwar ins nächste Jahr. Dann werden in der AHS Oberstufe nämlich die neu eingeführten Fächer Medien und Demokratie sowie Informatik und künstliche Intelligenz unterrichtet. Dafür gibt es weniger Stunden bei Latein oder der zweiten lebenden Fremdsprache. In Tirol steckt man bereits voll in den Vorbereitungen für die beiden neuen Fächer, sagt ÖVP-Bildungslandesrätin Cornelia Hagele.
3: Ist natürlich Thema, vor allem in der pädagogischen Hochschule. Da wird natürlich auch schon mit Hochdruck daran gearbeitet. Es geht natürlich darum, das entsprechende Angebot auch zu schaffen für die Lehrerinnen und Lehrer, damit sie auch eine entsprechende Ausbildung haben und gut gerüstet sind. Aber natürlich findet das schon statt.
1: Ab dem kommenden Schuljahr werden also mehrere tausend Tiroler Schülerinnen und Schüler in diesen beiden neuen Fächern unterrichtet. Kritik an den neuen Unterrichtsfächern ist von FPÖ und Grünen gekommen. Die Novelle würde dazu beitragen, dass das Niveau weiter sinkt. Das Vorhaben sei auch eine reine PR-Show, heißt es. Und einen ungewöhnlichen Einsatz hat die Bergrettung im Karwendel gehabt. Ein einheimischer Alpinist hat während seiner Pause einen Bergschuh verloren. Der ist in eine Rinne abgestürzt und nicht mehr sicher erreichbar gewesen. Daraufhin hat er die Einsatzkräfte verständigt. Die alarmierten Bergretter aus Seefeld-Reith haben dann kurzerhand ein paar Ersatzschuhe bei einer Nachbarin des Mannes abgeholt und hinaufgebracht. Mit neuen Schuhen an den Füßen ist der Wanderer schließlich gemeinsam mit seinen Rettern sicher zurück zur Nördlinger Hütte und dann mit der Materialseilbahn ins Tal gekommen. Für den besonderen Schuhservice bekommt er jetzt allerdings noch eine Rechnung zugeschickt. Das war das Neueste aus unserem Land und damit zum Blick auf Tirolstraßen mit Christine Trainer.
0: Ja, ich hoffe, Sie haben gutes Schuhwerk an. 3 Minuten nach 11:30 zum U1 Verkehrsservice. Loferer Straße, da schauen wir als erstes hin nach St. Johann. In beide Richtungen gibt es da Stau und bis zu 10 Minuten mehr Fahrzeit. Tiroler Straße durch Wörgl dauert ebenfalls länger. In beide Richtungen sollten Sie ebenfalls 10 Minuten mehr Zeit einplanen. Und A12 Interautobahn, da gibt es weiterhin dichten Verkehr zwischen Vomp und Wattens in Fahrtrichtung Bregenz. Ein Plus aktuell von ebenfalls 10 Minuten. Wir wünschen gute Fahrt.
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0: zu sehen.
1: Olaf Henning, um 20 Minuten vor 11 hier bei uns auf V1 und es geht wieder ums Thema Sicherheit.
2: Verein Sicheres Tirol. Unsere Aufgabe ist es, Gefahren frühzeitig zu erkennen und vorzubeugen.
1: Ja, heute geht es um das Thema Schulweg. Heute am ersten Schultag natürlich ganz, ganz wichtiges Thema. Wir haben schon gehört, die Zahlen vom Verein Sicheres Tirol zeigen, es passiert sehr, sehr viel auf dem Schulweg. Unfallursache Nummer 1 haben wir gehört, ist die Ablenkung. Gerhard, heißt konkret, was ist wichtig, was können wir tun, damit die Kinder auf den Straßen, auf dem Schulweg nicht abgelenkt sind?
3: Ja, zuerst einmal Routine entwickeln und viel üben. Das heißt, wenn ich über Straßen gehen will, dass ich stehen bleibe, schaue, ob der Weg wirklich frei ist, auch wenn es den unsichtbaren Schutzweg für Kinder gibt. Gell? Das heißt, jeder Autofahrer muss stehen bleiben, wenn ein Kind oder auch in Begleitung von einem Erwachsenen ist, muss man stehen bleiben und das Kind über die Straße lassen. Das wissen ganz viele nicht mehr, obwohl wir es beim Führerschein einmal gelernt haben. Ja. Aber das ist auch so ein Thema, wo eigentlich die Wogen ein bisschen hochgehen und jeder sagt, das habe ich ganz vergessen. Man schaut noch einfach besser drauf. Für die Kinder selber ist auch wichtig, bitte Smartphone weg. Ich sehe das jeden Tag, aber auch nicht von Kindern, sondern von Erwachsenen. Ja. Über den Zebrastreifen laufen, ist, ob grün oder rot ist, ist inzwischen schon fast wurscht. Und ins Handy reinschauen. Man ist Verkehrsteilnehmer und man soll auf die Straße achten. Was auch wichtig ist, wenn man die Kinder selber von der Schule abholt und man steht auf der anderen Straßenseite, bitte nicht umrufen, weil das Kind fängt laufen und die schaut nicht mehr links und rechts, sondern will so schnell wie möglich zu den Eltern oder zur Mama oder zum Papa haben. Also bitte da aufpassen und wie gesagt schon, wirklich in der Früh rechtzeitig weggehen. Was auch Thema ist, ist natürlich das Fahren mit den Hilfsmitteln wie Scooter, Rad und E-Scooter. Das ist ein ganz heißes Thema. Man soll sich da bitte erkundigen, gell? Weil ohne Radprüfung darf ein Kind nicht in die Schule fahren.
1: Vergisst man auch
3: vergisst
1: oft
3: einmal, gell? Man sagt mir immer, schon mit dem Radl um mich. Sie haben keinen Helm auf, es gibt Helmpflicht und ich sage, das betrifft jetzt sicher nicht die Erstklässler, gell? Aber ab der zweiten, dritten Klasse kann das dann schon passieren, dass die schon einen E-Scooter haben und da dürfen eigentlich gar nicht fahren.
1: Also ist eigentlich zunehmend ein Problem, oder? Sind immer mehr auf dem unterwegs.
3: Man hat sehen in Nachrichten auch gehört, schon wieder Verletzte und das tut ein bisschen weh, weil wir sind da wirklich in extremer Aufklärung von Personen mit der Polizei zusammen und hoffen, dass wir damit gerade ein paar Unfälle vermeiden können, weil ich sage, jeder Unfall ist einer zu viel.
1: Ihr macht so ganz viel für Prävention, Aufklärung vor allem. Wir sprechen jetzt dann gleich über das Schulstartpaket, über die große Verteilung, findet diese Woche am Donnerstag statt. Alle Details dazu nach Hansi Hinterseer.

0: Hansi Hinterseer, unsere Begleitung durch die Gute-Laune-Stunde hier auf Radio U1 Tirol. Und bei uns geht es heute ums Thema Sicherheit, vor allem heute am Schulweg, am ersten Schultag. Der Gerhard Meister vom Verein Sicheres Tirol ist bei mir. Und Gerhard, die Vorfreude ist riesengroß. Am Donnerstag ist es wieder soweit, ganz offiziell die Schulstartpaketverteilung. Ist ja mittlerweile schon große Tradition, oder?
1: Ja, verteilt werden die Schulstartpakete, glaube ich, schon heute bei den ersten Klassen. Teilweise die offizielle Übergabe, da haben wir Gott sei Dank, das ist unter der Schirmherrschaft des Landeshauptmannes Thomas und der Platter Günther noch gewesen, wie wir das gestartet haben 2018. Inzwischen haben wir einen Anton Mattle, der ist auch dabei bei dieser Schulstartpaketübergabe in Elbögen um. Mit dabei auch die Hagele Cornelia, der Zumtobel René. Also wirklich, bin ich ganz stolz drauf, dass wir das selber zusammenkriegen, dass auch die Politik da dahinter steht. Auch, ich sage jetzt, das sind ja 359 Volksschulen in Tirol, was das kriegen, also fast 9000 Kinder. Und das Ganze muss ja finanziert werden.
0: Ja.
1: Das Paket kostet ungefähr 60.000 Euro. Insgesamt für die ganzen Kinder, da haben wir Gott sei Dank super Sponsoren, unter anderem aber auch den Verkehrssicherheitsfonds von Land Tirol, von René Zumtobel, wo er verantwortlich ist, was uns da wirklich mit 22.000 Euro unterstützt, weil sonst wäre das gar nicht möglich. Und wir sagen alle, wahrscheinlich ein Unfall weniger haben wir schon etwas gewonnen und leider sind die Zahlen steigend. Man kann da verschiedene Gründe suchen. Wie gesagt, Ablenkung ist sicher ein heißes Thema, Smartphone ist auch ein heißes Thema. Und es betrifft ja nicht alle Leute, die Sechsjährigen, die gerade in die Volksschule kommen, sondern es betrifft ja nachher meistens die Dritt-, Viertklässler.
0: Ja, wo nachher, bei den Ersten schaut man oder? Da ist dann eher,
1: Da funktioniert es noch halbwegs. Und wie gesagt, ganz wichtig für uns ist einfach, dass auch die Eltern die Kinder einfach sagen, ja, zieh euch die Schutzwesten an. Dass man wirklich daheim schaut, sie gehen aus dem Haus, Schutzweste, das muss einfach eine Routine sein, wo sie in die Nachdenken anfangen, schauen auch, dass wenn die Schultasche drüber geht, weil sieht man die Schutzweste sieht man ja vor und nachher, dass man hinten auf der auf den Schulrucksack Reflektoren oben hat. Dass man vielleicht einmal nicht eine schwarze Jacken kauft, sondern dass man eine gelbe oder eine helle Jacken kauft. Das sind alles sicher, ich sage auch, die Modeindustrie sollte mal ein bisschen nachdenken, wenn sie schwarze Jacken machen, dass man vielleicht, gibt es ja schon Reflektoren, was man nicht einmal sieht, untertags, aber die was trotzdem reflektieren, wenn ein Licht drauf scheint. Also da gab es schon Möglichkeiten. Wir denn unser Möglichstes, sind irrsinnig dankbar, dass uns das Land Tirol so stark unterstützt da. Sonst kann man das Ganze nicht machen. Und wie gesagt, der Appell an die Eltern, bitte Schutzwesten anziehen.
0: Und ich glaube, Vorbildfunktion ist da auch ein wichtiges Thema, oder?
1: Ist auch, und das ist ja mit der Polizei, wenn sie in die Schulen kommen und die Kinder in Verkehrserziehung unterrichten, sagen sie alle, schau her, wenn wir auf der Straße stehen als Polizisten, haben wir auch immer eine Leuchtweste an, dass man uns sieht. Und natürlich sind jetzt die ganzen Kinder, was jetzt die Schutzwesten bekommen von uns, wo groß hinten Polizei draufsteht, fast schon kleine Polizisten. Und ich finde das aber ganz nett und darum ist es ein bisschen cool geworden, die ganze Geschichte. Und wieder Dank in Helmut, in Landespolizeidirektor, dass wir da so Unterstützung auch von dieser Seite bekommen.
0: Unter anderem, glaube ich, auch geschützte Werkstätte und so sind Partner von diesem Projekt. Vielleicht nimmst du das nochmal mit, Gerhard. Was ist jetzt da konkret drin? Was kann man sich vorstellen? Ein Schulstartpaket?
1: Ja. Es ist ja so, die geschützte Werkstätte verpackt die ganzen Sachen.
0: Ja.
1: Das ist ein Turnbeutel. Da drinnen ist nachher eine Kindersicherheitsweste, gelb reflektierend, reflektierender Anhänger für die Schultasche. Dann ein Informationsbüchel Kind und Verkehr, das nehmen wir so, weil meistens erst in der zweiten Klasse her, weil da ein bisschen Text drinnen ist. Dann ist ein Malbuch, ich bin Supermarkt, das ist unser Maskott drin. Funktioniert super, da wird ganz einfach erklärt, was ist rechts, links. Das ist ja oft ein bisschen ein Problem heutzutage schon. Wie gehe ich richtig über die Straßen, wie schaue ich richtig? Und nachher ist noch eine Informationsbroschüre von der HVA dabei für die Eltern, was können die Eltern machen, dass das Kind sicher in die Schule kommt und wieder zurück.
0: Also spielerisch erlernen die Kinder und Prävention für die Eltern vor allem, was sehr wichtig ist. Ja, sehr toll. Ja, am Donnerstag dann die offizielle Übergabe und ja, ab heute schon in den Tiroler Schulen. Ich glaube, das ist ein sehr gelungenes Projekt, Gerd. Gratulation an dieser Stelle an den Verein Sicheres Tirol und ja, wir hoffen, es geht nur lang so weiter. Wünschen euch alles, alles Gute und ich sage vielen Dank für deinen Besuch.
1: Ich sage herzlichen Dank, liebe Hörer. Vielen Dank fürs Zuhören und wünsche einen schönen Wochenstart.
0: Und unseren Schülern natürlich einen ganz, ganz tollen Start in dieses neue Schuljahr 2026, 2027. Und ja, vielleicht erreichen wir ja auch den ein oder anderen an dieser Stelle Schüler, was uns zuhört. Seid auch ein Vorbild für die Kleineren, für die Jüngeren, wie man sich auf der Straße richtig verhält. Schönen Schulstart.

0: Mit neuer Musik von Oliver Heitz geht's durch diesen Montagvormittag hier bei uns auf Radio U1 Tirol. Und zu den Weltnachrichten geht's gleich mit Musik von die jungen Zellbergern.
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1: Mit Alexander Fekonja. Nach dem Erpressungsversuch gegen den Babykosthersteller Hip bleibt der Verdächtige vorerst bis 2. November in U-Haft. Gegen den ehemaligen Mitarbeiter besteht weiterhin ein dringender Tatverdacht, unter anderem wegen Erpressung und schwerer Körperverletzung. Der 39-Jährige soll jeweils 2 Hip-Gläser in Österreich, Tschechien und der Slowakei mit Rattengift manipuliert haben. Der gebürtige Slowake wurde im Mai in Salzburg festgenommen. Er bestreitet die Tat. In Tirol gilt ab heute erstmals ein Rechtsanspruch auf einen Kinderbetreuungsplatz für Kinder ab 2 Jahren, als erstes Bundesland Österreichs. Rund 11.600 Kinder wurden bereits über die Online-Plattform Frieda angemeldet und an Betreuungsplätze in den Gemeinden vermittelt. Schweden hat ein neues Parlament gewählt, aber noch keinen Sieger. Der Mitte-Rechts-Block von Premier Kristersson und die Sozialdemokraten liegen so eng beieinander, dass die genauen Mehrheitsverhältnisse wohl erst mit dem amtlichen Endergebnis in einigen Tagen feststehen. Die Rechtspopulisten haben überraschend Stimmen eingebüßt. In Australien hat ein Hai einen Surfer durch einen Biss ins Bein schwer verletzt. Bissspuren am Surfbrett des 56-Jährigen sollen nun helfen, die Haiart zu bestimmen. Der Strand an der Westküste, etwa 400 Kilometer nördlich von Perth, wurde vorübergehend gesperrt. In diesem Jahr hat es 4 tödliche Haiattacken in Australien gegeben, 2 davon an der Westküste. Die Filmfestspiele von Venedig sind mit einem neuen Besucherrekord zu Ende gegangen. Mit knapp 118.000 verkauften Karten hat es heuer ein Plus von 14% im Vergleich zum Vorjahr gegeben. Und das, obwohl heuer große Hollywood-Produktionen gefehlt haben und in Summe weniger Filme mit bekannten internationalen Stars am Start waren.
2: 3 Minuten nach 11 Uhr. Wir schauen auf die Tiroler Straßen und mit dem U1 Verkehrsservice. A12 Interlautobahn zwischen Vomp und Innsbruck herrscht nach wie vor dichter Verkehr. Rechnen Sie mit einem Plus von 15 Minuten und wir bleiben auf der A12 Interlautobahn. Bei Wörgl im Baustellenbereich brauchen Sie in Fahrtrichtung Innsbruck ebenfalls noch einmal 10 Minuten länger. Längere Staus gibt es aber aktuell keine. Sollte Ihnen da was auffallen, gerne melden unter 052 42 61 030 30. Gerne auch Blitzer und dann wünsche ich mir eine gute und vor allem sichere Fahrt. Immer seltener brauchen wir jetzt den Regenschirm bei uns in Tirol. Es lockert schön langsam ein bisschen auf. Die letzten Regenschauer ziehen da aktuell durchs Land. Ab Mittag gibt es dann zum Teil auch schon Sonnenschein. Die Temperaturen, die steigen damit am Nachmittag auf 18 bis 24 Grad. Es ist also recht warm. Ein bisschen Geduld brauchen wir aber für diese 24 Grad noch. 15 Grad messen wir aktuell in Rinn, 19 Grad sind es in Sams und 12 Grad bei Ihnen in Navis. Morgen am Dienstag erwartet uns dann der schönste Tag in dieser Woche mit dem ganzen Tag Sonne, fast keine Wolke am Himmel und Temperaturen bis zu 27 Grad.
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2: An alle, die keinen Garten oder Terrasse daheim haben, aber gerne gemeinsam garteln wollen und im Grünen eine gute Zeit verbringen wollen. In Innsbruck, in der Landeshauptstadt, gibt es einen Gemeinschaftsgartner. Der Verein Freipflanzen hat den ins Leben gerufen. Wie man da dabei sein kann, was wichtig ist und was es dabei geht, darüber sprechen wir in dieser Stunde gleich hier bei uns. Gemeinsam natürlich mit ganz viel Musik, Vox Club, Semino Rossi und den Start macht jetzt Trio Melody. Und damit wünschen wir einen schönen Vormittag hier bei uns auf U1.

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0: Cimino Rossi, unserem allerliebsten Rosenkavalier auf Radio U1 Tirol. 11 Minuten nach 11 haben wir's. Eine Wohnung in Tirol ist teuer genug. Eine Wohnung oder ein Haus mit Garten ist noch teurer. Wer nicht das Glück hat, vor der Nase ein eigenes Beet zu besitzen, für die ist unsere folgende Geschichte sicher ganz interessant. In Innsbruck haben sich vor einigen Jahren mehrere Familien, alleinstehende Erwachsene und auch Studierende zusammengetan, um einen Gemeinschaftsgarten zu gestalten. Der liegt gut erreichbar im Stadtteil Amras. Einer, der dort ein kleines Beet bestellt und besitzt, ist der Max Holzknecht mit seiner Freundin.
1: Bei uns ist oft mehr Chaos als Konzept dahinter, aber das wächst dann halt, wie es wächst. Ich würde sagen, am Frühjahr haben wir auf jeden Fall Salate, Erbsen, Saubohnen, solche Dinge. Dann im Sommer natürlich Tomaten, Auberginen, Paprika, Kürbisse. Und dann Richtung Herbst versuchen wir dann rechtzeitig mit den Kohlpflanzen anzufangen.
2: Autark ernähren kann man sich mit 20 Quadratmetern Gemüsebeet nicht, trotzdem boomt das Urban Gardening, wie das auf Denglisch heißt. Beim Verein Freipflanzen in Innsbruck müssen sich Gartenbegeisterte auf einer Warteliste gedulden. Im Gemeinschaftsgarten gibt es verschiedene Bereiche.
1: Also eins sind die Privatbeete, wo wirklich jeder eine kleine Parzelle zugeteilt kriegt. Und in diesen Privatbeeten darf natürlich jeder anbauen, was er möchte. Und zusätzlich zu den Privatbeeten gibt es eben noch solche Gemeinschaftsflächen, Gemeinschaftsbeete, wo dann in kleineren Gruppen diverse Kulturen angebaut werden können.
2: Das Kräuterbeet oder die Bärenhecke teilen sich alle Gartenfreunde zusammen. Wenn jeder mit Maß und Ziel erntet, dann bleibt auch für jeden was übrig. Für Max Holzknecht steht ohnehin nicht die Menge an Gemüse, sondern das Garteln an sich im Vordergrund.
1: Mit der Natur zu arbeiten und diese natürlichen Abläufe zu verinnerlichen, ich glaube, das gibt den Leuten sehr viel zurück.
2: Und dank dem Gemeinschaftsgarten können auch all jene diese Verbundenheit mit Natur und Lebensmitteln wieder spüren, die eigentlich nur eine Fensterbank zur Verfügung haben. Felix Pick, Radio U1 Tirol.
0: Sehr, sehr cooles Projekt und vielleicht haben wir Sie auch jetzt Lust bekommen, bei Ihnen in der Gemeinde so einen Gemeinschaftsgarten zu gründen. Wie heißt so schön? Min Rehn, Kremant Leitsam.

Eine interessante Kennenlerngeschichte haben die nächsten zwei Musiker hinter sich. Nikolaus Kalita und Sabine Cobera. Sagt Ihnen vielleicht im ersten Moment jetzt noch nichts. Die beiden haben sich bei einer Waschmittelwerbung kennengelernt, bei der Aufnahme. Und Jahre später, 1982, einen Nummer 1 Hit in Österreich gelandet. Und zwar geht's um diesen Titel hier. Klaus von, und jetzt können Sie die Namen wahrscheinlich besser zuordnen, Knickerbocker und Biene. Grandioser Titel. Heute noch ein richtiger Ohrwurm, den jeder kennt. Und gleich spielen wir ihn für Sie. Das ist der Montagvormittag hier bei uns auf Radio U1 Tirol.

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0: Es zählt, was bleibt. Am Mann hier bei uns auf Radio U1 Tirol am Montagvormittag. Wir starten in Richtung Mittagspause. 11.30 Uhr haben wir es. Zeit für das Neueste aus unserem Land. Jetzt mit Florian Birnbacher.
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0: So, müssen wir schnell nochmal schauen. Ich würde sagen, wir spielen nochmal Musik an und dann geht's zu den Tirol-Nachrichten.

0: So, technische Schwierigkeiten sind behoben. Hust, hust. Dürfte jetzt alles funktionieren? Test?
1: Ja, sollte es.
0: Sehr gut, Florian. Hallo, dein Christine. Stimmlein freut uns natürlich sehr. Also, schauen wir jetzt zu den Tirol-Nachrichten zusammengefasst von unserem Florian Birnbacher.
1: Einen schönen Vormittag.
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1: Kurz vor dem Start des neuen Studienjahres warnt die Arbeiterkammer Tirol vor Fake-Inseraten am Innsbrucker Wohnungsmarkt. Betrüger locken dabei oft mit auffällig günstigen Wohnungen und verlangen schon vor einer Besichtigung Geld. Markus Kröll von der AK.
3: Typischerweise sind es unrealistisch günstige Angebote, vielleicht in einer guten Lage. Und in der Regel wird gefordert, dass eine Geldleistung zu erbringen ist, bevor man einen Schlüssel erlangt oder die Wohnung besichtigt hat. In diesen Bereichen ist es so, wenn man auf diese Angebote reagiert und dann bezahlt, ist in der Regel das Geld verloren und weg.
1: Die Arbeiterkammer rät deshalb, Inserate genau zu prüfen und bei Zweifeln keine Kaution oder andere Beträge zu überweisen. Besonders vorsichtig sollte man eben bei ungewöhnlich günstigen Angeboten in guter Lage sein. Mehr zu diesem Thema hören Sie gleich im U1 Mittagsjournal ab 12 Uhr. In der Nacht auf gestern ist ein Personenzug auf der Karwendelbahn im Martinswandtunnel bei Zierl liegen geblieben. Gegen 2:30 in der Früh ist der Zug wegen eines technischen Defekts zum Stillstand gekommen. Die Feuerwehr Zierl hat daraufhin alle 11 Personen an Bord aus dem Tunnel gebracht. Verletzt worden ist niemand. Für die Einsatzkräfte ist das Szenario nicht ganz neu gewesen. Erst im Vorjahr ist eine ähnliche Evakuierung dort bei einer Übung bereits durchgespielt worden. Der defekte Zug ist anschließend von den ÖBB abgeschleppt worden und gegen 6 Uhr in der Früh ist die Karwendelbahn dann wieder frei befahrbar gewesen. Und der Tiroler Triathlet Cebe Kaindl hat österreichische Sportgeschichte geschrieben. Der 27-Jährige ist gestern beim WM-Serienrennen im tschechischen Karlovy Vary über die olympische Distanz auf Rang 3 gelandet und damit als erster Österreicher überhaupt auf einem Podest in der höchsten Rennserie. Auf den Sieg haben Kaindl am Ende nur 17 Sekunden gefehlt, auf Platz 2 sogar nur 7. Und auch bei den Frauen hat es ein starkes Tiroler Ergebnis gegeben. Therese Feuersinger ist Fünfte geworden und hat damit ihr bisher bestes Resultat in der WM-Serie gefeiert. So, jetzt hätten wir die Tirol-Nachrichten geschafft und damit jetzt wieder zurück zu dir, Christine.
0: Vielen Dank, lieber Florian. 5 Minuten nach 12 haben wir es mittlerweile. Wir schauen auf die Tiroler Straßen. Da ist ein bisschen was los. B179 Fernpass Bundesstraße. Zwischen Heiterwang und dem Lehrmoser Tunnel gibt es im Baustellenbereich Stau. In beide Richtungen. Fahrtrichtung Füssen, da dauert es für Sie 20 Minuten länger. In Fahrtrichtung Nassereit bis zu 10 Minuten. A12 Internautobahn, weiterhin ein dichter Verkehr zwischen Jenbach und Hall in Tirol. In Fahrtrichtung Bregenz planen Sie hier in Summe eine halbe Stunde mehr Zeit ein. Und St. Johann auf der Pastonstraße, da gibt es Stau in beide Richtungen. Ein Plus aktuell von 10 Minuten. Gute Fahrt wünscht man.
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0: So, und damit schnell zurück zur Musik. Roland Kaiser geht's jetzt für Sie hier bei uns auf 1.

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0: Das ist der Montagvormittag. Neue Woche, neues Versteck.
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0: Heute gibt's den ersten Hinweis in dieser Woche. Also aufgepasst. Stellen Sie sich vor, Sie reisen rund 500 Jahre in die Vergangenheit zurück. In einem Tiroler Ort hat damals plötzlich reges Treiben geherrscht. War ganz schön viel los. Menschen sind von weit, weit hergekommen. Immer mehr Bergleute sind in die Gegend gezogen. Und mit ihnen ist auch das Leben rund um den Bergbau gewachsen. Aus einem kleinen Ort hat sich innerhalb weniger Jahrzehnte ein bedeutendes Zentrum entwickelt. Die Menschen haben tief unter der Erde gearbeitet, haben nach wertvollen Erzen gesucht und damit Wohlstand in diese Region gebracht. Die Straßen und die Häuser, die haben sich dabei gefühlt, der Handel und Handwerk sind aufgeblüht und der Name von diesem Ort, den wir suchen in dieser Woche, ist weit über Tirol hinaus bekannt geworden. Zur Hochblüte, das war so um 1500, haben dort sogar mehr als 20.000 Menschen gelebt und damit hat dieser Ort damals zu den größten Siedlungen im gesamten Habsburgerreich gehört. Aber jetzt die Frage, welcher Ort in Tirol steckt denn hinter diesem außergewöhnlichen Aufstieg? Und das ist unser erster Hinweis in dieser Woche und vielleicht kommen Sie der Lösung schon heute ein kleines Stück näher. 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

0: ABBA in Erinnerung an den letzten Griechenlandurlaub. Gott sei Dank ist bei uns in Tirol aber auch so einiges los.
1: Was ist los in Tirol?
0: Wir schauen nach Epps am Mittwoch. Also übermorgen veranstaltet die Rizaualm in Epps die Rierzer den Almnachmittag. Der Eppser Kaiserklang sorgt ab 13 Uhr für musikalische Unterhaltung. Alle Infos, die finden Sie unter www.rizaualm.com.
1: 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Rufen Sie uns an unter 052 42 61 030. 052 42 61030.
0: Und das nächste Wochenende steht auch schon wieder bevor. Wir sind optimistisch. Jetzt geht's zuerst mal Musik von Die Fetzigen. Schicken wir zu Ihnen.

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1: Mit Alexander Fekonja. Die Grünen haben den Nationalrat heute zu einer Sondersitzung zusammengetrommelt. Anlass ist der Hitzesommer mitsamt Trockenheit und Dürre. Für die Grünen unternimmt die Regierung nicht genug dagegen. Ziel von Parteichefin Gewessler ist ein verbindliches Klimaschutzgesetz. Mehr von Martina Steidl.
2: Politisch geht es heute vor allem darum, dass ÖVP, SPÖ und NEOS ihre Klimapolitik erklären und verteidigen. Ein Fahrplan für ein Klimagesetz soll ja erst Ende 2027 vorliegen. Den Grünen reicht das nicht. Ein solches Gesetz soll etwa klären, wer in Bund und Ländern welchen Beitrag leisten muss, um die EU-Klimaschutzvorgaben zu erfüllen. Beim Hitzeschutz verlangen die Grünen, dass Kindergärten, Schulen oder Altersheime besser gekühlt werden. Gegen Trockenheit und Dürre sollen ein Wasserentnahmeregister und auch mehr Bodenschutz helfen.
1: Auch die FPÖ wird scharf kritisiert, weil Parteichef Kickl die Klimakrise zuletzt für erfunden erklärt hat. Eine emotionale Debatte steht also bevor. Nach dem Erpressungsversuch gegen den Babykosthersteller Hip bleibt der 39-jährige Verdächtige bis 2. November in U-Haft. Es besteht weiterhin dringender Tatverdacht wegen Erpressung und schwerer Körperverletzung. Der Ex-Mitarbeiter soll je 2 Hip-Gläser in Österreich, Tschechien und der Slowakei mit Rattengift manipuliert haben. Festgenommen wurde er im Mai in Salzburg. Er selbst bestreitet die Tat. Kanada will zwar kein EU-Mitglied werden, Premier Mark Carney strebt aber eine einzigartige Allianz mit der Union an. Er wird am Donnerstag auch eine Rede vor dem EU-Parlament halten. Hintergrund für den Wunsch für eine engere Zusammenarbeit ist der Handelsstreit mit den USA. Seit Präsident Trump im Amt ist, haben sich die Beziehungen zwischen den USA und Kanada deutlich verschlechtert. Das Originaltitelbild des Comics Asterix bei den Briten hat jetzt bei einer Auktion in Belgien eine Rekordsumme eingebracht. Der anonyme Käufer hat insgesamt knapp 1,5 Millionen Euro dafür bezahlt. Das versteigerte Cover ist ein 34 x 47 cm großes Werk auf Karton gemalt. Geschätzt wurde das Cover auf 150 bis 250.000 Euro.
3: Und damit ab auf die Straßen. Jetzt zu Mittag, 2 Minuten nach 12 Uhr zum U1-Verkehrsservice. B179 Fahrenpassstraße von Heiterwang bis nach Bichlbach. Da gibt's Stau und plus 30 Minuten Wartezeit in Fahrtrichtung Nassereit. Und weiterhin dichter Verkehr A12 Interlautobahn zwischen Jenbach und Innsbruck in Fahrtrichtung Bregenz. Da verlieren Sie 20 Minuten in Summe. Zusätzlich 10 Minuten länger dauert's nochmal zwischen Radfeld und Wiesing in Fahrtrichtung Bregenz ebenfalls. Gute Fahrt wünschen wir. Immer freundlicher und angenehmer wird es da jetzt bei uns in Tirol. Die Regenschauer, die sind mittlerweile schon abgeklungen. Bei uns im Land am Nachmittag ist es meistens trocken und sogar die Sonne kommt da zeitweise raus. Am längsten halten sich die dichten Wolken heute im Tiroler Unterland. Das alles bei Höchstwerten zwischen 18 und 24 Grad. Jetzt zu Mittag messen wir 16 Grad in Gries am Brenner. 19 Grad hat es mittlerweile schon in Kufstein und 20 Grad bei Ihnen in Ötz. Morgen am Freitag dann strahlend sonnig wieder. Kaum eine Wolke ist am Himmel mit dabei. Die Höchstwerte, die steigen auf bis zu 27 Grad, bevor es dann am Mittwoch wieder wechselhafter wird.
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3: Mahlzeit und schöne Mittagspause hier bei uns auf U1. Wir begleiten Sie natürlich mit ganz viel Musik und den neuesten Infos. Besonders jetzt, wenn das Studium wieder losgeht, sind es ganz viele Fake-Inserate für Wohnungen im Internet, die kursieren. Wie man sich davor schützt, darum geht es in dieser Stunde unter anderem. Und es ist das erste Schuljahr, in das wir in Tirol starten, bei dem es das Recht auf Kinderbetreuung gibt. Was das genau heißt, das besprechen wir gleich hier bei uns auf U1. Dazu gibt es aber natürlich wieder ganz viel Musik für Ihre Mittagspause von Marlena Martinelli über die Baldauer, Brennholz, Rosenherz und jetzt die John Fox Band. Und damit wünschen wir schöne Mittagszeit und Mahlzeit Tirol.

0: Rosenherz im Mittagsjournal. Heute am Montag, den 14. September. Und mit dem heutigen Start ins neue Kinderbetreuungsjahr tritt in Tirol erstmals das Recht auf Vermittlung eines Kinderbildungs- und Betreuungsplatzes in Kraft. Tirol ist damit das erste Bundesland in Österreich mit einem solchen Anspruch. Florian Birnbacher mit allen Infos zum Weg dorthin.
1: Das Recht auf Kinderbetreuung und Kinderbildung gilt für Kinder ab dem zweiten Geburtstag, wenn ein entsprechender Betreuungsbedarf besteht. Die Initiative der Landesregierung unter Anton Mattle hat ihren Ursprung schon viel früher, erklärt der Landeshauptmann.
2: Der Ursprung der Vision, dass man ein Recht auf Kinderbildung und Kinderbetreuung ab dem zweiten Geburtstag einführt, hängt wahrscheinlich mit meiner Tätigkeit als Bürgermeister zusammen. In meiner Heimatgemeinde wurde dieses bereits 2004 auch umgesetzt.
1: Und jetzt zum Start in das neue Betreuungsjahr ist endgültig klar, so gut wie alle angemeldeten Kinder haben auch einen Platz in einer Kinderkrippe, einem Kindergarten oder Hort bekommen. Für Soziallandesrat Philipp Wohlgemuth ist das neue Recht deshalb auch ein wichtiger Schritt für die Vereinbarkeit von Familie und Beruf.
3: Es ist ein sozialpolitischer Meilenstein in unserem Land, weil wir einerseits den Kindern eine gute Bildung und eine gute Betreuung anbieten und andererseits auch wirtschafts- und arbeitsmarktpolitisch ermöglichen, dass man einer Arbeit nachgehen kann.
1: Eine zentrale Rolle spielt dabei die digitale Anmeldeplattform FRIDA. Über sie wird erstmals landesweit sichtbar, wo Betreuungsplätze benötigt werden und wo noch Kapazitäten frei sind. Bildungslandesrätin Cornelia Hagele zieht nach der ersten Anmelderunde eine positive Bilanz.
4: Die FRIDA ist ja mittlerweile allen ein Begriff. Wir haben fast 12.000 Anmeldungen bei der FRIDA bekommen und wir haben schon über 99% aller Kinder vermitteln können. Das heißt, unsere Kinder, die einen Platz brauchen in einer Kinderbildungs- und Betreuungseinrichtung, die bekommen auch einen. Das haben wir garantiert und das haben wir gehalten.
1: Insgesamt werden in Tirol mittlerweile mehr als 43.500 Kinder unter 15 Jahren in mehr als 1.200 Einrichtungen betreut. Für das Betreuungsjahr 2027-28 startet die nächste Anmeldephase über FRIDA am 1. Dezember. Für Radio U1 Tirol, Florian Birnbacher.

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0: Also ein richtiger flotter Musi ist genau das, was wir brauchen für die Mittagspause hier auf Radio U1 Tirol. Wir haben es 12.30 Uhr, jetzt Zeit für die Tirol-Nachrichten, das Neueste aus unserem Land mit Florian Birnbacher.
1: Schöne Mittagszeit.
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1: Bei einem schweren Verkehrsunfall auf der B178 in Söll sind gestern am Nachmittag drei Menschen verletzt worden. Ein 85-jähriger Deutscher ist mit seinem Auto aus bisher ungeklärter Ursache mit einem entgegenkommenden Wohnmobil zusammengestoßen. Der 85-Jährige ist vermutlich schwer verletzt und mit dem Notarzthubschrauber in die Innsbrucker Klinik geflogen worden. Die beiden Insassen des Wohnmobils sind mit Verletzungen unbestimmten Grades ins Bezirkskrankenhaus nach Kufstein gebracht worden. Die B178 ist rund zwei Stunden gesperrt gewesen. Nicht nur bei vielen Krankheiten, sondern auch für einen generell gesunden Lebensstil spielt die Ernährung eine maßgebliche Rolle. Das Land bietet allen Tirolerinnen und Tirolern deshalb eine kostenlose Diätberatung an. Felix Pick mit den Einzelheiten.
3: Ob wegen Bluthochdruck, Übergewicht, Diabetes oder auch ganz ohne Vorerkrankungen, mehr als 2800 kostenlose Ernährungsberatungen hat die Tiroler Bevölkerung im Vorjahr in Anspruch genommen. Der Zugang ist niederschwellig. Man kann sich an über 40 Beratungsstellen im ganzen Land mit den Expertinnen treffen. Man kann neuerdings aber auch einen Online-Termin buchen und sich über einen Videocall über gesunde Ernährung informieren. Angepasst an die individuellen Lebensumstände, versteht sich. Eine ärztliche Überweisung ist dafür ausdrücklich nicht erforderlich und auch E-Card muss man keine vorlegen. Alle Infos und die Terminvereinbarung finden Sie auf der Homepage des Landes.
1: Und die Gemeinde Kundl blitzt ab heute selbst. Pünktlich zum Schulstart gehen an 7 Standorten im Ortsgebiet neue Radaranlagen in Betrieb, unter anderem beim Kindergarten, im Dorfzentrum und bei der Aachenbrücke. Aktiv ist jeweils nur eine der 7 Säulen. Kontrolliert werden vor allem Tempo 30 und Tempo 40 Bereiche. Zusätzlich sind ab heute freiwillige Schülerlotsen im Einsatz, die Kinder an mehreren Zebrastreifen im Ortszentrum beim sicheren Überqueren der Straße unterstützen. Das war das Neueste aus unserem Land zur Mittagszeit und damit jetzt zum Blick auf Tirols Straßen, Christine.
0: 2 Minuten nach 12:30 zum U1-Verkehrsservice. Vielen Dank, Florian. A12 Inntal-Autobahn, da schauen wir als Erstes hin. Zwischen Wiesing und Vomp, da gibt es Stau und plus 20 Minuten in Fahrtrichtung Innsbruck. Und dann nochmal von Vomp bis Hall, dichter Verkehr und rund 10 Minuten länger. Und dann schauen wir noch auf die B179, die Fernpassstraße zwischen Heiterwang und dem Lermoser Tunnel. Da gibt es Stau in Fahrtrichtung Nassereit. Im Baustellenbereich, da dauert es insgesamt 30 Minuten länger. Dafür schaut es sonst in Tirol gut aus. Staus oder eben Blitzer melden gerne Sie uns unter 052 42 61 030 30. Vielen Dank und gute Fahrt.
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0: hört man richtig gern zu und schaut auch gerne zu. Andreas Gabalier und Pietro Basile begleiten uns durch die Mittagspause hier auf Radio U1 Tirol. Kurz vor dem Start des neuen Studienjahres suchen in Innsbruck wieder besonders viele Menschen nach einer Wohnung. Genau diese Situation nutzen immer wieder Betrüger für kriminelle Zwecke aus. Die Arbeiterkammer Tirol warnt deshalb jetzt vor gefälschten Wohninseraten, bei denen Interessenten etwa mit günstigeren Preisen gelockt und zu schnellen Zahlungen gedrängt werden. Markus Kröll, der Leiter der Abteilung Miet- und Wohnrecht bei der Arbeiterkammer, sagt:
1: Fake-Inserate, es sind eine besondere Form des Internetbetrugs, darauf abgezielt, die Wohnungsnot mancher Personen, die dringend auf Wohnungssuche sind, halt auszunutzen. Wenn man es jetzt in Innsbruck nimmt zum Beispiel, werden es halt Studierende, die jetzt zum Studienbeginn dringend eine Wohnung, ein WG-Zimmer oder dergleichen suchen, aber das richtet sich natürlich auch allgemein an Wohnungssuchende.
2: Besonders vorsichtig sollte man sein, wenn eine Wohnung in guter Lage auffällig günstig angeboten oder schon vor einer Besichtigung Geld verlangt wird. Auch Inseraten auf bekannten Immobilienplattformen sollte man nicht automatisch vertrauen. Im Zweifel empfiehlt die Arbeiterkammer, das Angebot vor einer Überweisung prüfen zu lassen.
1: Auf diese Warnsignale, günstiger Preis, Zahlung einer Kaution, einer Sicherheitsleistung, irgendeiner Gebühr für Schlüsselübergabe, der Sitz des Vermieters in einem Drittstaat, das sollten schon dann Alarmsignale dann sein.
2: Dass solche Fälle gerade jetzt auch in Innsbruck vermehrt vorkommen, beobachtet auch die Stadt KPÖ. Über den parteieigenen Mieternotruf würden sich immer wieder Betroffene melden, sagt Gemeinderat Gregor Sanders.
3: Das sind Wohnungen, die zum Teil einfach nicht registriert sind, die auf Airbnb oder anderen Plattformen dann angeboten werden. Es geht alles nur mehr über Internet, sehr schnell. Es wird dann auch oft Druck aufgebaut, dass die Menschen so schnell entscheiden müssen. Leider fallen da immer wieder Leute rein. Wir hatten dann zum Beispiel einen Fall, dass sind einfach am Tag der angeblichen Schlüsselübergabe gleich mehrere Leute vor dieser Tür gestanden und sind dann im Gespräch draufgekommen, ja, wir sind alle gleichzeitig auch reingefallen.
2: Die KPÖ sieht einen Zusammenhang mit dem angespannten Innsbrucker Wohnungsmarkt und fordert strengere Regeln für Kurzzeitvermietungen. Die Arbeiterkammer rät Wohnungssuchenden vor allem dazu, Inserate genau zu prüfen und bei Zweifeln keinesfalls vorschnell Kautionen oder andere Beträge zu überweisen. Das Geld ist dann nämlich in den allermeisten Fällen weg. Florian Pirnbacher, Radio U1 Tirol.

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1: Mit Alexander Fekonja. Kennzeichen, Führerschein, Haftpflicht, Versicherung und Helm sind ab dem 1. Oktober für alle E-Moped-Fahrerinnen und Fahrer Pflicht. Die Gefährte gelten dann offiziell nicht mehr als Fahrrad, sondern als Kraftfahrzeug. Auch auf Radwegen sind sie dann tabu. Martina Steidl, aber nicht alle sind damit happy.
2: Verkehrsminister Peter Hanke sieht es als Schritt für mehr Sicherheit auf den Straßen. Besonders betroffen sind ja die Essenszusteller. Für sie hat das Ministerium jetzt gemeinsam mit Lieferando, Foodora und Volt Fahrtrainings organisiert. Die Plattformen schießen je 50 Euro dazu. Der ÖMTC hält nichts davon. Für tausende bisher legale Fahrzeuge komme die Regelung einem de facto Verbot gleich, heißt es vom Club, der von mindestens 20.000 privaten Nutzerinnen und Nutzern ausgeht, deren E-Mopeds praktisch wertlos würden. Auch weil der Großteil aus China stammt, aufrisiert ist und Papiere oder Unterlagen fehlen.
1: Der ÖMTC fordert deswegen eine Zulassung light, also eine einfache, rasche Möglichkeit, bestehende E-Mopeds nachträglich anzumelden, ohne viel Bürokratie. Zusätzlich verlangt der Club einen runden Tisch mit Politik und Behörden. Einen brutalen Fall von Tierquälerei hat es im Burgenland gegeben. In Rechnitz hat ein 35-Jähriger seine eigene Katze mit einer Rohrzange erschlagen und das sogar noch gefilmt und fotografiert. Die Polizei hat den Mann festgenommen. Den Beamten hat er ausgesagt, dass die Katze ihn gekratzt hätte. Ein Alkotest bei dem Mann ist positiv ausgefallen. Die Spritpreise in Österreich bleiben nach dem jüngsten Anstieg der Ölpreise weiter auf hohem Niveau. Diesel hat gestern im Schnitt rund 2,16 Euro gekostet, Benzin 1,86. Grund sind Angriffe in der Straße von Hormus und eine abgeschaltete saudische Pipeline. Auch der europäische Gaspreis ist auf den höchsten Stand seit Ende 2022 geklettert. Er hat sich heuer bereits fast verdreifacht. Weil der Fisch einer Taverne auf der griechischen Insel Syros zu frisch war, haben Steuerprüfer dem Lokal 500 Euro Strafe aufgebrummt. Mit der Begründung, dass anhand von Totenstarre und Augenzustand ein 3,5 Kilo schwerer Zackenbarsch nicht zu einem 7 Tage alten Kassenbeleg passen würde. Der Betrieb hat Einspruch erhoben und auch Recht bekommen. Die Strafe wurde wegen zu wenig Beweisen aufgehoben.
3: Und damit der Blick auf die Tiroler Straßen mit dem U1 Verkehrsservice. Am längsten dauert es auf der B179 der Fernpassstraße zwischen Heiterwang und dem Lermoser Tunnel im Baustellenbereich Fahrtrichtung Nassereit vor allem. Da dauert es für Sie 30 Minuten länger. In Fahrtrichtung Füssen brauchen Sie 5 bis 10 Minuten länger. Dann A12 Inntal-Autobahn, da gibt es weiterhin stockenden und dichten Verkehr zwischen Wiesing und Vomp zum einen. Hier müssen Sie mit 20 Minuten Wartezeit in Fahrtrichtung Innsbruck rechnen. Und dann von Vomp bis Hall nochmal dichter Verkehr und rund 10 Minuten mehr Fahrzeit. Wir wünschen gute und vor allem sichere Fahrt. Es reißt jetzt immer mehr auf bei uns in Tirol. Die letzten Regenschauer sind abgeklungen und damit geht es wesentlich freundlicher durch den Nachmittag. Zwischenzeitlich zeigt sich auch immer öfter die Sonne. Die Temperaturen, die steigen damit am Nachmittag auf zumindest 18 bis 24 Grad. Rein in den Nachmittag starten wir jetzt bei 20 Grad in Arzl, 18 Grad in Aschau im Zillertal sowie in Mirdas und 19 Grad sind es derzeit bei Ihnen in Niederndorf. Der schönste Tag der Woche erwartet uns dann morgen am Dienstag. Den ganzen Tag über scheint da die Sonne bei oft sogar wolkenlosem Himmel. Die Höchstwerte, die liegen dann morgen schon zwischen 20 und 27 Grad.
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3: 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Und das war's von mir. Christine Treiner wünscht noch einen wunderschönen Montagnachmittag. Ab 14 Uhr übernimmt heute Kollege Fabian Strickner. Da gibt's heute im U1 Saubercheck Tipps gegen Bettwanzen. Außerdem geht's um den zweiten Demenz-Meet in Innsbruck, der diese Woche stattfindet. Und wie es möglich sein könnte, dass Sie auf die Wiener Kaiserwiesen als VIP kommen, das verraten wir Ihnen ebenfalls am Nachmittag. Nicht entgehen lassen, also ab 14 Uhr geht's los. Wir hören uns am Mittwoch wieder. Ich wünsche eine gute Zeit und viel Spaß jetzt mit unserer Musik.

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1: Es ist 13.30 Uhr. Aus dem Studio begrüßt Sie Florian Pirnbacher. Einen feinen Nachmittag. Nach den beiden Polizeieinsätzen wegen bewaffneter Personen in Mils und Hall am Samstag weiß man aktuell eigentlich nur eines, nämlich, dass man nichts weiß. Die Fahndung ist in beiden Fällen ohne Ergebnis geblieben. In Mils ist wegen einer Sichtung mit angeblicher Maschinenpistole sogar ein Fußballspiel kurz unterbrochen worden. In Hall ist wenig später ein Mann mit Faustfeuerwaffe gemeldet worden. Die Polizei schließt aus, dass es sich um Scherzanrufe gehandelt hat. Beide Fälle sollen unabhängig voneinander passiert sein. Weitere Fahndungsmaßnahmen sind aber aktuell nicht geplant. Mit dem heutigen Start ins neue Kinderbetreuungsjahr gilt in Tirol erstmals das Recht auf Vermittlung eines Kinderbildungs- und Betreuungsplatzes. Anspruch darauf haben Kinder ab dem 2. Geburtstag, wenn ein entsprechender Betreuungsbedarf besteht. Für Soziallandesrat Philipp Wohlgemuth ist das ein wichtiger Schritt für Familien und die Vereinbarkeit von Beruf und Betreuung.
2: Es ist ein sozialpolitischer Meilenstein in unserem Land, weil wir einerseits den Kindern eine gute Bildung und eine gute Betreuung anbieten und andererseits auch wirtschafts- und arbeitsmarktpolitisch ermöglichen, dass man einer Arbeit nachgehen kann.
1: Für das laufende Betreuungsjahr haben fast alle fristgerecht angemeldeten knapp 12.000 Kinder einen Platz in einer Kinderkrippe, einem Kindergarten oder einem Hort bekommen. Insgesamt werden in Tirol mittlerweile mehr als 43.500 Kinder unter 15 Jahren betreut. Und im Raum Innsbruck hat es in der vergangenen Nacht erneut ein leichtes Erdbeben gegeben. Das Beben südöstlich der Stadt ist laut Geosphere Austria um kurz nach 2 Uhr mit einer Magnitude von 1,9 gemessen worden. Vereinzelt hat man das Beben auch schwach spüren können, etwa durch ein Zittern oder ein Grollen. Schäden sind keine gemeldet worden und bei dieser Stärke auch nicht zu erwarten. In den vergangenen Tagen hat es östlich von Innsbruck bereits mehrere kleinere Erdbeben gegeben. Wer das Beben wahrgenommen hat, der soll sich beim Erdbebendienst melden, etwa über das Webformular oder über die App QuakeWatch Austria.
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1: Mit Alexander Fekonja. Wie ernst nimmt die Regierung die Klimakrise? Darüber wird im Nationalrat gerade heftig gestritten. In einer eigens von den Grünen verlangten Sondersitzung. Grünen-Klubobfrau Leonore Gewessler hat da vollen Einsatz gegen die Klimakrise und ein verbindliches Klimaschutzgesetz gefordert, der Koalition Untätigkeit vorgeworfen und noch einmal an die Rekordtemperaturen erinnert.
2: Ja, es gibt ein paar Leute mit Haus am See, mit Chalet in den Alpen, für die war das kein großes Problem dieser Sommer. Aber alle anderen, die haben kackelt, die haben geschwitzt, die haben über ihre Liebsten gebankt und die werden auch noch die Kosten dieses Sommers, die Folgen dieses Sommers zu stemmen haben. Und das ist die eigentliche Ungerechtigkeit dieses Sommers und genau darum geht's heute auch.
1: Staatssekretär Alexander Pröll hält dagegen, die Regierung setze bereits auf Hitzeschutzmaßnahmen und ein 240 Millionen Dürre-Hilfspaket, sagt er, für Gewessler zu wenig. Die Regierung hoffe nur auf den Herbst, sagt sie. Weil er im Frühjahr einen 41-jährigen Bekannten im Streit erwürgt und die Leiche wochenlang in seiner Wohnung liegen gelassen haben soll, hat die Staatsanwaltschaft Wien jetzt einen 36-Jährigen wegen Mordes angeklagt. Entdeckt wurde die Leiche erst Anfang April, nachdem Nachbarn wegen des Geruchs die Polizei alarmiert hatten. Der Prozess startet Ende Oktober. Aufgepasst beim Griff zum Wasserglas, heißt es in Hainburg an der Donau in Niederösterreich. Da ist das Trinkwasser verunreinigt. Die Stadtgemeinde hat Bakterien nachgewiesen und ruft dazu auf, das Wasser vor dem Trinken mindestens 3 Minuten lang abzukochen. Die Gemeinde arbeite mit Hochdruck an einer Lösung. Der Ätna auf Sizilien rumort wieder. Eine Aschewolke ist auf rund 4 Kilometer Höhe aufgestiegen. Es gilt deswegen die höchste Warnstufe für den Flugverkehr. Ein Luftraum rund um den Vulkan wurde gesperrt. Am Flughafen Catania sind ankommende Flüge bis 16 Uhr ausgesetzt. Schon im August hat die Vulkanaktivität den Flugverkehr in Catania tagelang lahmgelegt.
3: 2 Minuten nach 14 Uhr haben wir's. Wir begleiten Sie auf den Tiroler Straßen mit dem U1 Verkehrsservice. Da starten wir auf der A12 der Interautobahn. In der Fahrtrichtung Innsbruck gibt es da immer wieder abschnittsweise Stau bzw. auch stockenden Verkehr ab Jenbach. Man muss da insgesamt bis zu 20 Minuten aktuell mehr Geduld haben. A13 Brennerautobahn staut in Fahrtrichtung Italien ab Matrei und es dauert da eine Viertelstunde länger. Und auf der B179 Fernpassstraße, da brauchen Sie, wenn Sie in Fahrtrichtung Nassereit unterwegs sind, aktuell vor der Baustelle bei Bichelbach 10 Minuten mehr Zeit. Wir wünschen eine gute und vor allem eine sichere Weiterfahrt. Schauen zum Wetter und nach einem nassen Start hinein in diese neue Woche lockert sie jetzt am Nachmittag immer mehr auf und die Sonne kann sich noch ein bisschen zeigen. Das ist aktuell bei 24 Grad in Brutz, 19 Grad werden uns in Terfens angezeigt und 18 Grad sind es gerade bei Ihnen in Fieberbrunn. Morgen am Dienstag will es der Sommer dann noch einmal ja, richtig wissen, kann man sagen. Es gibt nämlich viel Sonnenschein und die Temperaturen, die steigen auf bis zu 28 Grad an. Also da wird es noch einmal spätsommerlich warm.
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3: Es sind winzige, flache und rotbraune Insekten und niemand will sie eigentlich gerne zu Hause in den eigenen vier Wänden bzw. schon gar nicht im Schlafgemach haben. Die Rede ist von den lästigen Bettwanzen. Was man da tun kann, sollten sich die unangenehmen Tierchen bei einem zu Hause mal einnisten und sich dort gemütlich machen. Das erfahren wir gleich in einer neuen Ausgabe vom U1 Saubercheck. Und natürlich gibt's auch viel Musik bei uns im Angebot, gleich mit den Lumpenwandern und jetzt sehr passend zur Jahres- und auch vor allem zur anstehenden Oktoberfestzeit die Tierseher. Und da geht's jetzt mit der Resi auf die Wiesen. Einen feinen Nachmittag wünschen wir.

0: Mit viel Musik geht's durch diesen Montagnachmittag. Heute am 14. September.
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0: Ja, unsere Hörerinnen und Hörer schreiben uns da ja die unterschiedlichsten Problemfälle. Gemeldet hat sich auch der Michael, er schreibt uns, ich habe ein Problem mit Bettwanzen. Die Viecher, die sind mittlerweile im ganzen Haus verteilt und ich habe auch eigentlich schon alles probiert, sie mit Hausmittel oder auch mit Waschen versucht, sie loszuwerden, aber irgendwie klappt das Ganze nicht. Wie kann ich denn effizient die Bettwanzen loswerden? Diese Frage, die haben wir an den Tiroler Schädlingsbekämpfer, an den Alexander Meyer weitergeleitet.
2: Ja, lieber Michael, du hast geschrieben, dass du das selber schon probiert hast. Also da würde ich sagen, Bettwanzen sofort am Profi holen. Das kann man sich leider sehr schnell selbst verschlechtern. Das heißt, Bettwanzen können theoretisch bis zu 1 Jahr alt werden, saugen Blut, legen 200 bis 500 Eier. Da kann man sich schon ausrechnen, wie schnell das losgeht, wenn man das jetzt nicht richtig bekämpft. Denn Bettwanzen werden dann entweder mit Sprühbehandlung, thermische Behandlung mit Hitze oder auch Dampfbehandlung gibt es dann. Wie gesagt, diesen Befall muss man vor Ort anschauen. Dann gibt es auch noch die Möglichkeit, so wie Bettwanzenspürhunde, da kann man wirklich gezielt schauen, wo sind die Bettwanzen oder auch nach der Behandlung, ob man bettwanzenfrei ist. Da würde ich jetzt wirklich sagen, selber gar nicht probieren und fangen Finger drauf lassen, Profi holen, dass man das Problem relativ schnell in den Griff kriegt. Vor allem, man kann sich diese einfach extrem schnell verschleppen im Haus. Ob das mit Staubsauger ist, mit Koffer, Taschen, Rucksäcker, gebrauchte Möbel etc. So passiert diese ganze Verschleppung eigentlich. Deswegen wirklich beim ersten Verdacht, Profi holen, dass man schnell wieder Bettwanzen frei wird.
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0: Also das war der Saubercheck in dieser Woche. Gerne also melden, sollten auch Sie ein Problem zu Hause haben. Vielleicht können wir ja da weiterhelfen. Bei uns geht's musikalisch gleich weiter mit Giovanni Zarella und Pietro Lombardi. Zuvor Musik jetzt vom Pupo. Da wünsche ich mir eine feine Zeit.
3: Bei

0: Wir begleiten Sie durch diesen Montagnachmittag hier auf O1, haben viel Musik im Angebot. Da freuen wir uns unter anderem gleich auf die Südsteirer. No Kangaroos in Austria und gleich auch mit dabei die Tiroler Alpenkavaliere.
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0: Das ist der Montagnachmittag, heute am 14. September. Wir freuen uns, dass Sie mit dabei sind und wünschen allen eine feine Zeit und viel Spaß.

0: Was tut sich bei uns im Land? Das schauen wir uns jetzt wieder genauer an. Um 14.30 Uhr in den Tirol-Nachrichten mit David Hotter.
1: Einen feinen Nachmittag.
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1: Im alten Wohnheim Kitzbühel kommt es seit heute Morgen um 10:30 zu einem geplanten mehrstündigen Stromausfall. Grund dafür ist die notwendige Erneuerung der hausinternen Hauptstromleitungen. Betroffen ist die komplette kritische Infrastruktur, darunter Telefone, Notrufsysteme, Küchen und Lifte. Normalerweise verfügen Häuser in dieser Größenordnung über eigene Notfallsysteme. Allerdings sei durch den Austausch der Leitungen in diesem Fall auch keine herkömmliche Versorgung durch hauseigene Notstromaggregate möglich, erklärt Gemeindeeinsatzleiter Alexander Gassner.
3: Das heißt, wir müssen jetzt mit Großstromgeneratoren, also mit dem Strom 80 vom Land Tirol, vom Zivil- und Katastrophenschutz und auch mit vielen kleinen mobilen Stromspeichern versuchen, die wichtigsten Bereiche im alten Wohnheim wieder unter Strom zu stellen. Es ist ja so, dass da Wendedruckmatten gibt für bettlägerige Menschen. Es funktioniert kein Telefon, kein Licht, kein Lift, keine Küche. Es funktioniert in dem Haus momentan überhaupt nichts.
1: Spätestens heute Abend gegen 19 Uhr soll der Einsatz, an dem sich das Rote Kreuz und der Katastrophenschutz beteiligt haben, beendet sein. Betroffen vom Stromausfall sind laut Altenwohnheim Kitzbühel rund 160 Bewohnerinnen und Bewohner. Die Fahrzeiten zu der nahegelegensten Schule unterscheiden sich in den Tiroler Gemeinden maßgeblich. Das ergibt eine Analyse des Instituts Foresight für ORF und APA. Den kürzesten Schulweg im Mittel, also der Durchschnitt aus Volks- und Mittelschule, AHS und BHS sowie Sonderschulen, haben die Schwarzer Kinder. Sie brauchen mit dem Auto nur rund 2 Minuten bis zur nächsten Schule. Die Fahrzeiten sind Mindestfahrzeiten ohne allfällige Verzögerungen durch Staus. Am längsten unterwegs sind laut der Analyse schulpflichtige Kinder aus Kaisers im Außerfahren. Sie brauchen mit dem BKW durchschnittlich rund 40 Minuten bis zur nächsten Schule. Mit diesem Wert bewegt sich Tirol zusammen mit Kärnten im Spitzenfeld. Am kürzesten ist traditionell der Weg zur Volksschule, am längsten sind Kinder zur nächsten Sonderschule unterwegs. Und das Tivoli-Stadion bekommt einen neuen Rasen. 240.000 Euro werden dafür von Seiten der Olympia World in die Hand genommen. Durch die Belastung von Swako Raiders, FC Wacker Innsbruck und WSG Tirol ist der Rasen in den vergangenen Wochen und Monaten sehr in Mitleidenschaft gezogen worden. Nach dem gestrigen Hartberg-Match sind bereits heute Vormittag die Bagger aufgefahren, um den alten Rasen abzutragen. In rund 3 Monaten soll der Platz wieder bespielbar sein, heißt es. Und mit diesen Infos sind wir jetzt bei Ihnen auf den Tiroler Straßen, Fabian.
0: Und beim U1 Verkehrsservice. Da schauen wir auf die A12 Innsbruck-Autobahn in Fahrtrichtung Innsbruck. Gibt es da abschnittsweise stockenden Verkehr ab Wattens und es dauert aktuell eine Viertelstunde länger. A13 Brenner-Autobahn, es staut da in Fahrtrichtung Italien zwischen Matrei und Kriers. Da brauchen Sie 10 Minuten mehr Zeit. Und auf der B179 der Fernpassstraße staut zu einer Baustelle bei Bichelbach. In beide Richtungen müssen Sie bis zu 5 Minuten mehr Zeit einplanen. Wir wünschen eine gute und vor allem eine sichere Weiterfahrt. Und begleiten Sie mit viel Musik durch diesen Montagnachmittag. Gleich mit Monika Martin. Und das ist jetzt Musik von Elton John. I don't wanna go on with you like that.
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0: Das ist Radio U1 Tirol am Montagnachmittag und auch in dieser Woche ist er wieder irgendwo versteckt.
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0: Ja, und damit Sie den BYD Dolphin Surf auch ein bisschen leichter finden können, haben wir natürlich auch in dieser Woche wieder einige Hinweise für Sie vorbereitet. Für den ersten Hinweis, heute reisen wir rund 500 Jahre in der Geschichte zurück in einem Tiroler Ort. Da hat es damals plötzlich reges Treiben geherrscht. Menschen sind von weit her gekommen, immer mehr Bergleute sind in die Gegend gezogen. Und mit ihnen ist auch das Leben rund um den Bergbau gewachsen. Die Menschen, die haben tief unter der Erde gearbeitet, haben nach wertvollen Erzen gesucht und damit Wohlstand in die Region gebracht. Straßen und Häuser haben sich gefüllt, der Handel und das Handwerk sind aufgeblüht und der Name des Ortes, der ist auch über die Tiroler Grenzen hinaus weit bekannt geworden. Zur Hochblüte um 1500 haben dort sogar mehr als 20.000 Menschen gelebt und damit hat der Ort damals auch zu den größten Siedlungen im gesamten Habsburgerreich gezählt. Doch welcher Ort in Tirol steckt da genau hinter diesem außergewöhnlichen Aufstieg? Wenn Sie das wissen anhand dieser Hinweise, dann sollten Sie eigentlich auch das Autoversteck diese Woche finden können. Wenn Sie den BYD Dolphin Surf entdeckt haben, dann heißt es wieder schnell ein Selfie mit dem Auto machen und das Foto dann zusenden, entweder per WhatsApp an die 052 42 61 030 oder auch gerne per Mail an office@u1-radio.at und dann sind Sie eigentlich schon im Lostopf mit dabei. Und sollten Sie vielleicht noch den ein oder anderen zusätzlichen Hinweis brauchen und sich noch nicht ganz sicher sein, wo das Auto versteckt sein könnte, dann auch bei uns in den Social Medias vorbei, schon auf Instagram und Facebook. Da gibt's auch einige Hinweise.
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0: Das war Musik von der Freddy-Pfister-Band an diesem Montagnachmittag. Und wer ist da jetzt dran?
1: Hallo U1, da ist der Brandl David von Ochensee und ich wünsche mir für die Öschis die dritten Heimat. Alle einen schönen Gruß und danke. Servus.
0: Ganz liebe Grüße zurück und Sie können sich auch gerne Ihre Lieblingsmusik bestellen bei uns unter der 052 42 61 030 31. Und das sind jetzt Öschis die dritten mit Heimat hier bei uns auf U1.

0: Radio U1 Tirol am Montagnachmittag gleich mit dem Ibo. Und ich höre auch mit dabei Jesse Green. Und Nice and Slow geht's auch durch diesen Montagnachmittag. Eine feine Zeit wünsche ich mir.
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1: Mit Alexander Fekonja. Arbeiten im Homeoffice, das hat sich mittlerweile etabliert mit Vor- und Nachteilen. Eine aktuelle Studie aus Finnland zeigt aber nun, dass jene, die von zu Hause aus arbeiten, zwar ausgeschlafener sind, aber weniger Bewegung machen als an Bürotagen. Mehr von Martina Steidl.
2: An Homeoffice-Tagen wird im Schnitt 15 Minuten länger geschlafen, aber eben auch eine Dreiviertelstunde mehr ohne Bewegung verbracht. Stehen, ins Büro gehen oder radeln fallen bei der Arbeit zu Hause weg und werden ersetzt durch Liegen oder Sitzen. Weil das schlecht für das Herz-Kreislauf-System ist, raten die Studienautoren, regelmäßige und aktive Pausen einzulegen, indem man aufsteht und sich bewegt. Selbst Schlafen oder Stehen sind besser für das Herz als Sitzen, heißt es.
1: Noch besser ist ein flotter Spaziergang. 20 Minuten würden da schon ausreichen, wie andere Studien zeigen. Heftig über den Klimaschutz wird heute im Nationalrat in einer von den Grünen verlangten Sondersitzung gestritten. Grünen-Clubobfrau Gewessler fordert von der Regierung vollen Einsatz gegen die Klimakrise. Die hält wiederum dagegen. Man setze bereits auf Klimaschutz mit Hausverstand, heißt es da. Für einen Aufreger bei dem Thema sorgen einmal mehr die Freiheitlichen. FPÖ-Mandatarin Fürst hat den menschlichen Einfluss aufs Klima in Frage gestellt. Gegen Hitze würden Klimaanlagen helfen, sagt sie. Ab dem kommenden Jahr müssen Aufsichtsräte börsennotierter Unternehmen mindestens zu 40% mit Frauen besetzt sein. Wird das nicht erfüllt, bleibt der Sitz leer. Österreich setzt damit eine EU-Richtlinie um. Eine neue Studie der Forschungsstelle Forbar zeigt jetzt auch, dass solche Quotenregelungen wirken und gemischte Teams wirtschaftlichen Erfolg fördern. Bald gibt's wieder Post von der ÖGK. In den kommenden Wochen verschickt die Gesundheitskasse 500.000 Einladungsbriefe an Versicherte, deren letzter Gesundheitscheck schon länger zurückliegt. Der Check ist für alle ab 18 Jahren einmal jährlich kostenlos. Im Vorjahr wurden dabei bei rund 160.000 Menschen erstmals Hinweise auf eine mögliche Erkrankung festgestellt.
3: Liebe Grüße auf die Tiroler Straßen. Wir begleiten Sie mit dem U1 Verkehrsservice und schauen auf die A12, die Inntalautobahn. Da gibt's in Richtung Innsbruck stockenden Verkehr ab Wattens und es dauert aktuell 10 Minuten länger und 10 Minuten verlieren Sie aktuell auch auf der A13 Brenner Autobahn und zwar in Fahrtrichtung Italien zwischen Matrei und Kries. 052 42 61 030 30, die Nummer für Ihre Verkehrsnachrichten an uns. Wir sagen vielen Dank im Vorhinein und wünschen eine gute und sichere Weiterfahrt. Der Blick zum Wetter und es geht recht freundlich durch diesen Montagnachmittag. Die Sonne, die zeigt sich, aber auch einige Wolkenfelder sind am Himmel noch mit dabei. Es bleibt jetzt aber überall trocken. Wir schauen zu den aktuellen Temperaturen. Da haben wir 20 Grad in Altrans, 21 Grad in Udans und 23 jetzt gerade in Landeck. Morgen am Dienstag wird es dann auch einmal spätsommerlich. Nachdem sich die morgendlichen Wolken und Nebelfelder aufgelöst haben, kann sich die Sonne überall ausgiebig zeigen. Dazu steigen die Temperaturen auf bis zu 28 Grad.
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3: Rund 170.000 Menschen in Österreich leben aktuell mit einer Form von Demenz und aufgrund der höheren Lebenserwartung sind auch immer mehr Menschen davon betroffen. Die Diagnose, die ist natürlich ein Schock, aber es gibt durchaus auch Möglichkeiten, sich da helfen zu lassen. Gertrud Dewig, die Geschäftsführerin von der Tiroler Organisation WAGE, sagt:
5: Prinzipiell glaube ich, dass der wichtigste Moment ist, dass man eben spürt und wahrnimmt, dass man sich auf einen neuen, vielleicht nicht freiwilligen Weg begeben wird und dass Unterstützungsangebote vorhanden sind.
3: Ja, wie man Betroffenen helfen und vor allem auch Angehörige auf diesem Weg unterstützen kann, das ist diese Woche am Donnerstag Thema in Innsbruck. Da findet zum zweiten Mal der sogenannte Demenz-Meet statt. Um was es da genau geht, das erfahren Sie in Kürze bei uns. Zuvor gibt's Musik von Fantasy und jetzt von der Anja Fischthaler. Und damit wünschen wir einen feinen Mittwochnachmittag. 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

0: Also die Tiroler Zeit hier auf R1 an diesem Montagnachmittag. Und es ist eine Krankheit, die schleichend kommt, das Leben der Betroffenen und ihrer Familien grundlegend verändern kann und auch aufgrund der demografischen Entwicklungen immer mehr Menschen auch davon betroffen sind. Die Rede ist von Demenz. Vergessen, Orientierungslosigkeit und die zunehmende Schwierigkeit, den Alltag allein zu bewältigen, gehören für viele Menschen irgendwann zur Realität. Und trotzdem gibt es einige Möglichkeiten, Betroffene zu unterstützen und ihnen Lebensqualität auch zu erhalten. David Hotter.
1: Und welche Möglichkeiten es da unter anderem gibt, darüber können sich Betroffene, Angehörige, aber auch generell Interessierte am kommenden Donnerstag beim zweiten Demenz-Meet in Innsbruck informieren. Eine der Mitveranstalterinnen ist die klinische Psychologin Johanna Constantini, die erklärt, was hinter der Veranstaltung steckt.
2: Demenz-Meet ist eine ursprünglich aus der Schweiz kommende Veranstaltung für Menschen mit Demenz, für ihre Angehörigen und für Fachpersonen. Das ist ein Tag, manchmal sind es auch zwei Tage, an denen sich alles rund um das Thema Demenz, Unterstützung, Hilfe miteinander dreht. Eigentlich eine Begegnung auf Augenhöhe, die da geschaffen wird.
1: Dazu finden mehrere Workshops, musikalische Begleitungen und Austauschgespräche statt. Das Motto vom zweiten Demenz-Meet in Innsbruck lautet heuer, was uns gut tut, erklärt Gertrud Dewig, Geschäftsführerin von der Organisation Waget, die die Veranstaltung organisiert.
3: Was ist nützlich im Bereich Ernährung? Was ist nützlich im Bereich Soziales? Was macht Freude? Wie kann Aktivierung gelingen? Wie kann man sich selber stärken? Wie kann man sich untereinander stärken? Und für uns die großen, wichtigen Themen werden auch angeteasert, nämlich das Thema Bewegung, das Thema Vernetzung, Vorsorge und das Thema Essen ist uns dieses Mal auch ganz wichtig.
1: Aber auch Betroffene selbst kommen beim Demenz-Meet zu Wort und teilen ihre Erfahrungen. Und genau das kann vielen Menschen helfen, sagt Johanna Constantini, die selbst durch die Demenzerkrankung ihres Vaters mit dem Thema im Privatleben konfrontiert war.
2: Ja, eben auch, dass der Austausch ganz, ganz wichtig ist und dass gerade wir an einem solchen Tag immer wieder sehen und auch im Vorfeld, wie viele Menschen betroffen sind und wie viele Familien es in irgendeiner Art und Weise so geht, dass sie mit Demenz leben. Und umso wichtiger und wertvoller ist dann dieses Zusammenkommen, sich da vielleicht auch einmal überwinden müssen. Natürlich ist auch am Anfang vielleicht nicht ganz angenehm. Und wenn auch, zumindest erst einmal den Kreis des Vertrauens zu öffnen, um dann Schritt für Schritt wieder und nachhaltig am Alltag teilnehmen zu können.
1: Der zweite Demenz-Meet startet am kommenden Donnerstag um 8.30 Uhr im Novum Innsbruck Mitte.
0: Und für Demenz-Betroffene ist die Veranstaltung kostenlos.

0: Pünktlich zum heutigen Schulstart ist in Imst bei der Landwirtschaftlichen Lehranstalt ein neues Wirtschafts- und Versuchsgebäude am Lehrbetrieb Gutshof in Betrieb genommen worden. Was dort alles genau gemacht wird und weitere Infos aus unserem Land gibt's in rund 10 Minuten in den nächsten U1 Tirol-Nachrichten.
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0: Der Montagnachmittag, wir haben es jetzt genau 15.30 Uhr und sind wieder angekommen bei den Tirol-Nachrichten und bei David Hotter.
1: Einen schönen Nachmittag.
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1: Pünktlich zum Schulstart wird in der landwirtschaftlichen Lehranstalt in Imst ein neues Gebäude in Betrieb genommen. Konkret geht es um das neue Wirtschafts- und Versuchsgebäude am Lehrbetrieb Gutshof. Es soll ab diesem Schuljahr zentrale Praxisstätte für rund 400 Schülerinnen und Schüler werden. Dazu ÖVP-Landeshauptmann-Stellvertreter Josef Geisler.
3: Es ist ein Projekt für die Zukunft. Zum einen geht es darum, dass man Möglichkeiten für die praktische Ausbildung der Schülerinnen und Schüler vor dem Fleischverarbeitungsbereich vorsieht. Und zum anderen haben wir einen Schatz in Tirol, nämlich die Genbank, wo alte Landsorten aufbewahrt und immer wieder vermehrt werden. Und auch für diese Genbank versuchen wir natürlich einen guten Platz zu haben und auch Möglichkeiten, auch wissenschaftlich die Dinge auch zu begleiten.
1: Das alte Gebäude aus dem Jahr 1952 ist bisher nur mehr provisorisch genutzt worden. Die Kosten für die Errichtung haben sich auf etwa 6,5 Millionen Euro belaufen. Sie werden vom Land Tirol getragen. Ein 31-Jähriger hat am Samstag nach einem schweren Alpinunfall mit dem Rettungshubschrauber geborgen werden müssen. Der Mann war im Bereich der inneren Wetterspitze in Gschnitz unterwegs. Beim Abstieg an einer seilversicherten Stelle ist der Bergsteiger ins Leere getreten und rund 100 Meter über steiles, felsiges Gelände abgestürzt. Dabei ist er schwerst verletzt worden. Seine beiden Begleiter haben sofort die Rettung alarmiert. Er ist in die Klinik Innsbruck geflogen worden. Und dieses Wochenende hat der Tiroler Leichtathletik-Nachwuchs in Villach überzeugen können. Bei den österreichischen Meisterschaften in U16 und U20 haben die Jugendlichen die Medaillen förmlich gesammelt. Insgesamt 8-mal Gold, 8-mal Silber und 13-mal Bronze bringen die jungen Sportlerinnen und Sportler mit nach Hause. Und mit diesen erfreulichen Informationen schauen wir jetzt auf die Tiroler Straßen. Fabian, was ist da momentan los?
0: Da schauen wir auf die A13, die Brenner Autobahn. Der Verkehr, der stockt da weiterhin in Fahrtrichtung Südtirol zwischen Matrei und Kries. Und es dauert da aktuell 10 Minuten länger. Und es wird auch geblitzt aktuell, und zwar auf der A12 Interlautobahn auf Höhe Kramsach. Dankeschön fürs Weitergeben an den Manuel. Und sollten auch Sie eine Verkehrsmeldung für uns haben, gerne anrufen unter 052 42 61 030 30. Wir sagen vielen Dank und wünschen eine gute und eine sichere Weiterfahrt. Und begleiten Sie weiterhin natürlich mit viel Musik. Da freuen wir uns gleich auf die Searchers. Sweet for my sweet. Und jetzt haben wir Musik vom Andy Bog im Angebot. Die berühmten drei Worte. Und damit einen feinen Montagnachmittag auf Radio U1 Tirol.

0: Das ist die Tiroler Zeit auf U1 heute an diesem Montagnachmittag. Das Altenwohnheim in Kitzbühel, das steht seit heute Vormittag um 10:30 ohne Strom da. Grund dafür ist nämlich die notwendige Erneuerung der hausinternen Hauptstromleitungen. Betroffen ist da die komplette kritische Infrastruktur, darunter Telefone, Notrufsysteme, Küchen und auch Lifte. Was würden Sie denn im Vorfeld tun, wenn jemand Ihnen sagen würde, dass für die nächsten 9 Stunden kein Strom zur Verfügung ist? So lange müssten nämlich die Bewohnerinnen und Bewohner des alten Wohnheims im schlimmsten Fall auch ausharren. Wir haben uns dazu mal direkt in Kitzbühel umgehört.
1: Ohne Strom geht gar nichts mehr. Und wenn ich weiß, in 9 Stunden, da würde ich irgendwo in eine Gaststätte gehen oder sonst irgendwas und damit aufhalten. Oder am Berg auffahren.
2: Das wäre schon ein beängstigendes Gefühl, aber wie mein Mann sagt, wir würden wahrscheinlich versuchen auszuweichen. Also wenn ich natürlich eine Pflegeperson bin, dann kann ich das sogar, dass ich in eine Gaststätte gehe, aber sicher ist es alles beängstigend.
1: Ja, sicher hätten wir aber ein bisschen Angst haben. Kann ja was passieren. Ne?
3: Naja, wir hätten schon vorgesorgt. Wir haben Feuerstellen, wo wir uns was kochen können und ja, hätten wir dann mal kein warmes Wasser, aber einheizen und kochen könnten wir.
4: Aber auf jeden Fall mehr ausreichend heißes Wasser. Wenn es in die Nachtstunden geht, auch Licht, Taschenlampen, Kerzen ist schon wieder problematisch. Viel mehr geht eh nicht. Essen vielleicht vorkochen, aber man kann es nicht wärmen. Wenn man Suppen vielleicht in so Thermosbehälter geben kann, so etwas, ja.
0: Ja, man muss auf alle Fälle ein bisschen kreativer werden. Und mehr über den Einsatz heute im alten Wohnheim Kitzbühel erfahren Sie dann ab 17 Uhr heute im U1-Tagesjournal.

0: Es ist heute der 14. September 2026 und sollten Sie da heute zufällig Ihren Geburtstag feiern, dann gratulieren wir recht herzlich und wünschen einen wunderbaren Tag. Mit Ihnen feiern da heute auch einige bekannte Persönlichkeiten, allen voran das Oberhaupt der katholischen Kirche, und zwar Papst Leo der 14. Bürgerlich heißt er Robert Francis Prevost, wird heute 71 Jahre alt. Geburtstag hat außerdem Günter Netzer, der ehemalige deutsche Fußballer, der mit dem Nationalteam sowohl Welt- als auch Europameister geworden ist. Der feiert seinen 82. Geburtstag. Jakob Seeböck hat ebenfalls heute seinen Ehrentag. Österreichischer Schauspieler, wird heute genau 50 Jahre alt. Und auch ein musikalisches Geburtstagskind gibt es da heute an diesem 14. September. Und zwar feiert der Norweger Morten Harket seinen 67. Geburtstag. Der im norwegischen Kongsberg geborene Musiker, der ist vor allem in den 1980er Jahren als Frontsänger der sehr erfolgreichen Gruppe A-ha bekannt geworden. Mehr als 100 Millionen Tonträger hat die Band in ihrer Laufbahn verkauft und zählt damit auch zu einer der erfolgreichsten Gruppen in der Popmusikgeschichte. Und einer der bekanntesten Hits, das ist wohl dieser hier, den wir uns jetzt sehr gerne anhören, und zwar Take On Me, Musik aus dem Jahr 1984.
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1: Mit Alexander Fekonja. Ab dem kommenden Jahr müssen Aufsichtsräte börsennotierter Firmen mindestens zu 40% mit Frauen besetzt sein. Wird das nicht erfüllt, bleibt der Sitz leer. Österreich setzt damit eine EU-Richtlinie um. Melanie Wenig. Eine neue Studie zeigt jetzt, dass solche Quotenregelungen wirken und auch wirtschaftliche Vorteile bringen.
2: Ja, denn seit 2018 gilt bereits eine Frauenquote von 30%. Der Frauenanteil in Aufsichtsräten ist seither deutlich stärker gestiegen als bei Unternehmen ohne Quote, zeigt die Studie der Forschungsstelle Forba. Ein höherer Frauenanteil wirke sich zudem positiv auf die Qualität der Aufsichtsräte aus. Gemischte Teams würden zu besseren Entscheidungen und mehr wirtschaftlichem Erfolg führen. Bei der Besetzung durch die Eigentümer gilt aber noch immer oft das Prinzip, Männer wählen Männer, und das über persönliche Kontakte statt über ein offenes Verfahren.
1: Deswegen will Frauenministerin Eva-Maria Holzleitner die Diskussion künftig auch auf Vorstandsebene ausweiten. Nach der Parlamentswahl in Schweden gibt es noch immer keinen Sieger. Das oppositionelle Linksbündnis liegt nach Auszählung von knapp 95% der Stimmen nur knapp voran. Für Überraschung sorgen deutliche Verluste der Rechtspopulisten. Das endgültige Ergebnis steht möglicherweise erst übermorgen fest. Verkaufsstart beim ehemaligen Signa-Projekt Lamar an der Wiener Maria-Hilfer-Straße. Interessierte können sich jetzt in einer ersten, noch nicht öffentlichen Phase für eine der rund 200 Luxuswohnungen vormerken lassen. Der allgemeine Verkaufsstart für das Gebäude, das einst das Prestige-Projekt der zusammengebrochenen Signa-Gruppe von Rene Benko war, ist für Ende 2026 geplant. Der Rohbau soll Mitte 2027 fertig sein. ÖFB-Teamchef Ralf Rangnick startet einen Umbruch im Fußball-Nationalteam. Für den Auftakt der Nations League hat er 9 neue Spieler nominiert, darunter mögliche Debütanten wie Felix Bacher, Nikolas Veratschnik und Vasil Markovic. Comebacks feiern Maximilian Wöber und Marco Grüll. Der vereinslose Kapitän David Alaba fehlt weiterhin. Los geht's mit der Nations League am 24. September in Linz gegen Israel.
3: 2 Minuten nach 16 Uhr. Wir begleiten Sie auf den Tiroler Straßen im U1 Verkehrsservice. Da schauen wir auf die A13, die Brenner Autobahn. Da stockt der Verkehr weiterhin in Fahrtrichtung Südtirol zwischen Matre und Kriers. Und Sie müssen 5 bis 10 Minuten mehr Zeit einplanen. Und B180 Reschenstraße, die ist aktuell ja zwischen Pfunz und Nauders wegen Bauarbeiten gesperrt. Sie werden da unter anderem über die B184 die Engadiner Straße über die Schweiz umgeleitet. Da dauert es aktuell bis zu 15 Minuten in beide Richtungen länger. Wir wünschen eine gute und eine sichere Weiterfahrt. Schauen zum Wetter und zu den aktuellen Temperaturen. Da haben wir jetzt 19 Grad in Sellrhein, 20 in Kundl, 22 Grad in Hall und 23 Grad sind es jetzt gerade in Nassereit. Es kann sich dazu jetzt am Nachmittag weiterhin die Sonne zeigen, wird aber auch von ein paar Wolkenfeldern am Himmel begleitet. Regenschauer sollte es aber heute keine mehr geben. Zum Ausblick, morgen am Dienstag gibt es dann viel Sonnenschein den ganzen Tag über. Das wird auch noch einmal ein bisschen wärmer. Die Höchstwerte, die erreichen morgen 22 bis stellenweise 28 Grad.
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3: 9 Wochen lang Sommerferien sind mit heute endgültig vorbei. Es ist wieder losgegangen mit dem neuen Schuljahr und in Tirol drücken rund 98.000 Kinder und Jugendliche ab heute wieder die Schulbank. Und die haben sich natürlich auch wieder ihre Ziele gesteckt.
4: Also viel mehr lernen, bessere Noten schreiben und mich halt ein bisschen verbessern. Ne?
3: Ja, dafür wünschen wir auf alle Fälle schon einmal alles, alles Gute. Auf was sich die Schülerinnen und Schüler in diesem neuen Schuljahr am meisten freuen, das hören wir uns gleich an. Wir waren nämlich zum heutigen Auftakt in einer Schule zu Besuch. Dazu haben wir auch einiges an Musik für Sie vorbereitet und wünschen damit einen feinen Montagnachmittag.

0: Einen feinen Montagnachmittag wünschen wir hier auf Radio U1 Tirol. 9 Wochen voller Spielspaß, Urlaub und vor allem auch Erholung liegen hinter den Schülerinnen und Schülern. Und heute ist es also wieder losgegangen mit dem Ernst des Lebens. Und auch wenn viele die Ferien wahrscheinlich ein bisschen vermissen werden, so freuen sich die Kinder durchaus auch wieder auf die Schule. Max Osweiler, U1-Reporter, hat sich im Tiroler Unterland heute mal ein bisschen die Stimmung angehört vor der Schule und nachgefragt, auf was sich denn die Kinder wieder freuen jetzt im neuen Schuljahr.
1: Auf die Freunde.
2: Dass sie wieder meine Lehrerin sind.
3: Turnen. Weil es cool ist.
4: Aufs Lesen lernen.
5: Ich kann ein paar Bücher schon lesen, die was sie auswendig kennen.
6: Welche Bücher denn?
5: Ein Baggerbuch oder ein Knupf-Knupf-Buch.
6: Auf was freust du dich denn jetzt am ersten Schultag?
7: Auf alles.
6: Auf was ganz besonders?
7: Auf Mathe, wie ein Mathe-Fan. Und auf Deutsch halt nicht so, aber ja.
8: Turnen. Auf Deutsch, weil es mein Lieblingsfach ist.
9: Auf Kunst und Zeichnen.
10: Und auf Turnen.
0: Ja, Turnen ist auf alle Fälle wieder hoch im Kurs mit dabei. Da wünschen wir jetzt schon einmal allen Schülerinnen und Schülern ein schönes und vor allem ein erfolgreiches Schuljahr 2026-27.
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1: 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Um 10 Uhr startet die Bergmesse an der Bergstation der Schatzbergbahn mit anschließendem Musikwandertag. Nähere Infos finden Sie dazu unter wildschönau.com. Und nächste Woche Freitag findet der Tiroler Abend im Veranstaltungszentrum Salvena in Hopfgarten statt. Am Samstag folgen die Almabtriebsfeste in Hopfgarten, Itter und auch in der Kelchsau. Weitere Infos dazu unter www.hohe-salve.com/almabtrieb.
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1: Und das ist jetzt Musik vom Tauern-Echo. Die Hölle auf Erden. Wir wünschen einen feinen Montagnachmittag auf U1.

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0: Wir begleiten Sie mit viel Musik und informieren Sie darüber, was bei uns im Land so los ist. Das machen wir jetzt wieder um 16.30 Uhr in den Tirol-Nachrichten. Und im Studio ist David Hotter.
1: Einen feinen Montagnachmittag.
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1: Im alten Wohnheim Kitzbühel kommt es seit heute Morgen um 10:30 zu einem geplanten mehrstündigen Stromausfall. Grund dafür ist die notwendige Erneuerung der hausinternen Hauptstromleitungen. Betroffen ist die komplette kritische Infrastruktur, darunter Telefone, Notrufsysteme, Küchen und Lifte. Normalerweise verfügen Häuser in dieser Größenordnung über eigene Notfallsysteme. Allerdings sei durch den Austausch der Leitungen in diesem Fall auch keine herkömmliche Versorgung durch hauseigene Notstromaggregate möglich, erklärt Gemeindeeinsatzleiter Alexander Gamper.
3: Das heißt, wir müssen jetzt mit Großstromgeneratoren, also mit dem Stromer 80 vom Land Tirol, vom Zivil- und Katastrophenschutz und auch mit vielen kleinen mobilen Stromspeichern versuchen, die wichtigsten Bereiche im alten Wohnheim wieder unter Strom zu stellen. Es ist ja so, dass da Wendedruckmatten gibt für bettlägerige Menschen. Es funktioniert kein Telefon, kein Licht, kein Lift, keine Küche. Es funktioniert in dem Haus momentan überhaupt nichts.
1: Spätestens heute Abend gegen 19 Uhr soll der Einsatz, an dem sich das Rote Kreuz und der Katastrophenschutz beteiligt haben, beendet sein. Betroffen vom Stromausfall sind laut alten Wohnheim Kitzbühel rund 160 Bewohnerinnen und Bewohner. Bei einem schweren Verkehrsunfall auf der BN178 Loferer Straße in Söll sind gestern Nachmittag 3 Menschen verletzt worden. Ein 85-jähriger Deutscher ist mit seinem Auto aus bisher ungeklärter Ursache mit seinem entgegenkommenden Wohnmobil zusammengestoßen. Der Mann ist vermutlich schwer verletzt und mit dem Notarzt-Hubschrauber in die Innsbrucker Klinik geflogen worden. Die beiden Insassen des Wohnmobils sind mit Verletzungen unbestimmten Grades ins Bezirkskrankenhaus Kufstein gebracht worden. Die BN178 ist rund 2 Stunden gesperrt gewesen. Und der Verkehrsverbund Tirol weitet seinen Huckepack-Bonus aus. Künftig fahren Enkelkinder an schulfreien Tagen im ganzen Jahr kostenlos bei ihren Großeltern mit. Voraussetzung dafür ist, dass diese ein Klimaticket, den Tiroler Familienpass oder einen Eurego Family Pass vorweisen können. Bereits jetzt im Sommer haben Großeltern mit dem Klimaticket Senioren ihre Enkel mitnehmen können. Aufgrund der positiven Rückmeldungen wird der Huckepack-Bonus jetzt verlängert. Die Regelung gilt für Nahverkehrszüge, Busse und Straßenbahnen in ganz Tirol. 16:33 Uhr. Apropos Straßenbahnen, Busse, alles haben wir im Blick, auch die Straßenverkehr.
0: Genau, wir nehmen Sie mit, Huckepack im U1 Verkehrsservice und da staut es aktuell in den Stadtgebieten, vor allem von Hall, Schwarz und auch Innsbruck. Da dauert es an den üblichen Stellen 5 bis 10 Minuten länger. Und es wird aktuell auch geblitzt, und zwar auf der A12 Inntal-Autobahn bei der Baustelle bei Mötz in Fahrtrichtung Landeck. Sollten auch Sie eine Verkehrsmeldung für uns haben, gerne anrufen unter 052 42 61 03. 30
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0: Neue Woche heißt gleichzeitig auch neues Versteck und wieder suchen wir irgendwo in Tirol nach dem BYD Dolphin Surf. Und es gibt natürlich auch, damit es ein bisschen einfacher ist, wieder Hinweise, David.
2: Dafür reisen wir diese Woche rund 500 Jahre zurück. In einem Tiroler Ort hat damals der Bergbau geboomt. Da sind immer mehr Bergleute gekommen, der Handel und der Handwerk sind da aufgeblüht und der Ort, der ist weit über Tirol hinaus bekannt geworden. Um 1500 haben dort sogar mehr als 20.000 Menschen gelebt und damit war der Ort einer der größten Siedlungen im gesamten Habsburgerreich.
0: Aber welcher Tiroler Ort ist da genau gesucht? Wenn Sie die Antwort kennen, dann sind Sie wahrscheinlich auch dem BYD Dolphin Surf schon ein gutes Stück näher. Wenn Sie ihn finden, dann schnell ein Selfie machen mit dem Auto und uns dann per WhatsApp an 052 42 61 030 oder per E-Mail an office@u1-radio.at zusenden. Und nicht vergessen, auch auf unseren Social-Media-Kanälen gibt's noch zusätzliche Hinweise, also auch da gerne vorbeischauen.
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1: Mit Alexander Fekonja. Zum großen Klimastreit in Form einer Sondersitzung im Nationalrat haben heute die Grünen gerufen. Grünen-Klubobfrau Gewessler hat da von der Regierung vollen Einsatz gegen die Klimakrise gefordert, denn bisher sei sie untätig gewesen.
2: Ich meine, Hitzeschutz gab es keinen, Klimaschutz gab es keinen, bei den vertrockneten Feldern liegt bis heute nichts am Tisch. Man kann am heutigen Regentag gut zusammenfassen, die Politik der österreichischen Bundesregierung besteht bei dem Thema vor allem aus einer Herangehensweise: Hoffen auf den Herbst.
1: Umweltminister Totschnig lässt sich darauf nicht ein. Er antwortet:
3: Wir wollen Klimaschutz und Wirtschaftswachstum unter einem Hut bringen. Die Europäische Kommission nennt das grünes Wachstum. Und unser Grundsatz ist auch, niemanden zurücklassen. Das ist Klimaschutz, das ist Umweltschutz mit Hausverstand, mit Sachverstand.
1: Der dringliche Antrag der Grünen für ein verbindliches Klimaschutzgesetz ist dann am Ende abgelehnt worden, weil nur die Grünen selbst dafür gestimmt haben. Die Untersuchungshaft über Ex-Kicker-Liner-Chef Hermann Wieser ist bis 14. Oktober verlängert worden. Ihm wird vorgeworfen, mit einer Rabattaktion die Notlage von Hochwasseropfern 2024 ausgenutzt zu haben. Mindestens 4.700 Kundinnen und Kunden sollen betroffen sein. Der Schaden liegt bei rund 15 Millionen Euro. Wieser bestreitet die Vorwürfe. China will nichts wissen von den Warnungen mehrerer US-Tech-Konzernchefs vor einer gefährlichen KI-Entwicklung. Aus Peking heißt es, man solle nicht ständig vor Gefahren warnen, sondern zusammenarbeiten. Auslöser der US-Warnungen waren Vorfälle zuletzt, bei denen eine KI-Software eigenständig aus einer Testumgebung ausgebrochen und in fremde Systeme eingedrungen ist. Der Autobauer Mercedes-Benz ruft weltweit rund 23.600 Fahrzeuge der GLE-Baureihe zurück. Bei den zwischen 2022 und 2025 produzierten Diesel- und Hybridautos ist ein Schutzblech falsch verbaut, wodurch Kraftstoff austreten und die Antriebskraft plötzlich verloren gehen könnte. Betroffene Fahrzeuge werden in der Werkstatt überprüft und nachgebessert. Das soll in rund einer Stunde erledigt sein, heißt es vom Unternehmen.
4: 3 Minuten nach 17 Uhr, wir begleiten Sie auf den Tiroler Straßen mit dem U1-Verkehrsservice. Da schauen wir auf die B164, die Hochkönigstraße, bei der Baustelle in Fieberbrunn. Staut ist da aktuell in Fahrtrichtung Hochfilzen und Sie müssen eine Viertelstunde mehr Zeit einplanen. Und eine Blitzermeldung hat uns auch erreicht, und zwar wird derzeit auf der A12 der Interautobahn in Fahrtrichtung Kufstein auf Höhe der Raststätte Münster die Geschwindigkeit kontrolliert. Wir sagen vielen Dank fürs Weitergeben und wünschen eine gute und vor allem eine sichere Weiterfahrt. Schauen zum Wetter, und da kann sich die Sonne weiterhin zeigen, und das für noch rund 2 Stunden. Die Wolken, die ziehen sich auch weiter zurück, und im Verlauf des Abends und auch in der Nacht geht es dann meist klar in Tirol weiter. Die Temperaturen, die sinken in der Nacht bis morgen früh auf 11 bis 5 Grad. Aktuell sind es 23 Grad in Schönwies, 21 Grad werden uns in Kufstein angezeigt und 19 Grad jetzt gerade in Rinn. Morgen am Dienstag dürfen wir uns einen ganzen Tag über auf viel Sonne freuen. Beim Rausgehen in der Früh braucht man bei noch etwas frischeren Werten die Jacke. Später kann man dann aber auch durchaus mit T-Shirt und der kurzen Hose am Weg sein, denn die Höchstwerte, die erreichen bis zu 28 Grad. Übermorgen am Mittwoch wird es wechselhaft mit Sonnewolken und auch Regenschauern.
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4: Weil mehrere Leitungen ausgetauscht werden haben müssen, gibt es heute im Altersheim in Kitzbühel stundenlang keinen Strom. Damit die Bewohnerinnen und Bewohner in dieser Zeit aber trotzdem bestmöglich unterstützt sind, sind da heute das Rote Kreuz und auch der Katastrophenschutz im Einsatz. Wie dieser Einsatz genau abgelaufen ist und auch weiterhin abläuft, das hören Sie bei uns in Kürze. Außerdem schauen wir auch gleich zum Sport und haben natürlich auch viel Musik für Sie mit im Gepäck. Da freuen wir uns jetzt auf einen Klassiker aus den 1970er Jahren. Das ist Howard Carpendale und Ti Amo.

0: Das Altenwohnheim in Kitzbühel steht seit heute Vormittag seit ca. 10:30 ohne Strom da. Grund dafür sind notwendige Erneuerungen der hausinternen Hauptstromleitungen. Betroffen ist da die komplette kritische Infrastruktur, darunter Telefone, Notrufsysteme, Küchen und auch Lifte. Normalerweise verfügen Häuser in dieser Größenordnung über eigene Notfallsysteme. Allerdings sei durch den Austausch der Leitungen in diesem Fall keine herkömmliche Versorgung durch hauseigene Notstromaggregate möglich, erklärt der Gemeindeeinsatzleiter Alexander Gamper.
1: Das heißt, wir müssen jetzt mit Großstromgeneratoren, also mit dem Strom 80 vom Land Tirol, vom Zivil- und Katastrophenschutz und auch mit vielen kleinen mobilen Stromspeichern versuchen, die wichtigsten Bereiche im Altenwohnheim wieder unter Strom zu stellen. Es ist ja so, dass da Wendedruckmatten gibt für bettlägerige Menschen. Es funktioniert kein Licht, kein Lift, keine Küche. Es funktioniert in dem Haus momentan überhaupt nichts.
2: Im Vorfeld sei bestmöglich analysiert worden, welche Bereiche besonders sensibel in der Stromversorgung sind. Für die Telefonanlage, die ebenfalls komplett ausgefallen ist, greifen die Einsatzkräfte auf eine lokale Lösung zurück.
1: Wir haben in Kitzbühel das Glück, dass wir eine eigene Kitz-Funkstrecke haben. Das heißt, da sind von der Gemeindeeinsatzleitung über 20 Funkgeräte im Haus im Einsatz. Also in jedem Stockwerk sind Funkgeräte untergebracht beim Pflegepersonal, dass wir dann in der Gemeindeeinsatzleitung oder in der Pflegedienstleitung dann die Informationen bekommen können, wenn sie wen brauchen.
2: Am Einsatz beteiligt haben sich neben der Gemeindeeinsatzleitung auch das Rote Kreuz, die Feuerwehr der Stadt Kitzbühel sowie der Katastrophenschutz. Für Elmarie Zolli, Leiter des Zentrums für Krisen- und Katastrophenmanagement, seien Einsätze wie diese ideal, um Erfahrungen im Hinblick auf Krisenszenarien zu sammeln.
3: Ein Blackout kann nicht ausgeschlossen werden. Deswegen ist es einerseits gut, dass man mit Notfallplänen darauf vorbereitet ist. Notfallplan, das ist die erste Vorbereitung. Wichtig ist auch, dass man diese Pläne dann einen Praxistest unterzieht und das geschieht hier heute in Kitzbühel und das ist sehr wichtig.
2: Spätestens heute Abend gegen 19 Uhr soll der Einsatz beendet sein. Betroffen vom Stromausfall sind laut Altenwohnheim Kitzbühel rund 160 Bewohnerinnen und Bewohner gewesen. Maximilian Osweiler, Radio U1 Tirol.

0: Wir wünschen einen feinen frühen Montagabend heute im Tagesjournal.
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0: Und da starten wir gleich mit Radfahren und sehr erfreulichen Nachrichten, David, aus Tiroler Sicht.
2: Ganz genau, da hat sich Mona Mittenwalder nämlich die Bronzemedaille bei der Mountainbike-Marathon-WM im Trentino geschnappt. 4000 Höhenmeter und 95 Kilometer hat sie dafür bezwingen müssen und sie hat damit das Gleiche geschafft, was sie schon vor einem Jahr in der Schweiz geschafft hat. Bronzenes Edelmetall hinter der Italienerin Claudia Peretti und der Schweizerin Anna Weinbär. Die Letztere, die sei vom Start weg sehr stark gefahren und habe ein hohes Tempo vorgelegt, sagt Mittenwalder. In den Passagen bergabwärts hat sie dann aber immer wieder attackiert, dann hat sie sich aber auch noch mit einem Defekt am Rad herumschlagen müssen und schon auch damit ein bisschen die Silbermedaille verloren. Aber Bronze ist auch sehr schön, wir gratulieren.
0: Auf alle Fälle, und wir wechseln damit jetzt auf den Rasen. Gestern war wieder die WSG Tirol im Einsatz.
2: Ja, WSG Tirol gegen CSV Harzberg hat das Match gestern gelautet, ein gerechtes 2:2, und wenn Sie da vergangenen Freitag beim Frühsport mit dabei waren, dann habe ich Ihnen was vom 5:3:2 erzählt und dass die Hartberger mauern werden und die Konter gefährlich werden. Die Formation, die hat gestimmt, die Hartberger, die haben auch gemauert, nur es waren überraschenderweise nicht die Konter, die so gefährlich waren, sondern die Standardsituationen. Zwei Freistöße haben die Wartener in Rückstand gebracht, da hat man nicht aufgepasst, WSG-Cheftrainer Philipp Semlitsch.
3: Eins hat gefällt, das war das Energielevel. Da haben 1-2 Prozentpunkte gefällt, dann kriegst du sehr billige Gegentore als Standards. Weil wenn du die Prozentpunkte fällst, bist du ein bisschen schläfrig, bist einen Schritt spät, irgendwann haben wir deswegen kriegst du zwei Standardtore. Dem rennst du noch, das haben wir in der Pause schon sehr deutlich angesprochen. Es geht nur, wie bereit bist du, wie ready bist du, welche Bereitschaft bringst du mit. Und das hat die Mannschaft zweite Halbzeit sehr, sehr gut gemacht.
2: Ja, unterm Strich eine dürftige erste, aber eine sehr beherzte zweite Halbzeit, in der die Watzener die Bälle besser in den eigenen Reihen zirkulieren lassen haben und da auch richtig Druck aufgebaut haben. Hinterseher hat es bei Kopf dann auf 1:2 verkürzt. Ein Last-Minute-Elfmeter von Muracatin hat dann das 2:2 unentschieden besiegelt. Nächster Halt ist dann die Bundeshauptstadt. Am Freitag wartet schon das Match gegen den SK Rapid Wien.
0: Und wir sind jetzt noch ganz schnell beim Handball.
2: Letzte Woche der Sieg gegen Bad Vöslau, jetzt gegen Vorjahres-Cupsieger Krems. Die Schwarzer Handballer, die halten nach zwei Spielen bei 4 Punkten. Das ist beachtlich, vor allem bei den bisherigen Programmen. Es war aber auch wieder eine Aufholjagd, Trainer Christoph Jaunik.
4: War ein Spiel komplett auf Augenhöhe. Kremser waren in der ersten Halbzeit besser. Wir hatten in der zweiten Halbzeit ein bisschen das Vertrauen auch aus letzter Woche, dass wir nochmal zulegen können. Sowohl in der Abwehr waren wir dann nochmal einen Tick besser. Ich glaube, optisch waren wir in der zweiten Halbzeit ein Stück weit überlegen.
2: Ja, am Ende nicht nur optisch, sondern auch faktisch. Sparkasse Schwarzhandball Tirol gewinnt mit 31:29 gegen die Niederösterreicher. Das nächste Heimspiel wartet dann schon am Freitag um 18.30 Uhr gegen das steirische Bernbach.
0: Und bei uns wartet jetzt ein Klassiker von Dusty Springfield und Son of a Preacher Man. Feine Zeit.

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0: Der Soundtrack, das war Musik von Bernie Blank und damit haben wir es jetzt ganz genau 17.30 Uhr und kommen zu den Tirol-Nachrichten mit David Hotter.
1: Schönen Feierabend wünsche ich.
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1: Mit dem heutigen Start ins neue Kinderbetreuungsjahr gilt in Tirol erstmals das Recht auf Vermittlung eines Kinderbildungs- und Betreuungsplatzes. Anspruch darauf haben Kinder ab dem zweiten Geburtstag, wenn ein entsprechender Betreuungsbedarf besteht. Für SPÖ-Soziallandesrat Philipp Wohlgemuth ist das ein wichtiger Schritt für Familien und die Vereinbarkeit von Beruf und Betreuung.
3: Das ist ein sozialpolitischer Meilenstein in unserem Land, weil wir einerseits den Kindern eine gute Bildung und eine gute Betreuung anbieten und andererseits auch wirtschafts- und arbeitsmarktpolitisch ermöglichen, dass man einer Arbeit nachgehen kann.
1: Für das laufende Betreuungsjahr haben fast alle fristgerecht angemeldeten knapp 12.000 Kinder einen Platz in einer Kinderkrippe, einem Kindergarten oder Haus bekommen. Insgesamt werden in Tirol mittlerweile mehr als 43.500 Kinder unter 15 Jahren betreut. Eine Analyse des Foresight-Instituts für ORF und APA hat gezeigt, dass sich die Fahrzeiten zur nächsten Schule in den Tiroler Gemeinden deutlich unterschieden haben. Den kürzesten Schulweg haben die Kinder in Schwarz gehabt. Im Durchschnitt, also zu Volks- und Mittelschulen, AHS, BHS und Sonderschulen, benötigen sie mit dem Auto nur rund etwa 2 Minuten. Die Fahrzeiten sind dabei ohne mögliche Verzögerungen durch Staus berechnet worden. Am längsten unterwegs sind die schulpflichtigen Kinder aus Kaisers im Außerfern. Sie brauchen mit dem Auto durchschnittlich rund 40 Minuten bis zur nächsten Schule. Mit diesem Wert gehört Tirol gemeinsam mit Kärnten zu den Bundesländern mit den längsten Schulwegen. Am kürzesten ist der Weg zur Volksschule, während die Kinder zur nächsten Sonderschule am längsten unterwegs sind. Und sehr erfreuliche Nachrichten kommen zum Abschluss vom Fußball. ÖVP-Teamchef Ralf Rangnick hat heute den Kader für die kommenden Nations League-Partien gegen Israel, den Kosovo und Irland präsentiert. Mit dabei sind 2 Tiroler Neuzugänge. Felix Bacher steht als Verteidiger des französischen Topclubs Olympique Lyon im Kader. Der erst 19-jährige Christian Zawiszycki vom FC Red Bull Salzburg wird als einer von 4 Torhütern im ÖFB-Aufgebot sein. Ebenfalls mit dabei ist wieder Marco Friedl. Das war soweit das Neueste aus dem Land. Wir sind jetzt bei Ihnen auf den Straßen, Fabian.
0: Und beim U1 Verkehrsservice, da ist Geduld gefragt auf der B164 der Hochkönigstraße. Bei der Baustelle bei Fieberbrunn staut es in Fahrtrichtung Hochfilzen, dauert es da aktuell 30 Minuten länger. In die Gegenrichtung verlieren Sie eine Viertelstunde an Zeit. Wir wünschen eine gute und eine sichere Weiterfahrt. Sind beim Wetter und es geht mit Sonnenschein und auch ein paar Wolkenfeldern an diesem frühen Montagabend weiter. Die Wolken, die werden auch weniger und in der Nacht ist es dann heute meist klar. Die Temperaturen, die gehen doch deutlich zurück und sinken bis morgen früh auf 11 bis 5 Grad. Aktuell haben wir noch 21 Grad in Rattenberg, 20 Grad in Igls und 19 Grad werden uns in Obsteig angezeigt. Morgen am Dienstag gibt es dann viel Sonnenschein den ganzen Tag über bei bis zu 28 Grad.
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0: Lionhead Underground. Das war Musik von Billy Joe Spears und damit würde ich sagen, machen wir jetzt mal einen Blick hinauf auf die Berge.
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0: Und da gibt es morgen am Dienstag gutes Bergwetter in Tirol. Von Beginn an zeigt sich der Himmel über den Bergen wolkenlos. Zudem scheint auch den ganzen Tag die Sonne und das meist ungetrübt. Es wird zudem auch in allen Höhen spürbar wärmer als heute. Die Temperaturen, die steigen wieder in 2000 Metern von 8 auf 16 Grad, in 3000 Metern von 4 auf 10 Grad. Der Höhenwind, der ist morgen nur schwach. Also kann man sagen, noch einmal eine gute Gelegenheit, die Tiroler Berge im Wandertempo zu erkunden. Wir machen weiter mit der Musik. Das ist Kerstin Schmidt, Bussi Bussi. Damit schicken wir auch Bussis hinaus ins Land. Letzten Sommer.

0: Was ist los in Tirol?
1: Nächste Woche am Freitag findet der Tiroler Abend im Veranstaltungszentrum Salvena in Hopfgarten statt. Am Samstag folgen dann die Almabtriebsfeste in Hopfgarten, in Itter und auch in der Kelchsau. Weitere Infos dazu finden Sie auch unter www.hohe-salve.com/almabtrieb.
0: Wir geben auch Ihre Veranstaltung bekannt. Rufen Sie uns an unter 052 42 61 030.
1: Und mit einem feinen Klassiker von Udo Jürgens begleiten wir Sie an diesem Montagabend. Jetzt mit Ich war noch niemals in New York, hier auf U1.
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0: Ich hoffe, Sie haben eine feine Zeit an diesem frühen Montagabend und vielleicht können wir diesen Jahr Ihnen noch ein bisschen schöner machen, und zwar mit Ihrer Lieblingsmusik. Um kurz nach 18 Uhr geht es nämlich wieder los mit der heutigen Wunschhotline, und sollten Sie einen Musikwunsch haben, dann nicht zögern, sondern am besten gleich anrufen bei uns unter der 052 42 61 030 31. Und bis es soweit ist, gibt es bei uns noch Musik von Martin Petscher.
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0: Und gleich auch mit dabei hier auf O1 die Schlagerpiloten.
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1: Mit Alexander Fekonja. Ungefähr so hitzig wie der Sommer war, war auch die Stimmung heute zum Herbstauftakt im Nationalrat. Die Grünen haben zu einer Sondersitzung gerufen, weil sie von der Regierung vollen Einsatz gegen die Klimakrise vermissen. Für Kritik von allen Seiten haben dabei einmal mehr die Freiheitlichen gesorgt. FPÖ-Mandatarin Susanne Fürst hat den menschlich gemachten Klimawandel angezweifelt. Gegen Hitze würden ohnehin nur Klimaanlagen helfen, sagt sie, und sie selbst werde auch weiterhin auf Benziner oder Diesel setzen.
2: Der Benziner und der Diesel, den ich fahren werde bis an mein Lebensende, das ist für Sie eine dreckige CO2-Schleuder. Das ist aber Freiheit für die Bürger, aber damit können Sie halt nicht viel anfangen.
1: Am Ende ist der dringliche Antrag der Grünen für ein verbindliches Klimaschutzgesetz abgelehnt worden, weil nur die Grünen selbst dafür gestimmt haben. Mehrere EU-Staaten wollen ihr Engagement in der Arktis ausbauen. Bei einem Gipfeltreffen in Finnland haben sich Spitzenvertreter

0: Beitritte aus 12 Ländern dazu verpflichtet, mehr Geld in Überwachung und in die Infrastruktur zu investieren. Als größte Bedrohung gilt Russland wegen seiner feindseligen Haltung und zunehmender hybrider Aktivitäten. Ab dem kommenden Jahr müssen Aufsichtsräte börsennotierter Unternehmen mindestens zu 40% mit Frauen besetzt sein. Wird das nicht erfüllt, bleibt der Sitz leer. Österreich setzt damit eine EU-Richtlinie um. Eine neue Studie der Forschungsstelle Forba zeigt jetzt auch, dass solche Quotenregelungen wirken und gemischte Teams wirtschaftlichen Erfolg fördern. ÖFB-Teamchef Ralf Rangnick startet einen Umbruch im Fußballnationalteam. Für den Auftakt der Nations League hat er 9 neue Spieler nominiert, darunter mögliche Debütanten wie Felix Bacher, Nikolas Veratschnik und Vasil Markovic. Comebacks feiern Maximilian Wöber und Marco Grüll. Der vereinslose Kapitän David Alaba fehlt weiterhin. Los geht's mit der Nations League am 24. September in Linz gegen Israel.
1: Das ist der Montagabend auf V1. Da geht's gleich los mit Ihrer Lieblingsmusik in der Wunschhotline. Zuvor schauen wir jetzt auf die Tiroler Straßen und da geht's auf die B164, die Hochkönigstraße. Bei der Baustelle in Fieberbrunn staut es da in beide Richtungen. In Fahrtrichtung Hochfilzen müssen Sie aktuell 30 Minuten mehr Zeit einplanen. In die Gegenrichtung verlieren Sie 10 Minuten an Zeit. Wir wünschen eine gute und vor allem eine sichere Weiterfahrt. Schauen zum Wetter und zu den aktuellen Temperaturen. Da haben wir noch 22 Grad in Imst, 19 Grad in Kössen und 18 Grad bei Ihnen in Matrei am Brenner. Die Temperaturen, die sinken am Abend und in der bevorstehenden Nacht auf 11 bis 5 Grad. Zudem lösen sich die Wolkenfelder immer weiter auf und es geht dann meist überall klar weiter. Morgen am Dienstag gibt es noch einmal spätsommerliches Wetter. Mit viel Sonne erreichen die Höchstwerte 22 bis 28 Grad.
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2: Damit geht's hinein in eine ganz neue Wunschhotline-Woche. Herzlich willkommen und einen feinen Abend wünschen wir. Gerne anrufen jetzt bei uns, um sich Ihre Lieblingsmusik zu bestellen, und zwar unter der 052 42 61 030 31. Wir versuchen, so viele Musikwünsche wie nur irgendwie möglich unterzubringen und starten deswegen gleich schon mit der ersten Anruferin. Servus, hallo.
3: Hallo, Urans, da spricht die Rosemarie aus Flaulingen. Ich wünsche mir bitte bis ans Ende der Welt von die Baldau und grüßen mich die alle verwandten Freundinnen überall, besonders die Schwägerin Rosemarie in Flaulingen und die Christin Innsbruck. Danke und einen schönen Abend. Vielen Dank.
2: Wir wünschen auch einen feinen Abend. Ich bin Fabian Strickner.
4: Hi Fabian.
2: Und wir freuen uns, dass Sie mit dabei sind hier in der Wunschhotline.

0: Die Palldauer haben heute die Wunsch-Hotline hier auf Radio U1 Tirol eröffnet und wir dürfen jetzt gleich schon zum ersten Mal gemeinsam Geburtstag feiern und zwar mit der Tilly Tschuk aus Tulfes. Einen wunderschönen Abend, hallo.
1: Danke, auch einen wunderschönen Abend.
0: Ja, und wir dürfen recht herzlich gratulieren im Namen des gesamten U1 Teams heute zum 70. Geburtstag. Alles, alles Liebe.
1: Genau.
0: Tilly, was
1: vielen,
0: war da,
1: vielen Dank.
0: Was war da heute schon alles los? Hast du schon gefeiert ordentlich?
1: Wir sind beim Feiern, ordentlich.
0: Ja, super.
1: Mit der großen Familie.
0: Mhm. Also wird nach wie vor natürlich auf dich angestoßen, aber war halt generell auch schon viel los, den ganzen Tag schon?
1: Ja.
0: Also hast du...
1: Hat in der Früh gestartet.
0: Früher schon gestartet und dann geht es jetzt noch munter weiter.
1: Es geht munter weiter, so lange ist der Bock.
0: Ja, da wünschen wir auf alle Fälle noch viel Kraft zum Feiern und wir dürfen da Folgendes vorlesen. Liebe Tilly, 70 Jahre, welch ein Glück. Wir schauen heute ganz besonders auf dich zurück. Ob über Gipfel, Wald und Wiesen, die Natur tust du stets genießen. Du kochst mit Liebe, bist immer da. Für deine Familie alles wunderbar. Drum wünschen wir dir zu deinem Feste von Herzen nur das Allerbeste. Viel Glück, Gesundheit, Sonnenschein. Mögen es noch viele schöne Jahre sein. Das wünschen dir deine 8 Geschwister mit Familien.
1: Mei, ist das nett. Vielen, vielen Dank.
0: Ja, wir sagen, oder gerne sagen wir das, also wir haben es ja nur übermittelt, also die 8 Geschwister, die haben da heute noch einmal besonders an dich gedacht, also ihr seid insgesamt...
1: Ja, und die 8 Geschwister sind da.
0: Alle sind alle dabei?
1: Ja.
0: Das heißt also wirklich eine große Familie.
1: Ich bin jetzt mal ausgegangen, weil ich es nicht
0: höre. Okay, so rund geht es da schon bei euch in Tulfes. Ja, so soll es ja auch sein, Tilly. Für dich gibt es noch heute zum Geburtstag von uns einen Gutschein vom Hotel Restaurant Hauser Wirt in Münster, den werden wir dazu schicken.
1: Ja.
0: Und jetzt musikalisch schon bestellt, eben von deinen 8 Geschwistern, von den Grubertalern auf der Vogelwiese.
1: Na, danke.
0: Liebe Tilly,
1: das gefällt mir richtig gut.
0: Das passt. Und jetzt das Radio laut aufdrehen. Da wünschen wir dir noch ganz viel Spaß beim Feiern und liebe Grüße auch an die ganze Geburtstagsgesellschaft. Fertig.

0: Die Grobertaler, ganz speziell heute für die Lilly Tschuk zum 70. Geburtstag. Liebe Grüße noch einmal zu ihr nach Tulfes. Und wir machen gleich schon weiter mit dem nächsten Wunsch hier auf U1.
1: Liebes U1-Team, hier ist die Dora aus Schwaz. Mal, könnt ihr mir bitte das Lied spielen, Quando, Quando? Und grüßen möchte ich die Belegschaft von HG2. Dankeschön, Dankeschön. Schönen Abend noch.
0: Auch einen feinen Abend jetzt mit Quando Quando von Toni Rennies.

0: Feine Musik aus den 1960er Jahren hier bei uns in der Wunschhotline auf Radio U1 Tirol. Und wer hat jetzt gewählt?
1: Hallo U1, ich bin Elena Klotz aus Tirol und darf mir gerne das Lied wünschen, Tirol ist bei uns. Ciao.
0: Das spielen wir jetzt gerne in der Version von den Europabrücklern. Da wünschen wir ganz viel Spaß.

0: 052 42 61 030 31, die Nummer für Ihre Musikwünsche, und wer hat da jetzt gewählt?
1: Hallo liebe Sorenstein, da spricht die Edeltraut. Ich wünsche mal für meine zwei Spezies, Mailin und Elias, einen guten Schulbeginn. Und ich wünsche mal das Lied vom Wackelkontakt von den Brennholz. Danke, danke, danke.
0: Das spielen wir gerne und wünschen auch allen Schülerinnen und Schülern in Tirol ein schönes neues Schuljahr.
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0: feinen Montagabend wünschen wir und in Kürze geht's weiter mit der Wunschhotline hier bei uns auf Radio U1 Tirol.
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0: Willkommen am Montagabend und...
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0: Und Und wer hat da jetzt angerufen bei uns?
1: Hallo 1, da spricht der Manfred. Ich wünsche zwei Ken von der Shania Twain, This Little Endless Love. Ich wünsche allen einen schönen Abend. Schönen Abend. Ciao.
0: Auch einen feinen Abend jetzt mit Shania Twain gemeinsam mit Lionel Richie. Bye.

0: Endless Love, Lionel Richie und Shania Twain hier in der Wunschhotline auf O1 und wir dürfen da weitermachen.
1: Servus, da ist der Mani und wollte mir das Lied wünschen, 3 Gasthausbrüder von Let's Fetz. Danke, servus.
0: Servus, liebe Grüße und auch liebe Grüße an alle, die uns vielleicht im Gasthaus gerade zuhören. Jetzt mit Let's Fetz und die 3 Gasthausbrüder an diesem Montagabend. 3

0: Trinity, die Radio U1 Tirol Wunsch-Hotline an diesem Montagabend. Und wer ist jetzt dran?
1: Ja, hallo liebes U1-Team, Werner Innsbruck spricht da. Ich hätte heute einen Wunsch, und zwar in Memoriam von Erwin Flörl zum ersten Todestag. Irgendein Stückchen Netz von ihm. Ich glaube, da haben viele erfreut, wenn sie es hören. Und ganz liebe Grüße an die ganze Familie Flörl. Vielen Dank, Werner.
0: Und da spielen wir jetzt den originalen Almrauschklang und Halt deine Liebsten im Arm. Damit wünsche ich mir eine feine Zeit.

0: Und es geht gleich schon Schlag auf Schlag weiter mit dem nächsten Anrufer bzw. der nächsten Anruferin.
1: Hallo U1 Tirol, da spricht die Erika aus Innsbruck. Ich möchte meiner Schwester und meinen Schwager in Losenstein, Oberösterreich, für die netten 4 Tage nochmals Danke sagen. Und der Plattenwunsch wäre von der Christine Stark, Barcelona. Und euch, U1, noch einen wunderschönen Abend.
0: Ebenfalls einen feinen Abend und viel Spaß jetzt mit Christine Stark und Barcelona.

0: Hallo, wer ist jetzt dran?
1: Hallo U1, ich bin der Fabian. Ich darf mir gerne Traum auf dem Berg von den jungen Zillertaler wünschen. Danke, danke. Ihr seid die beste U1 und schönen Abend.
0: Ebenfalls einen schönen Abend, Fabian.

0: ist der Montagabend auf U1 in der Wunschhotline und wir feiern noch einmal gemeinsam Geburtstag. Da sind wir jetzt gelandet am Stummerberg und zwar beim Bruno Wurm. Einen wunderschönen Abend. Hallo Bruno.
1: Servus, habe die Ehre.
0: Und alles, alles Gute wünscht das U1-Team heute zum 60. Geburtstag.
1: Ja, vielen Dank.
0: Bruno, was ist da schon los bei dir oder was war schon los heute?
1: Noch ist noch nicht viel los, aber wird oft schon noch kommen, aber die Feier haben wir erst am Freitag.
0: Okay, aber heute hockt es dann ein bisschen gemütlich zusammen.
1: Ja, hocken wir es dann noch gemütlich zusammen, ja.
0: Ja. Und bist du überrascht, dass jetzt noch das Radio auch noch anruft?
1: Ja, voll. Ich bin noch nie überhaupt nicht gleich gehabt.
0: Ja,
1: ist auch klar.
0: Ja, dann würde ich sagen, lösen wir gleich mal auf, wer denn da die Radiogrüße heute noch übermittelt bzw. aufgegeben hat. 60 Jahre, Hand aufs Herz, Ruhe ist für dich ein Scherz. In der Werkstatt wird geschliffen und geschraubt, bis der letzte Funke staubt. Auch im Garten gibt's für dich keinen Ruhm, denn du findest immer was zu tun. Doch heute lass die Arbeit sein und genieß den Tag bei uns daheim. Gesundheit soll dich stets begleiten und dir noch viele schöne Jahre bereiten. Viel Glück und Freude Jahr für Jahr und bleib noch lange für uns da. Alles Liebe und Gute zu deinem runden Geburtstag wünschen dir, lieber Bruno, Barbara, Fabi, Benny und Nadine.
1: Na, das ist schon immer schon längst nicht.
0: Das heißt, das ist die Familie?
1: Ja, genau.
0: Die Family, also auch noch mit den Radiogrüßen hast du Freude, oder?
1: Ja, volle. Gewaltig.
0: Das heißt, du bist, also sieht man da beim Gedicht, immer eigentlich auf Achse und hast immer was zu tun.
1: Ich habe aber etwas zu tun, also Rost gibt's nicht.
0: Was sind so die Lieblingsarbeiten von dir? Querfellein.
1: Ja, Oldtimer herrichten und ja. Die Sachen, Moped basteln und ja.
0: Also ein Bastler, der Bruno.
1: Noch helfen und nun.
0: Ja, super. Bruno, für dich gibt es zum Geburtstag heute noch von uns einen Gutschein vom Hotel Restaurant Hauser Wirt in Münster. Den darf man dazu schicken. Und musikalisch, ich weiß nicht, ich glaube, das sollte passen, Boney M. und Going Back West.
1: Nein, das ist gewaltig.
0: Super, dann wünschen wir da jetzt ganz, ganz viel Spaß und noch einen feinen Geburtstagsabend und am Freitag dann vor allem viel Spaß bei der Feier. Pfiati.
1: Ja, super, danke dir.

0: Going Back West. Das war das musikalische Ständchen sozusagen für den Bruno Wum aus Stummerberg zum 60. Geburtstag. Noch einmal liebe Grüße zu ihm und wir machen gleich schon weiter in der Wunschhotline. Und zwar wie?
1: Hallo U1, die Annemarie aus dem Montafon. Wünsch mir dieses Mal, dann spüre ich den Almenwind von dem Pustertaler. Vielen Dank und einen schönen Abend.
0: Einen feinen Abend auch ins Ländle und viel Spaß mit den Pustertaler. Manchmal

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0: spielen Sie mir das Lied, wenn die Nacht kommt, für die Schürzenjäger live. Danke vielmals und einen schönen Abend. Wiederhören.
1: Damit beenden wir also heute die Wunschhotline, aber auch in der nächsten Stunde dürfen wir dann noch einige Musikwünsche erfüllen.

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2: Mit Alexander Fekonja. Bundeskanzler Christian Stocker war heute zu Gast in Bayern. Bei dem Besuch der bayerischen Schwesterpartei CSU in München hat der Kanzler da seine harte Linie gegenüber integrationsunwilligen Migranten bekräftigt.
3: Wer unsere Lebensweise, unsere Werte, unsere Demokratie, den Rechtsstaat und unsere Grundrechte, so wie wir sie festgeschrieben haben und auch leben, nicht akzeptieren kann, der muss nicht bei uns bleiben.
2: Den politischen Islam sieht Stocker als Bedrohung der Demokratie. Auch mit Lob an CSU-Chef Markus Söder hat Stocker nicht gespart. Deutschland setze in der Migrationspolitik nun das um, was Österreich schon lange mache, so Stocker. Finnland will unter den französischen Atomschirm. Das Land schließt sich einer französischen Initiative an, die zeigen soll, wer Europa angreift, riskiert eine atomare Antwort. Dabei geht es um gemeinsame Übungen und die Möglichkeit, im Ernstfall schnell französische Atomwaffen auf finnisches Gebiet zu bringen. Die Entscheidung darüber trifft aber weiterhin Frankreichs Präsident allein. Die Untersuchungshaft über Ex-Kicker-Liner-Chef Hermann Wieser ist bis 14. Oktober verlängert worden. Ihm wird vorgeworfen, mit einer Rabattaktion

0: die Notlage von Hochwasseropfern 2024 ausgenutzt zu haben. Mindestens 4.700 Kundinnen und Kunden sollen betroffen sein. Der Schaden liegt bei rund 15 Millionen Euro. Visa bestreitet die Vorwürfe. Eine besondere Aktion für kranke Kinder hat es heute von Beamten der Spezialeinheit Vega in Wien gegeben. Sie haben sich in Superheldenkostümen von der Klinik Donaustadt abgeseilt, um jungen Patientinnen und Patienten eine Freude zu machen. Die verkleideten Beamten, darunter unter anderem auch Wonder Woman, haben auch Geschenke mitgebracht und Umarmungen verteilt.
1: 2 Minuten nach 19 Uhr. Wir begleiten Sie auf den Tiroler Straßen im U1 Verkehrsservice. Da gibt es eine Staumeldung von der B179 Fernpassstraße. Da staut es aktuell bei der Baustelle in Bichelbach. In beide Richtungen müssen Sie da 5 Minuten mehr Zeit einplanen. Ansonsten kommen Sie aber störungsfrei voran. Wir wünschen eine gute und vor allem eine sichere Weiterfahrt. Schauen zum Wetter. Die Sonne, die verabschiedet sich jetzt schön langsam am Abend und in der Nacht geht es dann heute meist klar weiter. Die Wolkenfäller, die lockern nämlich weiter auf. Morgen am Dienstag dürfen wir uns dann den ganzen Tag über viel Sonnenschein freuen. Dazu wird es wieder etwas wärmer. Die Höchstwerte, die erreichen bis zu 28 Grad. Und wir schauen auch zu den aktuellen Temperaturen. Jetzt sind es gerade 19 Grad in Landeck und in Axams und 18 Grad werden uns in Schlitters angezeigt.
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1: Radio U1 Tirol. Und da dürfen wir jetzt auch wieder einige Musikwünsche erfüllen, die wir zuvor in der Wunschhotline nicht mehr Platz gehabt haben. Da haben viele heute wieder angerufen. Wir sagen herzlichen Dank fürs mit dabei sein und machen jetzt weiter mit dem nächsten Anrufer. Servus.
3: Hallo 1. Da ist Andi von der Seestuhl. Bitte, wenn es noch ausgeht, ich wünsche mir Oma Ariana. Danke und ersten Tadi, die Euer Mariana aus Kirchberg. Danke, Pferding.
1: Ganz liebe Grüße zurück und da spielen wir jetzt Brunner und Brunner mit der Mariana. Ich bin Fabian Strickner, verabschiede mich für heute und darf noch ganz kurz den Hinweis geben. Morgen geht es dann ab 6 Uhr weiter in Perfekt geweckt, gemeinsam mit Kollegen Philipp Wachter. Eine feine Zeit hier auf U1.
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Da ist Julia Schöpfer von der Henne Kaseb und ich wünsche mir heimwärts Abschied von der Alm, von Trio Alpin. Bitte und danke, einen schönen Gruß von der Henne Kaseb, alle, die was mich kennen. Und

0: Hallo U1, da ist die Annemarie. Ich wünsche mir heute bitte vom André Heller das Lied Wie der Herzschlag heißt zu mir. Danke.
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Hallo Fabian, hier ist die Astrid aus Deutschland. Könntest du das neue Lied vom André Busse, Zwing mich doch zu deinem Glück, spielen? Wäre super, danke. Wünsche allen einen schönen Abend. Ciao.

Also Christine aus Innsbruck, wünsche mir vom Ziller toller Gipfelwind aus die Konkurs drauf. Grüßen möchte ich Fritzi, Hörter, Rosmarie und Kurti im Flaulein, Rosa und Rosmarie im Flaulein, die Familie König in Kransach und Familie Dufner in Brixleck. Alles Gute, Radio O1. Danke sehr.

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Fabian, grüß dich, das ist die Ruth von Längenfeld. Und wünschen dass ich mir das Lied von die Zillertaler Spitzbuben, der Hennenfutterer. Und grüßen dass ich ganz lieb der Philipp, unser einmaliger Buschauffeur aus Belgien und die Lisbeth in Alpbach und die Familie Ladner in Urgen und die Ingrid und der Franz in Bayern. Danke.

so eins ziemlich. Hier, ich bin doch letzter Deutschland. Ich würde mir den Song von Markus Spiegel Avanti Avanti wünschen. Liebe Grüße an das ganze Team. Ihr seid einfach spitze. Tschüss.

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Und ich wünsche allen Bauern und Albinger noch eine schöne letzte Bulst in allem und wünsche da, dass ich mir auf der Summe nicht aussehe.

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1: Mit Alexander Fekonja. Kennzeichen, Führerschein, Haftpflicht, Versicherung und Helm sind ab dem 1. Oktober für alle E-Moped-Fahrerinnen und Fahrer Pflicht. Die Gefährte gelten dann offiziell nicht mehr als Fahrrad, sondern als Kraftfahrzeug. Auch auf Radwegen sind sie dann tabu. Martina Steidl, aber nicht alle sind damit happy.
2: Verkehrsminister Peter Hanke sieht es als Schritt für mehr Sicherheit auf den Straßen. Besonders betroffen sind ja die Essenszusteller. Für sie hat das Ministerium jetzt gemeinsam mit Lieferando, Foodora und Volt Fahrtrainings organisiert. Die Plattformen schießen je 50 Euro dazu. Der ÖMTC hält nichts davon. Für tausende bisher legale Fahrzeuge komme die Regelung einem de facto Verbot gleich, heißt es vom Club, der von mindestens 20.000 privaten Nutzerinnen und Nutzern ausgeht, deren E-Mopeds praktisch wertlos würden. Auch weil der Großteil aus China stammt, auffrisiert ist und Papiere oder Unterlagen fehlen.
1: Der ÖMTC fordert deswegen eine Zulassung light, also eine einfache, rasche Möglichkeit, bestehende E-Mopeds nachträglich anzumelden, ohne viel Bürokratie. Zusätzlich verlangt der Club einen runden Tisch mit Politik und Behörden. Bald gibt's wieder Post von der ÖGK. In den kommenden Wochen verschickt die Gesundheitskasse 500.000 Einladungsbriefe an Versicherte, deren letzter Gesundheitscheck schon länger zurückliegt. Der Check ist für alle ab 18 Jahren einmal jährlich kostenlos. Im Vorjahr wurden dabei bei rund 160.000 Menschen erstmals Hinweise auf eine mögliche Erkrankung festgestellt. Der Autobauer Mercedes-Benz ruft weltweit rund 23.600 Fahrzeuge der GLE-Baureihe zurück. Bei den zwischen 2022 und 2025 produzierten Diesel- und Hybridautos ist ein Schutzblech falsch verbaut, wodurch Kraftstoff austreten und die Antriebskraft plötzlich verloren gehen könnte. Betroffene Fahrzeuge werden in der Werkstatt überprüft und nachgebessert. Das soll in rund einer Stunde erledigt sein, heißt es vom Unternehmen. ÖFB-Teamchef Ralf Rangnick startet einen Umbruch im Fußball-Nationalteam. Für den Auftakt der Nations League hat er 9 neue Spieler nominiert, darunter mögliche

0: Debütanten wie Felix Bacher, Nikolas Veratschnik und Vasil Marković Comebacks feiern Maximilian Wöber und Marco Grüll. Der vereinslose Kapitän David Alaba fällt weiterhin. Los geht's mit der Nations League am 24. September in Linz gegen Israel.
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2: Herzlich willkommen zu meiner 27. Sendung Wie geht's da? Meine heutigen Gäste, das sind die Juniorchefs vom wohl berühmtesten Hotel in Tirol. Wenn ein Wirtshaus über 400 Jahre alt ist und seit 250 Jahren keinen einzigen Ruhetag mehr hatte, wenn Tradition auf Luxus trifft, dann reden wir über das 5-Sterne-Bio-Hotel Stanglwirt in Going. Herzlich willkommen, die beiden Geschwister und Juniorchefs Elisabeth und Johannes Hauser. Grüß dich.
3: Grüß dich, Vitus.
4: Danke, dass wir da sein dürfen.
2: Ja, voll nett. Freut mich auch, dass wir heute ein bisschen einen Einblick hinter die Kulissen vom Stanglwirt kriegen. Meine erste Frage ist immer dieselbe, aber ehrlich gemeint. Elisabeth, wie geht's dir?
3: Super, wenn wir da sein dürfen, ist natürlich eine Riesenehre. Schön, dass wir ein bisschen ratschen können heute. Wir freuen uns über den Stanglwirt ein bisschen was zum Verzöhnen und über ihn. Und so kann es mir noch gut gehen.
2: Nett. Und dir, Johannes?
4: Mir geht's auch sehr gut. Wir haben ein hartes Wochenende gehabt, aber es ist wunderbar. Auch wenn wir jetzt im September sind. Wir sind gerade heute noch beim Heim. Also ich freue mich schon, wenn ich nachher wieder zurückkomme und zum Heim komme.
2: Ja, nett. Allroundler halt, gell? Den Kaffee trinkt es wie?
3: Nur mit ein bisschen Milch.
2: Wie viel trinkst du am Tag, Elisabeth?
3: Maximal 3.
2: Mehr trinke
4: ich
2: nicht
4: mehr. Ich trinke mal unterschiedlich. Einmal schwarz, einmal mit Milch, einmal Cappuccino, ist total gleich. Aber nicht viel.
2: Okay.
4: Ein oder zwei.
2: Jawohl. Beginnen darf ich gern mit einem kleinen Leitsatz. Oder eigentlich ist ein DNA. Bauernhof mit integriertem Luxushotel.
3: Genau. Das ist uns einmal vor ein paar Jahren eingefallen, wo wir mit den Mitarbeitern unser Leitbild zusammengefasst haben oder kreiert haben. Und da ist uns das geschossen, die Idee. Das passt eigentlich am besten zu uns und das hat sich bis heute nicht verändert und trifft auch unsere Tradition, also das unsere damalige Zeit bis heute ganz optimal.
4: Mhm. Was wichtig ist für uns da, dass wir eben sagen können, wir sind eben wahrscheinlich der größte Biobauernhof Europas mit integriertem Luxushotel und nicht umgekehrt, weil die Landwirtschaft bei uns wirklich im Haus noch ist. Und das ist auch so schön, dass das jetzt unsere Gäste extrem auch schätzen, dass sie direkt das auch mitkriegen.
2: Gleich geht's weiter und ich freue mich schon auf eine spannende Sendung.

0: eigentlich erlaubt?
1: Die Juniorchefs vom weltberühmten Stanglwirt, Elisabeth und Johannes Hauser. Heute im großen U1-Interview von Wie geht's da? Das berühmte Fenster im Kuhstall, Johannes, oder? Also das ist ja bis heute noch immer wirklich, schlägt hohe Wellen noch immer, gell?
2: Ja, das ist super. Das hat unser Opa gemacht. Da haben sie eigentlich nur die Kuhstallstuben umbauen wollen. Und da ist dann die Wand geflogen und da waren auf einmal die Kühe im Raum. Und dann hat mein Opa gesagt, also unser Opa, Entschuldigung, hat gesagt, jetzt probieren wir da ein Fenster reinmachen. Und die Oma hat eigentlich gesagt, nein, das kannst du nicht da. Die Leute wollen ja nicht sehen, wie die Kühe da scheißen und was weiß ich. Aber das Fenster ist dann immer größer geworden, weil die Leute hergebilgert sind, das anzuschauen. Am Anfang war es ja echt nur ein kleines Fenster. Und jetzt haben wir vor 8 Jahren haben wir noch einmal geschaut, dass man es ein bisschen noch schöner da macht, dass man gut rein da schaut. Und jetzt ist es aber auch am Ende. Also wir dann, die sind nicht mehr vergrößern. Mhm. Das ist genau die richtige Größe für ca. 40, 50 Leute. Und so ist es auch allweil voll. Das ist auch schön.
1: Ja, nett, ja. Elisabeth, der Stanglwirt ist ja ein richtiges Familienunternehmen. Es habt über 120.000 Nächtigungen im Jahr und über 50 Millionen Euro Umsatz. Also da kann man schon stolz sein. Was ist denn das Geheimnis vom Stanglwirt?
3: Das ist eine große Frage, aber ich glaube, das Geheimnis ist, dass wir authentisch sind und dass wir eben, wie der Johannes schon erzählt hat, eben den Ursprung leben mit der Landwirtschaft, mit unserem Gasthaus, auch mit unserer Volksmusik, die was wir ja, unsere traditionelle Volksmusik, die was wir dann ja nach wie vor miteinander musizieren, wir haben ein paar Sängertreffen, wir sind auf den Ursprung sehr, sehr stolz und das, aber auch das Moderne zu vereinen, eben Trends auch zu folgen, aber sagen, passt das zu uns, ist das Stanglwirt-like, das ist sicher das Geheimnis. Und natürlich, worauf wir halt unglaublich stolz sind, ist auch unser Team, unsere Mitarbeiter. Nur gemeinsam sind wir stark, also neben der Familie, wir sagen ja immer, die Mitarbeiter sind auch unsere erweiterte Familie und auf das sind wir einfach unglaublich stolz. Mhm. Und ich glaube, das Authentische zu leben, die Tradition und das und einfach auch das Luxus, den Gast abzuholen in einem 5-Sterne-Haus, das ist einfach das, was uns sicher ausmacht. Ja. Mhm.
1: Wie viele Mitarbeiter im Stanglwirt ganzjährig beschäftigt sind, das hören wir in der nächsten Runde. Also, bitte dranbleiben.

0: beiden Geschwister, Elisabeth und Johannes Hauser vom Stanglwirt, sind heute meine Gäste bei Wie geht's da?
1: Bei Vollbelegung habt ihr ja über 400 Gäste Platz. Mit wie vielen Mitarbeitern arbeitet ihr denn?
2: Wir sind ja das ganze Jahr offen, wir haben ja keinen Ruhetag, wie du schon eingangs schön gesagt hast. Wir haben 360 Mitarbeiter das ganze Jahr, haben 35 Lehrlinge, sind wir auch ganz stolz drauf. Mhm. Und ja, da geht schon was, da geht schon rund. Ja, natürlich, absolut. Wir haben das Hotel und den Gasthof, das ist ja auch, die Gäste können unseren Gasthof besuchen, aber separat ist natürlich das Hotel auch, der Gasthof ist einfach auch für Außerhausgäste offen, also oder auch Tennis und Reiten, also kommen wir als Außerhausgast kommen. Also da geht schon was, da geht's dann schon rund, wenn wir ganz voll sind.
0: Es seid jetzt drei Geschwister. Die Maria, die Elisabeth und du, Johannes. Wie war jetzt eure Kindheit?
3: Super. Der Papa hat gesagt, du brauchst eine wunderschöne Kindheit und eine harte Jugend.
0: Ah ja. Also, deswegen, aber ihr seid ja mittendrin aufgewachsen, oder?
3: Ja.
2: Mittendrin und für mich war es besonders schön, weil ich bin ja das Pferdemädchen in der Familie. Ich habe dann mit 4, 5 eigentlich schon die Liebe mit dem Pony angefangen, natürlich ganz klassisch. Und wir haben ja unsere Lipizzaner seit Ende der 70er hat der Papa angefangen, die Lipizzaner nach Tirol zu holen, weil ihm das Pferd so gut gefallen hat. Er ist ja kein Reiter, er ist ein Bauer, also bei den Kühen. Und die Lipizzaner selber haben wir ihm da jetzt nicht so viel gesagt, außer dass eben die wunderschön und weiß sind und dann hat er sich gedacht, man, edel und weiß, wie es edelweiß und das Kaiserpferd, Lipizzaner, das passt zu uns, an wilden Kaiser und hat ihm dann angefangen, die Lipizzaner da zu uns zu holen und ich, für mich ist natürlich toll, weil ich habe dann auch die Liebe zu den Pferden entdeckt und bin seither mit Leidenschaft bei den Pferden und wir züchten die ja selber und für mich war das einfach als Kind, natürlich als Dirndl, ein absoluter Traum, den ganzen Tag im Stall, am liebsten noch bei den Pferden geschlafen. bei den Fohlen dabei und ja, wunderbar.
0: Wie Elisabeth und Johannes persönlich ticken, erfahren wir in der nächsten Runde. Also, bitte dranbleiben.
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0: Meine heutigen Gäste, die nächste Generation vom Stanglwirt in Going, Elisabeth und Johannes Hauser. Ihr seid ja alle drei mittlerweile im Familienbetrieb tätig. Wie funktioniert es da in der Zusammenarbeit? Hat da jeder seinen Aufgabenbereich?
1: Ja, bei uns ist das Schöne, dass jeder verschiedene wirklich Fähigkeiten hat. Das ist das Gute. Und dass sich jeder sein ganzes Leben eigentlich schon in diesen Gefilden aufgehalten hat. Also die Maria, die älteste Schwester, die macht bei uns das Marketing. Ich sage aber alles, was so ein bisschen mit Schönheit zu tun hat. Also ja. Die Spa und die Shops. Und auch kümmert sich ja um unsere Groß-Events, wo die Weißwurst-Party, da ist die Maria auch das Gesicht davon. Ich glaube, Elisabeth und ich sind manchmal ganz froh, dass sie das mit den ganzen Medien macht und sowas. Wir sind ja heute wir zwei auch da natürlich, das bei mir geredet haben, Vitus, aber die Maria ist, ich habe gerade ihr Kind gekriegt, ihr drittes, ja. Also schöne Grüße.
0: Gratulation, ja, super.
1: Schöne Grüße, hier an den Elias. Die Elisabeth macht bei uns die ganze Verwaltung, alles was mit Mitarbeitern zu dauert, auch die Mitarbeiterentwicklung, das was ein Riesenthema ist, wo sie ja momentan, da wird sie vielleicht noch ein bisschen mehr erzählen, wo es einfach momentan um wirklich neue Ideen geht und neue Wege, dass man Mitarbeiter hält und kriegt. Mhm. Und die Elisabeth kümmert sich auch weiter, ist nur um natürlich das Lipizzaner Gestüt. Und meine Wenigkeit darf sie um die Landwirtschaft kümmern und um die Gastronomie, also die Entwicklung. Und wir haben jetzt ein neues Heizwerk, also ein neues Bioenergiewerk gebaut, da darf ich mich auch darum kümmern. Mhm. Und das Schöne ist halt, ist bei uns, wir haben alle unsere Bereiche, aber wir können uns halt schon gegenseitig sagen, was wir anders machen oder was man noch für Ideen hat in den anderen Bereichen. Und wir haben unser tägliches Mittagessen, wo wir uns zwar vornehmen, dass wir nicht viel über den Stanglwirt da reden, aber es kommt halt doch ein bisschen vor. Aber es war, glaube ich, sehr
2: schon
1: wichtig.
2: Meetings haben wir auch. Wir müssen schon zusammenkommen.
1: Genau.
0: Und Papa und Mama sind auch immer im Einsatz,
2: genau.
0: Gell?
2: Also Gott sei Dank geht es einer beiden sehr, sehr gut. Und wie der Johannes schon gesagt hat, ich meine, wo wir schon zusammenkommen, ist bei allen großen Entwicklungen. Also wenn man jetzt sagt, was machen wir als nächstes, was haben wir für Ideen. Das Gute ist, dass wir eben unterschiedliche Bereiche haben, aber im Hotel und im Gasthof, in der Gastronomie, da kommen wir einfach zusammen mit unseren Abteilungsleitern, mit unseren Teams, wo wir einfach sagen, okay, was ist denn der Zahn der Zeit, wo sollen wir hin, was ist der Wunsch der Gäste. Also wichtig ist ja auch, was will der Gast, das ist, steht im Vordergrund. Diskutieren und schauen, wie wir auch Prioritäten setzen, weil wir so viele Ideen haben. Und der Papa baut nach wie vor ganz, ganz fleißig und das ist natürlich seine Leidenschaft. Er hat das alles aufgebaut, das Hotel. Das haben wir ganz gut mit dabei.
0: So, jetzt gibt es eine kleine Pause mit Musik.

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1: Die Juniorchefs vom berühmten Stanglwirt Elisabeth und Johannes Hauser. Heute im großen U1-Interview von Wie geht's da? Wenn ihr zwei eure Aufgaben müsst tauschen, wer wucht nach einer Woche die größeren Probleme um?
2: Aha, das ist eine gute Frage.
3: Ich sage einmal ich.
1: Weil
3: ich nicht bin zu Frauen. Okay. aber die Elisabeth ist da sehr strukturiert und macht es da sehr gut. Ich bin ja ein emotionaler Typ, glaube ich. Und da bin ich in Verwaltung hätte ich da, glaube ich, nichts zum Suchen, muss ich ganz ehrlich sagen. Aber deswegen bin ich auch froh, dass wir uns da gegenseitig haben. Mhm.
2: Das Schöne ist ja als Geschwister, dass man unterschiedlich auch trotzdem unterschiedlich ist. Man hat die gleiche Gesinnung und Gott sei Dank auch, wir haben das gleiche Werteverständnis, damit man einfach auch im Hotel gegenüber die Gäste und Mitarbeiter eben auch, wie ich gesagt habe, authentisch sein können, sonst wirkt das nicht auf Menschen. Mhm. Aber trotzdem ist es auch schön, dass man unterschiedliche Fähigkeiten hat und sich da auch ergänzt. Also wenn ich jetzt sage, da habe ich jetzt ein Problem oder da geht es mir jetzt einmal nicht so gut oder auch mit Familie sich abzutauschen. Wir haben ja alle, eben die Maria und ich, haben wir Kinder und da sind wir alle froh, dass wir uns da gegenseitig gut ergänzen und unterstützen. Aber tauschen wollen wir auch nicht alle direkt, weil wir sind schon ganz froh da, wo wir sind. Ja.
1: Bevor Maria, Elisabeth und Johannes im Familienbetrieb eingestiegen sind, sammelten alle internationale Erfahrungen. Mehr dazu, das hören wir gleich nach einer kurzen Pause.

0: Bauernhof mit integriertem 5-Sterne-Hotel. Heute meine Gäste Elisabeth und Johannes Hauser vom Stanglwirt in Going. Bevor ihr drei daheim einen Familienbetrieb eingestiegen seid, wart ihr ja überall in der Welt unterwegs, um Erfahrungen zu sammeln. Wie wichtig war das für dich, Elisabeth?
1: Das war unglaublich wichtig. Wir sind ja im Betrieb aufgewachsen und das ist eine wunderbare Zeit, aber es ist auch wichtig, auszukommen und andere Sachen zu sehen. Und unsere Eltern war das auch immer selber sehr, sehr wichtig, dass wir unseren eigenen Weg auch gehen können. Natürlich sicher mit dem Wunsch auch, so wie es wir jetzt auch haben bei unseren Kindern, dass sie sich irgendwie im Betrieb auch wieder einbringen. Aber andere Menschen kennenzulernen, eine andere Welt kennenzulernen, das ist einfach schon sehr, sehr wichtig. Auch für den eigenen, also oder vor allen Dingen, also nicht nur für die eigene Persönlichkeit, sondern auch für den eigenen Betrieb. Mhm. Man kann einfach die Mitarbeiter, die Gäste verstehen, wenn man woanders da ist und ja, und sehr, sehr viel Erfahrung auch mit einbringen.
0: Ja, logisch. Was war dein Weg, Johannes?
2: Ja, für mich war es extrem wichtig, auszukommen. Ich bin in der Gastronomie da quasi groß geworden, vor allem bei verschiedenen Gastronomen, bei Johanna Meyer oder beim Heinz Winkler. Da sieht man dann schon, wie es eben woanders läuft und man lernt was, die ganzen positiven Dinge, aber auch vor allem das Negative. Mhm. Das ist das, finde ich, aber das Beste. Weil positive Ideen hat man ja und manchmal ist das mit den negativen Dingen das Beste, dass man diese Sachen nachher nicht mehr macht.
0: Habt ihr Heimweh
1: auch
0: gehabt?
1: Ja, dadurch, dass ich natürlich auch mit den Pferden und einfach auch, wir sind immer gern daheim gewesen. Also bei mir ist es auf jeden Fall so, mich hat es auch immer wieder heimgezogen. Ich bin jetzt nicht so wie meine Geschwister nach Amerika oder nach Hawaii gegangen, sondern ich war halt in der Schweiz und in Barcelona, in Spanien. Und da habe ich auch dann immer wieder heimgekommen. Vor allen Dingen natürlich dadurch, dass ich auch Dressurreiterin war, also wirklich auch auf Turniere unterwegs und mit den Pferden. Dann zieht es schon immer wieder heim. Ja, logisch, und wir sind einfach unglaublich gern daheim.
2: Ja. Bei mir muss ich sagen, ich war da in Hawaii die längste Zeit war, wo ich weg war.
0: Wie lang?
2: Da habe ich fast 2 Jahre und da habe ich arbeiten, da habe ich in einem super Hotel arbeiten können, im Hotel Halekulani. Da war es aber so, dass man natürlich in Hawaii nicht so schnell heimkommt. Zug gibt's nicht und da musst du schon alles planen. Nur, was eigentlich ein Vorteil war, weil ich habe die Zugin dabei gehabt hinten. Mhm. Und da war es dann echt so, dass man schon ein bisschen durchs Zugin spielen auch die Heimat wieder gekriegt hat. Und ich muss echt sagen, richtig gut mit der Zugin bin ich erst in Hawaii geworden.
0: Okay.
2: Ich habe mir dann die YouTube-Videos angeschaut und habe dann nachgespielt und so weiter. Shoutout an Quirin Kaiser, wo ich dann seine Stücke gelernt habe und so. Und das war eigentlich das Ideale.
0: Ja. Wie Konflikte im Familienalltag bewältigt werden, wird meine nächste Frage sein. Also, bitte dranbleiben.

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1: Die Juniorchefs vom Stanglwirt, Elisabeth und Johannes Hauser, heute im großen U1 Interview. Jeder hat seine Aufgabengebiete, Brenk. Aber wenn es einmal zu einem Konflikt kommt, und da gibt es einen wunderschönen Satz von einem Kampapa, und der taugt mir wirklich, durch Reibung entsteht Wärme. Wie ist dann eure Streitkultur intern?
2: Also wir sind schon, wir sind eine Familie halt oder auch unter Geschwister, die man mal zugeht, schon dann sehr ehrlich zueinander. Das muss man für uns auch aushalten, das ist auch wichtig. Gell? Aber es gibt nichts Schöneres als die Ehrlichkeit und eben, dass es eine Reibung ist, wie der Papa auch so richtig schön sagt. Nur wichtig ist, was da entsteht daraus. Gell? Entsteht daraus noch mehr Streit oder entsteht daraus, was wirklich was uns auch was bringt. Und das ist etwas, was uns immer wichtig ist, weil wir wollen immer, dass es allen gut geht und dass wir auch was draus machen. Also wenn einmal ein Konflikt oder was ist, dass man sagt, okay, das sehe ich jetzt anders, dann ist es wichtig, dass man das ausredet, dass man ehrlich ist miteinander. Und dass man danach halt einfach auch sagt, okay, was machen wir draus? Haben wir eine Idee? Und meistens haben wir eine Idee. Und sowieso gewinnen sowieso die Mädels meistens. Ja. Also der Johannes muss sowieso dann sagen, ja, passt schon.
3: Das glaube ich nicht. Stopp. Nein, das passt nicht. Nein, das Gute ist, wir sind zu dritt. Gell? Da muss man echt sagen, wenn du zu dritt bist, da passieren manchmal ja Themen, dass das zwei was anders denken wie einer oder da ein bisschen Lagerbildung, aber das verschiebt sich ja. Das ist ja bei uns also beim Aufwachsen ja auch gewesen. Da hast du einmal mit der Schwester mehr zu tun, nachher wieder da mit der Schwester, dann auf einmal haben die Schwestern ganz allein, wollen von dir gar nichts wissen und so weiter. Und das dreht sich aber so ein bisschen. Aber im Endeffekt kommen wir alle zusammen und verstehen uns da sehr gut. Und was glaube ich, da leichter ist, wenn du nur zu zweit bist. Gell? Wenn du zu zweit voll streitst, dann muss irgendein Dritter helfen. Und bei uns ist das halt meistens so, dass da ein Dritter dann, oder immer so.
1: Ja, logisch, ja. Mit welcher Vision der Papa Balthasar Hauser in den 80er Jahren schon das Bio-Hotel ins Leben gerufen hat, hören wir im nächsten Block.

0: Juniorchefs vom weltberühmten Stanglwirt Elisabeth und Johannes Hauser heute im großen Interview von Wie geht's da? Immer bewundernswert war schon der Blick, der Weitblick von Herrn Papa, alle 80er Jahre schon das Bierhotel Stanglwirt ins Leben zu rufen. In einer Zeit, in der kein Mensch mit Bier was anfangen hat können.
1: Absolut, also ich denke es mir jetzt immer wieder an ihn, dass man da denkt, diesen Mut und diese Art des Durchhaltevermögens zu haben, sich trotz Widerstände und Menschen immer wieder Leute, die was sagen, was machst du denn da für ein Blödsinn, Hauser?
0: Du bist ja oft belächelt worden. Ne?
1: So oft belächelt und trotzdem diesen Willen und diese Willensstärke zu haben, das ist etwas, was mich wahnsinnig begeistert und auch inspiriert für die Sachen, die was wir umsetzen. Mhm. Weil eben, es ist einfach normal, dass der Weg nicht einfach ist, sondern einfach zickzack geht. Aber wenn du weißt, wo du hin willst, dann diesen und auch das Durchhaltevermögen zu haben, das ist schon sehr inspirierend. Mhm. Und gerade in seiner Nachhaltigkeitsphilosophie, was er ja heutzutage, wo er ja auch immer schmunzeln muss, er ist ja Bauer, für ihn ist das, für ihn ist das ja normal, dass er einfach sagt, was haben wir, was für Reserven haben wir, weil der Bauer lebt von den Reserven. Und wie kann ich das eigentlich unternehmerisch implementieren, darf man heutzutage sagen, gell? Und das hat er aber aus einem normalen Instinkt, aus einem Instinkt heraus gesagt, ja, für ihn ist das normal, das tue ich ja so. Und wahnsinnig beeindruckend, dass er das einfach auch durchgezogen hat. Ja. Und bis heute, und das ist uns deshalb auch so wichtig, jetzt auch mit dem Biokraftwerk, dass man das auch in die Zukunft weitertragen. Ja. Aber nicht als, weil es jetzt so gerade so modern ist oder weil man sagt, das ist total wichtig, dass du das jetzt hast, sondern weil es einfach zu uns passt. Und weil wir einfach eine Landwirtschaft haben, weil wir die Tradition leben und da passt das zu uns. Mhm. Es passt ja nicht zu jedem Betrieb.
2: Ja. Der Papa hat auch gesagt, wenn ich nur das nur dazu sagen darf, er sagt, weil Ideen sind billiger als Kredite. Und da hat er natürlich auch von ganz Anfang an immer sich überlegt, was passt zu uns, wie die Elisabeth gesagt hat. Und das, und auch unsere Vorfahren, muss man ja dazu sagen. Das war, der Stanglwirt war allweil schon bio, allweil schon nachhaltig in dem Sinn, obwohl dieses Wort mir persönlich auch beim Hals raushängt. Wie die Elisabeth gesagt hat, finden Sie, ist das einfach normal.
0: Ja. Mhm. Das war jetzt beeindruckend. Gleich geht's weiter.

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1: Meine heutigen Gäste sind die Geschwister Elisabeth und Johannes Hauser aus Going vom Stangelwirt. Aber wieder seid ihr jetzt Vorreiter, Johannes, ihr habt ja gerade ein neues Bioenergiekraftwerk eröffnet.
2: Genau. Da sind wir schon sehr stolz, dass wir jetzt das haben. Wir haben, der Vater war damals in die Ende der 70er Jahre, hat er schon sich überlegt, wie können wir besser heizen als mit Öl. Da war die große Ölkrise damals auch und so weiter. Und da ist das Thema Hackschnitzel oder Rinken ist aufgekommen. Und da hat er das erste Rinken-Heizkraftwerk in einem Hotel in Europa gebaut. Und das ist jetzt 40 Jahre her und diese Anlage ist jetzt einfach mal in ihren Ruhestand, in ihren Wohlverdienten gekommen. Und da haben wir uns überlegt, was machen wir? Was gibt es jetzt für Alternativen zu der Heizung? Bauen wir da einen gleichen Kessel einfach ein? Und da haben wir uns entschieden, dass wir raus müssen aus dem Hotel, weil das war direkt neben einem Reitsteuer und Zwischending, wo da die Rinken gelagert und die Heizung halt. Schau, die was auch, wo eine Feier ist. Mhm. Und eine Feier mitten in der, beim Stangelwerk, wer ihn kennt, wir haben Schindel durch und viel aus Holz. Und deswegen haben wir gesagt, das müssen wir eigentlich rauslagern. Dann haben wir das auf die andere Straßenseite umgebauen können, haben schon fertig geplant gehabt eigentlich. Und dann dann wollte man wieder ein Hackschnitzelwerk machen. Ist aber unser Nachbar zu uns gekommen. Und der Klaus Embacher und hat gesagt, es wird es in der Technologie einbauen, die was 50 Jahre alt ist. Mhm. Und dann ist einmal draufgekommen, dass die Firma Syncraft, eher Tiroler Firma, dass die überhaupt gibt und dass wir da eine Möglichkeit haben, Strom und Wärme zu erzeugen und das Ganze klimapositiv. Mhm. Wir sind da jetzt sehr stolz drauf, dass wir das erste Hotel sind, nachweislich weltweit, was klimapositiv Strom und Wärme erzeugt.
1: Ja,
2: und das ist schon was ganz was Tolles. Und was halt schon ist, man muss sich vorstellen, bei uns geht die Hauptgasleitung unter diesem Werk da durch. Das ist die Gasleitung und da hätte man eigentlich gerade ausschließen müssen. Der Papa hat auch gesagt, sollen wir da überhaupt eine Werbung machen mit dem Werk? Weil das können ja die Leute neidisch sein. Schau, das jetzt da habe ich gesagt zum Papa, du musst nur sagen, was das gekostet hat. Dann ist da keiner mehr neidisch. Okay. Und jetzt kommt es aber und deswegen ist das, wie die Elisabeth gesagt hat, das ist für uns eine Ideologie. Ja. Weil das passt halt nicht, dass wir da einfach eine Gastherme ausschließen und nein, da gehen wir lieber her und zu einer Zehnfache von einer Gastherme und machen aber was einfach sie
1: nachhaltig
2: in dem, ja, was das für uns ist das normal.
1: Ja, super, gratuliere. Viele Weltstars sind Gast im Stangelwirt. Wie der Alltag so funktioniert.

0: Die Juniorchefs vom weltberühmten Stanglwirt Elisabeth und Johannes Hauser heute im großen U1-Interview. Elisabeth, es gibt so einen Leitsatz bei Enk, ist jeder Gast gleich. Stimmt es wirklich, wenn so Weltstars bei Enk zu Gast sind, wie zum Beispiel Arnold Schwarzenegger, ist das dann so?
1: Ja, das können wir wirklich mit Überzeugung sagen, das ist so. Deshalb kommen auch gern namhafte Persönlichkeiten. Für uns ist immer unglaublich wichtig, dass jeder Gast gleich behandelt fühlt und also gleich, oder ja auch gleich, er macht ja bei uns vorwiegend Urlaub und hat eine Erholungszeit. Also Menschen sollen sich bei uns begegnen und eine schöne Zeit miteinander haben. Wir haben eine Verbindung aufgebaut, auch mit berühmten Persönlichkeiten, da sind Freundschaften entstanden und es geht auch immer einfach ums Bemühen. Also wir bemühen uns für jeden Gast und wenn dann natürlich eine berühmte Persönlichkeit da ist, sagen wir auch nicht nein, ist ja auch schön, ja. Gell? Ich meine, ist ja auch toll, die machen ja auch Ehre, das ist ja eben wie du sagst, ist eine tolle Ehre, ist eine Werbung für uns, aber es ist einfach dann wichtig, dass sich jeder Gast geschützt fühlt. Wir sind sehr, sehr stolz darauf, dass sich auch die Prominenten dann sagen, bei Ihnen kann ich Urlaub machen, bei Ihnen wäre ich nicht angeredet, bei Ihnen wäre ich trotzdem in Ruhe gelassen. Mhm. Also es hat auch einen Grund, warum sie dann gern kommen.
2: Ich darf auch eine Anekdote sagen, weil normalerweise erzählen wir auch nichts, was Gäste sagen. Ja. Das darf ich wirklich erzählen, weil es lustig ist. Der Joko Winterscheid von dem Joko und Klaas und alles, ist halt schon wirklich langer Gast bei uns. Und der sagt, Stanglwirt ist arschlochfreie Zone. Und das finde ich sehr nett. Und der geht sogar her und er hat mir so erzählt, da schauen wir ihm natürlich, diese junge Dirndl oder was, schauen wir ihm dann stundenlang. Und der sagt, da muss ich immer, beim Stanglwirt muss ich immer zu den Leuten hingehen und sagen, wollt ihr denn ein Foto machen? Auch die Mitarbeiter sagen mir das, ist mir jetzt bei uns kein Arschkirchen, sondern es kennst du wirklich eine ehrliche Freundlichkeit, das wollen wir, das ist wichtig, aber es könnte ehrlich sein. Und deswegen kennen das auch die Gäste untereinander. Das ist auch schön, wir haben über 80% sind bei uns auch Stammgäste, die kommen wieder und deswegen verstehen sie ja die Leute so untereinander.
0: Der Bauernhof ist der ganze Stolz von Johannes. Wie er mit anpackt, das hören wir nach einer kurzen Pause.

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1: Elisabeth und Johannes Hauser, die nächste Generation vom Stanglwirt. Heute bei Wie geht's da? Machen wir noch einen Blick auf die Landwirtschaft, Johannes. Das ist ja dein Revier. Wie viel Hektar habt ihr denn zu bewirtschaften?
2: Wir haben insgesamt ca. 100 Hektar Grünfläche und 100 Hektar Wald. Mhm. Und ja, genau.
1: Das ist eine Ansage in Tirol.
2: Ja, ja, viel Rohr dabei, also viel Hänge und wir haben natürlich auch bei uns geht die Kühe auf die Wart, also ist jetzt nicht alles zum Heigen, aber...
1: Wie viel Stück habt ihr denn, Kühe?
2: Wir haben bei zwischen 21 und 25 Stück Fleckvieh. Bei uns ist wichtig, sind es die Naturkur, also mit Herndl und auch die Langlebigkeit. Wir sind jetzt quasi ein extensiver Betrieb. Wir haben die älteste Kur vom Bezirk, die steht bei uns im Stall, weil wir halt auch sagen, eine nette Kur gefällt uns auch. Und dadurch, dass wir die ganze, also alles, was wir in der Landwirtschaft produzieren, im eigenen Haus verbrauchen, ist da nicht allweil so der extreme Druck da. Ja. Weil, aber wir wichtig ist uns, dass die Landwirtschaft kein Schaubetrieb ist. Die Wirtschaftlichkeit und einfach die Ernsthaftigkeit dahinter ist ins ganz ein Riesenpunkt.
1: Wiederum authentisch, oder?
2: Ja, finde ich auch. Und da haben wir eine eigene Käserei im Haus, wir haben eine super Käsemeisterin, die Anna, die was die ganze Milch verarbeitet. Also bei uns ist von der Konsummilch, Cappuccino-Milch, Butter, Joghurt, Topfen, verschiedene Käsesorten, macht sie alles. Und wenn es dann halt einmal so weit ist, dass eine Kuh ins Verlassen muss, dann haben wir eine eigene Metzgerei im Haus. Mhm. Also wir haben einen eigenen Metzger, einen Robert, der was Goinger, der was sich auch darum, nicht nur um die eigenen Kühe kümmert, sondern auch den Fleischeinkauf, dass wir regional ein gutes Fleisch haben.
1: Ja, super. Ob auch im Stanglwirt Fachkräfte fehlen, wird meine nächste Frage sein. Also bitte dranbleiben.

0: Zwei junge Tiroler mit Leib und Seele, die Juniorchefs vom Stanglwirt, sind heute meine Gäste bei Wie geht's da? Elisabeth, ganz viele Kollegen von Enk jammern, dass sie einfach keine guten Mitarbeiter kriegen. Wie geht's denn Enk damit?
1: Ja, uns geht's gut, Gott sei Dank. Also wir sind gut aufgestellt, aber ich verstehe alle, dass es natürlich branchenübergreifend, nicht nur für den Tourismus, nicht einfach ist, auch Fachkräfte zu finden. Es geht einfach um die Philosophie, Menschen zu gewinnen für das Unternehmen, die was einfach für das brennen, was sie tun. Und das ist auch das Ziel, was ich natürlich mit der Mitarbeiterentwicklung verfolge. Ja.
0: Führst du mit jedem Mitarbeiter ein Erstgespräch?
1: Nein, wir sind mittlerweile so groß, wir sind 360 Mitarbeiter, wir haben natürlich viele Abteilungsleiter. Das ist auch das Schöne, wir haben eine unglaubliche Vielfalt, eben vom Metzger bis zur Schönheit, ihr großes Spa-Bereich, Beauty, Massage, Reitlehrer, Landwirtschaftsmitarbeiter, die ganz klassischen Berufe, Koch und Kellner. Also bei uns geht schon, ist so eine Vielfalt und da ist es einfach wichtig, dass ich habe ein gutes Team, die wissen genau, was wir suchen. Es ist eben unglaublich wichtig, auch zu wissen, was wüssten, wie der Johannes vorher gesagt hat beim Gast. Es ist beim Hotel so, dass nicht jeder Gast passt zu uns oder wir passen nicht zu jedem Gast. Und bei den Mitarbeitern ist das Gleiche. Es ist uns sehr, sehr wichtig, dass Mitarbeiter bei uns sind, die was sie mit unserer Philosophie einfach auseinandersetzen, die was sagen, hey, das ist authentisch, da möchte ich wirklich arbeiten, weil, sagen wir uns ehrlich, du kannst das ja im Tourismus aussuchen. Ja. Also es gibt so viele tolle Betriebe und wir sind auch so stolz auf die ganzen Familienbetriebe, die was bei uns einfach selber so fest anpacken und da kannst du das aussuchen. Wichtig ist wirklich Arbeit da, wo es dir Spaß macht, wo es dir viel kommt, da kann ich mich einbringen, da entwickle ich mich auch, da entwickle ich meine Persönlichkeit und diese sind so einfach unglaublich wichtig.
0: So, und zwischendurch hören wir uns jetzt einmal wieder ein Lied an.

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1: Elisabeth und Johannes Hauser vom weltberühmten Stanglwirt. Heute im großen U1-Interview von Wie geht's da? 80% Stammgäste, ich habe so einen Stammgast gehabt, also das habe ich einmal gelesen. Die Irmgard, oder? Wie viele Jahre wurde ich bei Ihnen?
2: Ich weiß jetzt die.
3: Die war wirklich tatsächlich 7 Jahre durchgängig bei uns im Haus. und unglaublich, ja, die Irmgard Fleming. Also wir wissen sie alle natürlich als Kind, da waren wir Kinder sehr gut. Und ja, dass sowas gibt, das ist einzigartig. Einfach einzigartig, ja.
1: Hat die beim Einchecken gesagt, ich bleibe 7 Jahre, oder wie?
3: Nein, die war wirklich, das hat sich wirklich so ergeben. Sie war dann früher noch viel in Amerika, hat dann immer gewechselt zwischen L.A. und Stanglwirt. Und dann ist sie einfach irgendwann durchgängig geblieben.
1: Ja, Wahnsinn.
3: Sie war sehr stark geraucht, also sie war sehr gerne am Rauchen. Und dann hat das angefangen, glaube ich, dass sie im Flieger nicht mehr rauchen, was dürfen ist bei uns blieben.
2: Na, lustig ist bei ihr, dass die war dann echt, das ist ja so ein Bestandteil gewesen von uns.
1: Ja.
2: Also erstens einmal ist sie in der Bar geguckt den ganzen Tag und hat sich gerne mit den Leuten unterhalten und war dann auch so ein Teil auch von uns, dass sie sogar, bei mir sind, seitdem wir Kinder sind, sind wir alle bei Weihnachten auftreten. Mhm. Also wir, Weihnachten ist bei uns so, dass wir um 5 oder 6 machen wir ein Programm für die Gäste. Mit Weihnachtsgeschichten, mit der Volksmusik und mit ein paar richtig lässige Sachen, was es nur beim Stanglwirt gibt, weil da lassen wir sogar als Christkindl einfliegen. Also ganz lässige Sachen und da ist die Irmgard war da sogar dabei. Mit der Volkshowe hat sie dann mitgespielt.
1: Im Familienkonsortium. Ja,
2: genau, das war ganz lustig.
1: Ob die beiden täglich im Betrieb sind und wo sie sich entspannen können, das hören wir in der nächsten Runde.

0: zwei junge Tiroler Persönlichkeiten. Elisabeth und Johannes Hauser vom Stanglwirt sind meine heutigen Gäste bei Wie geht's da? Johannes, jetzt lebst du in einem Umfeld umgeben von Luxus. Wo kannst du dich entspannen?
1: Eigentlich allweil. Das tut dazu auch mit der, wenn man, glaube ich, gern arbeitet. Ich habe in einem japanisch geführten Hotel gearbeitet und da hat es so ein Sprichwort gegeben, wenn du das schaffst, dass du deine Arbeit und dein Leben verbinden kannst, dann arbeitest du eigentlich nie. Das ist schon was Schönes. Und so ist das auch einfach die Verbindung. Es ist auch das extrem Gute bei uns, dass wir eben bäuerlich sein dürfen. Das ist auch in einem anderen, das hat mich schon ein bisschen früher ein bisschen abgeschreckt, allglatt rasiert mit Krawatte. Da einen ganzen Tag in der Hitze Hawaii rumzugehen. Da habe ich mich schon gefreut dann drauf, dass wir wieder daheim auch normal sein dürfen. Und das wollen die Leute auch sehen. Weißt?
0: Logisch.
1: Es war da schon so, weil ich habe ein bisschen so ein Bart und bin ich heimgekommen und natürlich, wenn der Chef einen Bart hat und auf einmal dürfen die Mitarbeiter auch einen Bart haben. Das war für den Vater ganz, aber für den Vater ein bisschen
0: gewöhnungsbedürftig.
1: Und bei manchen Leuten hat er gesagt, die muss sagen, der muss sich rasieren. Dann habe ich gesagt, wie soll denn das da? Ja, dem steht das nicht so. Dann habe ich gesagt, das kann ich nicht da. Da haben wir unsere ersten Punkte gehabt und auch mit Tätowierungen zum Beispiel.
0: Okay.
1: Das ist ja so. Heutzutage, weißt du, mir ist es viel lieber, dass einer komplett zu tätowiert ist und ein netter Kröner ist, wie einer, der was macht, der ist was Besseres. Und da seine eigenen Themen durchsetzt. Das ist einfach so wichtig. Uns ist wichtig, dass Menschen nett sind und das gern dann, dass die Oberwunderwutzi sind in dem, was sie machen. Ich sind es fast nur lieber. Dass sie einfach das gern machen und genau. Und was auch Thema ist, ist einheimische Mitarbeiter. Gell? Das ist für uns was so Besonderes, dass man. Weil die Leute wollen einfach nicht mehr dienen. Die Leute wollen sich alle mittlerweile viel bedienen lassen. Und wenn wir da einheimische Leute kriegen, denen was das voll taugt, wo wir viel haben, wo wir dankbar sind, wenn sie nur mehr melden bei uns, weil die finden bei uns meistens, also zu 99% auch ein zweites daheim. Also die was bei uns arbeiten, die bleiben dann auch.
0: So, bevor wir weiterreden, hören wir uns jetzt ein wenig Musik an.

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1: Es gibt ja viele Events im Jahr, aber die legendäre Weißwurstparty ist schon ganz Besonderes. Wie schafft man das, Johannes, logistisch an diesem Hahnenkamm-Wochenende, wo eh schon alles Kopf steht, zusätzlich noch die Reithalle umzubauen und 3000 Gäste zu bewirten?
2: Ja, also erstens einmal muss man da mit der Elisabeth reden, weil sie ist die Reiterin, und dass man da die Reithalle über einen Monat sperrt, ist aber nicht so lustig, weil wir spannen sie auch schon für Silvester. Es hat sich bei uns ausgezeichnet, jetzt schon seit einigen Jahren, dass diese Silvesterparty, was wir machen, das haben wir vorher an der Bar gemacht und so weiter, und das hat sich aber so entwickelt, dass die Leute, also unsere Gäste, Freunde mitnehmen wollten. Und dann hat das größer werden müssen, das Ganze. Und da bauen wir jetzt schon die Reithalle dafür um. Da sind nicht so viele Leute da, weil wir wollen bewusst nicht zu viele Leute da hinlassen, weil da machen einfach die Gäste auf ihre Freunde einladen. Und da haben wir eine super Party und wahrscheinlich die beste Silvesterparty der Welt. Ehrlich, das sagen unsere Gäste immer, weil sie jetzt auch wieder die gleichen kriegen. Okay. Und die Weißwurstparty ist logistisch natürlich, finde ich, gar nicht so schlecht, dass wir nicht ganz in Kitzbühel drin sind. Also wir sind ein bisschen außerhalb. Und es ist natürlich so, dass wir jetzt schon einfach eine Routine auch drin haben, wie wir alles machen. Wir haben da super Partner, das ist einmal wichtig. Mhm. Also ziemlich alle die gleichen, die was sich auch um den Aufbau kümmern und das Drumherum. Und einfach, wir haben da super Gäste. Das ist einfach der Wahnsinn. Weil auch bei der Weißwurstparty denken sie viel, wir kriegen dir da die Berühmten her. Weil und bei anderen Festivitäten, das wissen wir, da muss man dir zahlen, dass die kommen. Bei uns wir zahlen keinen einzigen. Mhm. Auch nicht der Schwarzenegger, der kommt, weil er gern kommt. Mhm. Man muss sagen, das Zimmer muss er nicht selber zahlen, aber siehst, da fließt kein Geld, sagen wir ja. So. Und das ist wirklich schön, dass wir das so hinkriegen.
1: Habt ihr ein Kerl hart erarbeitet. Eine letzte kleine Pause und dann geht's ins Finale.

0: Und abschließend würde ich gerne einen Word Rap mit euch eng machen und die bitte um eine kurze Antwort. Elisabeth, Tirol.
1: Echt.
0: Politik.
2: Wichtig.
0: Familie.
1: Heimat.
0: Was war deine größte Schule im Leben?
2: Meine Eltern.
0: Ruhetag.
2: Gibt's nicht.
0: Stammgast.
1: Dankbarkeit.
0: Fehler zu machen.
2: Sehr wichtig.
0: Traktor oder Mountainbike?
2: Auf jeden Fall Traktor.
0: Der wilde Kaiser?
1: Der schönste Berg der Welt.
0: Lieblingsspeise?
2: Kartoffelsalat von der Oma.
0: Du, Elisabeth?
1: Boah, ich mag gern Toffeespitz.
0: Mhm. Rap oder Volksmusik?
2: Auf jeden Fall Volksmusik.
0: Was ist deine tollste Telefonnummer in deinem Handy?
1: Die von meinem Mann.
0: Deine beste Entscheidung in deinem Leben war?
2: Meine jetzige Freundin.
0: Mit wem würdest du gerne einen Kaffee trinken?
1: Mit wem würde ich gerne Kaffee trinken? Oh, ich habe seit Kindheit bin wirklich Fan von Leonardo DiCaprio.
0: Und abschließend, Elisabeth, was bedeutet für dich Glück?
1: Familie.
0: Und für dich, Johannes?
2: Genauso, Familie und eigene Zufriedenheit.
0: Liebe Elisabeth, lieber Johannes, wenn man so zulässt, dann spürt man schon schnell, dass hinter dem Namen Stanglwirt viel mehr steckt als nur ein weltbekanntes Hotel. Man spürt Heimat, man spürt Familie und die Verantwortung, etwas weiterzuführen, das über Generationen gewachsen ist. Viele sehen aber nur die schöne Fassade, die erfolgreichen Veranstaltungen und die prominenten Gäste. Heute haben wir aber zwei junge Menschen kennengelernt, die dahinter stecken. Zwei junge Persönlichkeiten, die ihren eigenen Weg gehen und ein großes Erbe in die Zukunft tragen. Danke für Ihre Offenheit und dieses schöne Gespräch. Alles, alles Gute, Elisabeth, und viel Erfolg, Johannes.
1: Danke dir vielmals für die tollen Fragen und für die schöne Zeit.
2: Dir auch weiter. Alles Gute, Vitus.
1: Danke. Alles Gute.
0: So, das war jetzt ein Ausschnitt aus meinem Podcast Wie geht's da? Und in voller Länge könnt ihr hören auf der Homepage von Radio 1 Tirol, bei Spotify, YouTube oder Apple Podcast. Ich freue mich schon auf die nächste Sendung.
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